0: heißt es auf der Tourismus-Webseite Dubais. Örtlichen Berichten zufolge gingen in den ersten 48 Stunden des Programms mehr als 10.000.
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0: So, wo ist der schönste Strand? Wie komme ich zum Kolosseum? Und wo bekomme ich in Thailand ein Essen, das mich nicht komplett aus den Latschen brennt?
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0: Für solche Urlaubsfragen haben immer mehr Reiseziele inzwischen eigene KI-Assistenten entwickelt. Die beantworten rund um die Uhr Fragen, geben Tipps und haben teilweise sogar eine ziemlich eigene Persönlichkeit. Kollege Leo Arigi, wen trifft man da so?
2: Zum Beispiel Tatai in Thailand. Das ist so ein comichaft aussehender Kobold, der auf so einem Hoverboard schwebt. Beantwortet rund um die Uhr Fragen zu Stränden, Tempeln oder Restaurants. Und das auch auf Deutsch, muss man dazu sagen. Tatai ist dabei ausgesprochen freundlich. Selbst wer wissen möchte, wo er in Thailand möglichst wenig scharf essen kann, bekommt geduldig Vorschläge. Nur bei politischen Fragen ist Schluss. Da erklärt die KI ziemlich höflich, dafür bin ich nicht zuständig.
0: Ja, und wie schlagen sich diese KI-Helfer bei Fragen, bei denen man als Tourist vielleicht auch mal so ins Fettnäpfchen treten kann? Ja,
2: erstaunlich diplomatisch. Rom hat zum Beispiel die KI-Assistentin Julia. Die haben wir gefragt, darf man in Rom eigentlich Pizza Hawaii bestellen? Für viele Italiener ja mindestens mal kulinarisch schwierig. Julia bleibt aber entspannt. Sie sagt sinngemäß, in traditionellen Pizzerien ist es eher unüblich, aber möglicherweise gibt es Lokale, die sowas anbieten. Und schämen müsse man sich dafür auf jeden Fall nicht. Niemand wird dich dafür verurteilen, sagt sie, für eine virtuelle Römerin, also bemerkenswert versöhnlich.
0: Ja, und ich glaube nicht, dass sie recht hat, dass das bei Italienern gern gesehen wird, dass man da eine Pizza Hawaii bestellt. Mein persönlicher Favorit ist vermutlich der Koala.
2: Der trägt den Namen Bungee und kommt aus Queensland in Australien. Grünes Hemd, lockerer Australier-Ton, Begrüßung mit G'day, Mate. Er versteht sogar deutsche Fragen, antwortet aber konsequent auf Englisch. Allerdings sollte man seinen Reisetipps nicht immer komplett blind vertrauen. Gerade bei den riesigen Entfernungen in Australien kann so eine KI schon mal ein bisschen optimistisch werden. Bungee selbst warnt sogar davor, das, was er sagt, nochmal zu überprüfen.
0: Ja, wahrscheinlich grundsätzlich keine schlechte Idee bei KI im Urlaub, oder?
2: Nee, wie schlecht das sonst enden kann, hat sich Anfang des Jahres in Tasmanien gezeigt. Da hatte ein Reiseportal mit Hilfe von KI wunderschöne Thermalquellen beschrieben. Touristen sind tatsächlich hingefahren. Kleines Problem, diese Thermalquellen, die existieren überhaupt nicht. Der Betreiber hat danach selbst eingeräumt, die KI hat es komplett vermasselt. Also KI als Reiseführer gerne, aber vielleicht einmal kurz Maps aufmachen, bevor man 3 Stunden für eine heiße Quelle fährt, die sich der Computer gestern Nachmittag ausgedacht hat.
0: Ich finde ja immer noch diese klassischen Bücher, also diese Reiseführer, die du so in der Buchhandlung bekommst, die finde ich auch ganz schön. Und meistens haben die sogar recht und alles stimmt da, was da drin steht.
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0: Story 5 ist gestartet in den Kinos bei uns, auch hier in NRW. Und ich weiß nicht, ob ihr sie geguckt habt, irgendeinen Teil mal davon. Das ist ja schon toll, ne? Dass die Spielzeuge da reden können, oder? Das wär eigentlich fürs wahre Leben, wäre es doch toll, wenn Spielzeuge sprechen könnten. Unser Hannes findet die Idee ganz überzeugend.
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2: Ich glaube ja, Spielzeug hat Gefühle. Ich habe immer noch meinen Barney Junior von früher. Das ist eigentlich ein Stoffhund, aber heute sieht er eher aus wie eine Mischung aus Wollmaus und Bimpstein. Aber ich liebe den, ne? Wenn er mich so mit seinem Auge anguckt, eins hat er ja noch, da bin ich sofort wieder fünf und wachse in seinen Pfoten. Ich kann den nicht wegtun, ne? Der wohnt bei mir im Schrank und wenn ich den Schrank aufmache, habe ich den Impuls, den kurz zu knuddeln, ne? Sonst fühlt er sich ja gar nicht mehr richtig geliebt. Ich weiß, das sind nur Dinge, aber ihr kennt das doch, wenn wir die trotzdem vermenschlichen, ne? Wenn wir uns so bei unserem alten Fahrrad entschuldigen, weil wir das bei Kleinanzeigen verticken. Oder wenn das Auto erst nicht anspringt und dann plötzlich doch und dann tätschelt man das so aufs Armaturenbrett. Ah, danke, dass du angesprungen bist. Ja, dieses rostige Ross. Ey, selbst die Lieblingstasse im Büro hat einen besonderen Platz im Herzen. Gut, die berührt man ja auch mit seinen Lippen. Noch intimer und man müsste den Vater der Tasse um den Henkel seiner Tochter fragen. Also immer dran denken, Dinge sind auch nur Menschen.
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1: Ich bin Tine Klimach. Die US-Regierung hat auf die Einfuhren von 60 Handelspartnern einen Zoll von 10 bzw. 12,5% angekündigt, wegen angeblich unzureichender Maßnahmen gegen Zwangsarbeit. Darunter fallen auch bestimmte Produkte aus der Europäischen Union.
2: Pünktlich mit Ablauf der Frist für die bisherigen globalen Zölle um 6 Uhr morgens deutscher Zeit setzt Trump die neuen Abgaben in Kraft. Diese Zölle nun sollen juristisch unanfechtbar sein. Mit einer neuen und sehr abstrusen Begründung, angeblich unzureichenden Maßnahmen gegen Zwangsarbeit in vielen Ländern. Je nach Handelspartner werden Zölle von 10 bis 12,5% fällig. Die Europäische Union wird da gemeinsam mit Taiwan, Japan und der Schweiz genannt. Aus den USA, Tina Eck.
1: Nach dem Rücktritt von Jens Spahn als Unionsfraktionschef dreht Kanzler Merz am Personalkarussell. Nach dpa-Informationen soll Gesundheitsministerin Nina Wagen auf den Posten von Thorsten Frey im Kanzleramt wechseln, der, wie bereits bekannt, Spahns Nachfolger antritt. Für sie soll CDU-Generalsekretär Carsten Lindemann Gesundheitsminister werden. Kanzler Merz wird die Entscheidungen voraussichtlich am Vormittag der Öffentlichkeit präsentieren. Die Teillegalisierung von Cannabis hat offensichtlich Folgen. Seit der Freigabe kamen mehr Menschen wegen der Droge in deutsche Krankenhäuser. Das schreiben Wissenschaftler im Fachjournal Deutsches Ärzteblatt International.
3: Die Wissenschaftler sehen mehr akute Vergiftungen durch Cannabis und mehr dadurch ausgelöste Psychosen. Allerdings sei der Anstieg moderat. Die Forscher diskutieren zwei mögliche Gründe. Erstens sei es denkbar, dass mehr Menschen Cannabis konsumieren. Wahrscheinlicher sei es allerdings, dass mehr Konsumenten auf hochpotentes medizinisches Cannabis umgestiegen sind. Das gibt es ziemlich leicht in Online-Apotheken zu kaufen. Die Regierung hat darauf schon reagiert und strengere Regeln für den Zugang zu medizinischem Cannabis auf den Weg gebracht. Thomas Bremser, Redaktion.
1: Der in einer Regensburger Bankfiliale getötete Mann war ein Mitarbeiter des Unternehmens. Man sei zutiefst bestürzt über den Verlust des Kollegen infolge dieses tragischen Unfalls, teilte die Hypovereinsbank am Abend mit. Ein 20-jähriger Deutscher soll mit einem Messer auf den Mitarbeiter in der Bank eingestochen haben, der später im Krankenhaus starb. Der mutmaßliche Täter soll heute dem Haftrichter vorgeführt werden.
4: Das Wetter. Jetzt in der Nacht sind nur wenige Wolken unterwegs. Tiefstwerte haben wir zwischen 11 und 6 Grad. Der Tag geht dann eher mit vielen Wolken los, aber ohne Regen. Später lockert es dann aber immer mehr auf bei bis zu 26 Grad. Der Samstag bringt dann einen Mix aus Sonne und Wolken und es wird ähnlich warm wie heute.
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5: A57 Krefeld-Köln zwischen Dormagen und Köln-Worringen. 1 Kilometer Stau. Wir wünschen allen unterwegs gute Fahrt.
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0: Das war ganz neu bei uns in der Playlist. Musik von Moss Scanner in der Freitagnacht. Hattet ihr ein Lieblingsspielzeug? Also ich auf jeden Fall, so einen roten Bagger. Natürlich. Wie komme ich drauf? Gestern ist Toy Story 5 in unseren Kinos gestartet. Ne, hier mit Cowboy Woody und so weiter. Sind alle ein bisschen in die Jahre gekommen, aber mein Gott, so ist das nun mal. Ne? Und sag mal, wäre das nicht cool, wenn Spielzeuge also in echt wirklich reden könnten? Stellt euch das mal vor. Also unser Hannes, der hat sich das mal vorgestellt.
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2: Ich glaube ja, Spielzeug hat Gefühle. Ich habe immer noch meinen Barney Junior von früher. Das ist eigentlich ein Stoffhund, aber heute sieht er eher aus wie eine Mischung aus Wollmaus und Bimsstein. Aber ich liebe den, ne? Wenn er mich so mit seinem Auge anguckt, eins hat er ja noch, da bin ich sofort wieder fünf und wachse in seinen Pfoten. Ich kann den nicht wegtun, ne? Der wohnt bei mir im Schrank und wenn ich den Schrank aufmache, habe ich den Impuls, den kurz zu knuddeln, ne? Sonst fühlt er sich ja gar nicht mehr richtig geliebt. Ich weiß, das sind nur Dinge, aber ihr kennt das doch, wenn wir die trotzdem vermenschlichen, ne? Wenn wir uns so bei unserem alten Fahrrad entschuldigen, weil wir das bei Kleinanzeigen verticken. Oder wenn das Auto erst nicht anspringt und dann plötzlich doch und dann tätschelt man das so aufs Armaturenbrett. Ah, danke, dass du angesprungen bist. Ja, dieses rostige Ross. Ey, selbst die Lieblingstasse im Büro hat einen besonderen Platz im Herzen. Gut, die berührt man ja auch mit seinen Lippen. Noch intimer und man müsste den Vater der Tasse um den Henkel seiner Tochter fragen. Also immer dran denken, Dinge sind auch nur Menschen.
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Robert Jantz ist hier und wir sind drin in der Freitagnacht. Schön, dass ihr am Start seid. Und ich sag mal so, also wer um diese Uhrzeit hier wach ist, der darf sich einfach ewig jung fühlen. Und darum spiele ich euch We Are Young. Yeah.

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0: Mit Musik von Teddy Swims geht's hier durch diese Nacht. Und sag mal, Hand aufs Herz, was ist die peinlichste Frage, die ihr einem Chatbot, so ChatGPT und so, mal gestellt habt? Egal was es ist, ihr müsst euch nicht schämen, ihr seid nicht allein. Es gibt wahrscheinlich keine Frage, die eine KI noch nicht gelesen hat und versucht hat zu beantworten. Mit Sätzen wie, Robert, das ist eine tolle Frage, das ist so und so. Besonders mal unangenehm. Anliegen und Fragen. Da wird KI nämlich wirklich verdammt häufig benutzt. Natascha Wittmark aus der Redaktion. Zum Beispiel auch, um sich Beziehungstipps zu holen. Das machen gar nicht so wenig.
1: Ja, es gibt dazu eine neue repräsentative Studie der Krankenkasse Pronova BKK. Die hat sich mal angeschaut, wie wir KI so im Alltag nutzen. Und die Studie zeigt, dass schon knapp 40% der Deutschen KI-Chatbots Fragen zu ihrer Beziehung gestellt haben. Der Hauptgrund dafür, sie können mit der KI offener über ihre Probleme sprechen als mit ihrem Partner oder der Partnerin. Das sagen 44% der Männer und 33% der Frauen.
0: Ja, vielleicht sollten sich der Partner oder Partnerin mal Gedanken machen. Weil ich meine, das sind ja schon recht viele, aber irgendwo kann ich es auch verstehen. Man schämt sich vor der KI halt nicht, ne?
1: Ja, und einige, die können sich auch ein bisschen mehr mit einer KI vorstellen. Immerhin 22% der Deutschen würden nämlich eine erotische, romantische Beziehung zu einer KI führen.
0: Boah, so richtig mit Daten hier, dies, das, Ananas.
1: Ja, wie man das mit einer KI so beziehungstechnisch alles anstellen bzw. umsetzen kann, weiß ich nicht. Wahrscheinlich läuft dann da einfach sehr viel über Kommunikation. Aber gerade die junge Generation, die Gen Z, ist dafür sehr offen, zeigt die Studie. Und fast jeder Dritte glaubt sogar, dass solche Beziehungen in Zukunft auch gesellschaftlich genauso akzeptiert und normal sein könnten wie Beziehungen zwischen Menschen.
0: Na, ich weiß ja nicht, ne? Diese Woche gab es ja hier auch die Meldung von diesem Hackerangriff, wo sich die KI von OpenAI selbstständig gemacht hat. Also, mir geht das alles ein bisschen zu schnell. Ne? Nachher fragt man irgendwie nach der perfekten WhatsApp-Nachricht und die KI so, nee, hör mal, hab ich schon längst versendet.
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1: Ich bin Tine Klimach. Bundesgesundheitsministerin Nina Wagen soll übereinstimmenden Medienberichten zufolge neue Kanzleramtschefin werden. Neuer Gesundheitsminister wird demnach CDU-Generalsekretär Carsten Lindemann. Offiziell bestätigt ist das noch nicht.
2: Damit sieht es so aus, als ob der Wechsel von Kanzleramtschef Frei an die Fraktionsspitze der Union zu einem größeren Personalumbau führt. Frei soll nächste Woche zum Nachfolger von Jens Spahn gewählt werden. Dass Wagen dafür ins Kanzleramt geht, ist nicht überraschend. Sie galt zuletzt als Wunschkandidatin von Friedrich Merz, der etwa ihre Rolle bei der Gesundheitsreform immer wieder lobte. Ihre Arbeit im Ministerium übernimmt dann wohl Carsten Linnemann. Der hatte schon nach der Bundestagswahl die Chance, ins Kabinett zu wechseln, blieb da aber noch lieber Generalsekretär. Aus Berlin, Thomas Brockt.
1: Die weltweiten 10%igen Zölle laufen heute aus. Nun legt US-Präsident Trump nach. Die Regierung will zusätzliche Zölle auf Importe gegen 60 Handelspartner erheben, darunter auch die Europäische Union. Die neuen Zölle sind in Höhe von 10% und 12,5%. Als Begründung nennt Washington unzureichende Maßnahmen gegen Zwangsarbeit. Die EU verhängt gegen Google wegen unfairer Geschäftspraktiken eine Strafe von 890 Millionen Euro. Der US-Konzern hat nach Ansicht der Europäischen Kommission mit seiner Suchmaschine sowie dem App-Marktplatz Google Play Wettbewerbsregeln verletzt.
3: Damit riskiert die EU-Kommission einen neuen Konflikt mit US-Präsident Trump. Der hat früher schon Gegenmaßnahmen angedroht. Die EU-Kommission bestraft Google für die Verletzung von Wettbewerbsregeln mit dem App-Marktplatz Google Play. Dabei würden nämlich eigene Produkte stärker hervorgehoben und besser platziert als andere. Google hat erklärt, wenn man die EU-Forderungen erfüllen wolle, müsse man Echtzeitsuchfunktionen, etwa bei Hotel- und Flugsuchen, entfernen und Sicherheitsfunktionen ebenfalls. Vermutlich sieht man sich vor Gericht wieder. Aus Brüssel, Dieter Ebeling.
1: Die vom Irankrieg wirtschaftlich schwer getroffene Metropole Dubai bietet Anwohnern Prämien im Wert von umgerechnet 700 Euro, wenn sie Besucher in die Stadt holen. Jeder Anwohner könne Vergünstigungen erhalten, etwa bei Hotelübernachtungen, Essen im Restaurant und Tickets für Sehenswürdigkeiten, heißt es auf der Tourismus-Webseite Dubais. Örtlichen Berichten zufolge gingen in den ersten 48 Stunden des Programms mehr als 10.000 Bewerbungen ein.
4: Das Wetter. Heute wird's heiter bis wolkig. Zum Start sind noch recht viele Wolken unterwegs, aber immerhin ist es trocken. Höchstwerte bekommen wir zwischen 22 und 26 Grad. Und ja, der Samstag, der bringt uns dann auch so einen Mix aus Sonne und Wolken. Und es wird ähnlich warm wie heute.
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5: A44 Dortmund-Kassel zwischen Kreuz Wünnenberg-Haaren und Lichtenau. 3 Kilometer Stau, 13 Minuten Zeitverlust. Und A57 Krefeld-Köln zwischen Dormagen und Köln-Worringen. 1 Kilometer stockender Verkehr. Wir wünschen allen unterwegs gute Fahrt.
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4: Robert Jans ist hier, 4 Uhr ist durch, da sag ich einfach schon mal vorsichtig guten Morgen an alle, die jetzt gerade dazugekommen sind oder vielleicht noch im Bettchen liegen, aber schon so mit einem Ohr halb hören, aber die Augen noch zu sind. Ihr schafft das mit dem Aufstehen. Ihr schafft das, auf geht's in Richtung Frühschicht, macht euch mal langsam ready, ich versorge euch mit guter Musik. Los.

0: jeden Freitagmorgen eigentlich einen Song für uns gemacht, ne? Eine Hymne aufs Radio. Leute, es ist Urlaubszeit. Ich weiß nicht, was wir alle falsch gemacht haben, dass wir uns um diese Zeit hören in den Ferien. Aber gut, Fehler passieren. Wir sprechen in dieser Woche heute auch nochmal sehr viel über das Thema Camping, ne? Und zu jedem Campingplatz sollte ja auch ein Pool gehören. Ist zumindest meine Meinung, nachdem mich hier zwar keiner gefragt hat, aber ich sehe das so. Ich hoffe nur für euch, dass dann, wenn ihr so einen Pool habt, dass dann nicht Bademeister Schalumpke plötzlich am Beckenrand auftaucht. Immerhin will er auch bald in die Ferien.
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3: Ich habe so einen Mecker-Opi, Opa Heinrich, ich nenne ihn eure Renitenz. Der kommt jeden Tag und drückt mir irgendeinen blöden Spruch rein. Sommertag, 3000 Leute im Freibad, da steht er neben mir und sagt, so wie Sie hier arbeiten, möchte ich gerne mal Urlaub machen. Was machen Sie eigentlich den ganzen Tag, Schalupke, außer Kacheln zählen? Ich sag, ich bereite mich schon mal innerlich auf meinen Urlaub vor. Und, wo geht's hin? Ich sag, nach Baden-Baden. Ja, wo soll's denn sonst hingehen, ne? Was wollen Sie denn in Baden-Baden? Ich sag, Kacheln zählen.
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Hi zusammen, Robert Jantz ist hier. Auf geht's in diesen Freitagmorgen. Ich versorge euch mit guter Musik. Als nächstes ein 2000er-Klassiker, Teenage Dirtbag.

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0: Einen schönen Freitagmorgen wünsche ich euch. Und in dieser Woche gestartet ist ein neuer Toy Story Film. Ist in den Kinos an den Start gegangen. Nach 4 starken Teilen liegt die Latte jetzt bei Teil 5 hoch, oder? Filmexperte Jörg Albrecht?
1: Die liegt so richtig hoch, aber wer die Reihe von Anfang an kennt, der erste Toy Story war ja 1995 Pixars allererster Spielfilm überhaupt. Wer also alle 4 Toy Story Abenteuer gesehen und auch geliebt hat, der muss sich keinen Kopf machen. Pixar liefert auch mit Toy Story 5 wieder ab.
2: Schön, wieder hier zu sein. Ah, da hat Bonnie ordentlich umdekoriert.
1: Ja, Woody ist zurück bei seinen alten Freunden im Kinderzimmer von Bonnie. Und die können seine Hilfe gerade gut gebrauchen, denn sie alle sind ziemlich abgemeldet, seit Bonnie ein Kindertablet besitzt. Cowgirl Jessie sucht das Gespräch mit der digitalen Konkurrenz.
3: Ich will mit dir reden.
4: Nenn mich Lily.
3: Jetzt hör mal zu. Wir alle hier haben den ganzen Sommer Freunde für Bonnie gesucht. Du hörst mir überhaupt nicht zu.
4: Oh doch, ich hab zugehört. Ich spitz doch immer die Ohren, siehst du?
0: Ui, ja, neues Spielzeug verdrängt also ein altes. War das nicht auch Woodys Schicksal im ersten Toy Story?
1: Ja, man könnte den Toy Story-Machern vorwerfen, dass sie hier eine alte Idee nochmal aufwärmen. Wenn man das mit so vielen Einfällen macht, mit Witz, Herz und richtig großen Emotionen, dann geht das auch völlig in Ordnung. Aber an einer Sache gibt's auch nach Toy Story 5 nicht zu rütteln. Teil 3 ist und bleibt der beste der Reihe.
0: Okay, dann ist gestern am Donnerstag noch ein Film an den Start gegangen und da scheint es ein bisschen schlüpfrig zu werden. Der heißt nämlich Chérie, ich komme.
1: Und in dem es auch um Toys geht. Es sind allerdings welche für Erwachsene. Chérie, ich komme erzählt von Fanny, die eines Tages ihrem Mann Thomas, mit dem sie schon ewig verheiratet ist, gesteht, dass er sie noch nie zum Höhepunkt gebracht hat. Wie gut, dass Thomas Erfinder ist.
5: Du brauchst nur Hilfe.
6: Hilfe?
5: Wenn du willst, bilden wir beide ein Team.
6: Ein Team wofür?
5: Du brauchst die Tipps einer Frau.
1: Chérie, ich komme, ist so eine Art American Pie für Erwachsene. Für alle, die schon beim Wort Penis kichern müssen. Das Lustigste an diesem Film aber, er basiert auf einer wahren Geschichte. Und das ist die eines Ehepaars. Nein, nicht aus Frankreich, sondern aus Bayern. Einfach mal den Begriff Womanizer googeln.
0: Im Kino sind die Spielzeuge los in Chérie, ich komme und in Toy Story 5. Danke dir, Jörg.
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1: Ich bin Tine Klimach. Die US-Regierung hat auf die Einfuhren von 60 Handelspartnern einen Zoll von 10 bzw. 12,5% angekündigt, wegen angeblich unzureichender Maßnahmen gegen Zwangsarbeit. Darunter fallen auch bestimmte Produkte aus der Europäischen Union.
2: Pünktlich mit Ablauf der Frist für die bisherigen globalen Zölle um 6 Uhr morgens deutscher Zeit setzt Trump die neuen Abgaben in Kraft. Diese Zölle nun sollen juristisch unanfechtbar sein, mit einer neuen und sehr abstrusen Begründung, angeblich unzureichenden Maßnahmen gegen Zwangsarbeit in vielen Ländern. Je nach Handelspartner werden Zölle von 10 bis 12,5% fällig. Die Europäische Union wird da gemeinsam mit Taiwan, Japan und der Schweiz genannt. Aus den USA, Tina Eck.
1: Nach dem Rücktritt von Jens Spahn als Unionsfraktionschef dreht Kanzler Merz am Personalkarussell. Nach dpa-Informationen soll Gesundheitsministerin Nina Wagen auf den Posten von Thorsten Frey im Kanzleramt wechseln, der, wie bereits bekannt, Spahns Nachfolger antritt. Für sie soll CDU-Generalsekretär Carsten Lindemann Gesundheitsminister werden. Kanzler Merz wird die Entscheidungen voraussichtlich am Vormittag der Öffentlichkeit präsentieren. Im Südwesten Europas kämpft die Feuerwehr weiter gegen Waldbrände. Ein besonders großer wütet an der französischen Atlantikküste bei Bordeaux. Dort wurden inzwischen fast 20.000 Menschen vorsorglich evakuiert, die meisten von ihnen Urlauber.
3: Der Brand ist noch immer nicht unter Kontrolle und die Feuerwehr kämpft mit einem Großaufgebot gegen ein Wiederaufflammen des Feuers an verschiedenen Stellen, hieß es von den Behörden. Immerhin habe der Brand sich aber nicht in andere Bereiche verlagert. Mit Löschflugzeugen, hunderten Feuerwehrautos und Unterstützung aus anderen Regionen Frankreichs sind die Brandbekämpfer im Einsatz. Tausende evakuierte Urlauber, darunter auch etliche Deutsche, warten unterdessen in Ausweichquartieren darauf, wie es mit ihrem Urlaub weitergeht. Klarheit gibt es noch nicht. Aus Paris, Michael Evers.
1: Der Deutsche Städtetag fordert Galeria auf, Kommunen bei den Gesprächen zur Zukunft der Filialen einzubinden. 33 Standorte der Warenhauskette Galeria stehen auf dem Prüfstand. Schon in der Vergangenheit habe sich das bewährt, um passende und individuelle Lösungen für die Standorte und für die Mitarbeiter zu finden, sagte der Hauptgeschäftsführer des Städtetags, Christian Schuchert, den Zeitungen der Funke Mediengruppe.
4: Das Wetter. Zum Start in den Tag hat es die Sonne erst noch schwer, da sind viele Wolken unterwegs. Im Laufe des Nachmittags lockern die Wolken dann aber auf und es wird freundlicher bei bis zu 26 Grad in der Spitze. Der Samstag bringt uns dann einen Mix aus Sonne und Wolken und es wird ähnlich warm wie heute.
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5: A57 Krefeld-Köln zwischen Dormagen und Köln-Worringen, 1 Kilometer Stau. Wir wünschen allen unterwegs gute Fahrt.
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4: Fünf Uhr ist durch. Robert Janz ist hier am ganz frühen Freitagmorgen. Und das Wochenende, wenn man so guckt, ne, das ist so wirklich so ganz klein am Horizont sichtbar. Unsere Wohnmobil-Crew, Laura und Kim, meine lieben Kolleginnen, die sind heute auch auf ihrer letzten Etappe durch NRW bei ihrem Roadtrip. Und da sag ich mal, kann auch um diese Uhrzeit, ich meine, die beiden schlafen wahrscheinlich noch, aber da darf der Soundtrack auch ruhig jetzt schon mal so ein bisschen nach Urlaub klingen, finde ich. Darum jetzt für euch Sophie and the Giants und Purple Disco Machine mit Paradise.

0: Kelly, Rakim.
1: Wonders habe ich euch gespielt am ganz frühen Freitagmorgen und ein Wunder ist auch, dass Natascha Wittmann offensichtlich nicht verschlafen hat. Guten Morgen.
2: Guten Morgen.
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1: Ja, und genau das erzählt sie uns jetzt. Guten Morgen, also erzähl mal.
2: Ja, ein wichtiges Thema heute. Wir bekommen ja einen neuen Bundestrainer, ne? Den Jürgen Klopp, der macht's. Gestern hat er der DFB ja kurzfristig zu einer Pressekonferenz für 11 Uhr heute eingeladen. Mhm. Und da wird er offiziell als neuer Bundestrainer vorgestellt.
1: Mein Gott, der Jürgen, da drücken wir jetzt schon mal die Daumen. Und auch noch eine wichtige Nachricht betrifft jetzt Bahnpendler. An den Bahnhöfen nicht wundern, könnten ein paar mehr Polizisten unterwegs sein. Da gibt's heute größere Polizeikontrollen.
2: Ja, die Polizei will von heute bis Sonntag verstärkt gegen Kriminalität an Bahnhöfen in Großstädten vorgehen. Dabei werden besonders Bahnhöfe in den Fokus genommen, die immer wieder ja, durch eine erhöhte Zahl von Gewaltdelikten auffielen. Welche Bahnhöfe das aber genau sind, das hat die Polizei nicht genannt.
1: Alles klar. Ich würde sagen, jetzt sind wir alle vorbereitet für den Tag.
2: Ja.
1: Danke dir.
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Das. Ja, ja, wer um 6 anfangen muss zu arbeiten, der macht sich vielleicht jetzt gerade auf den Weg oder ist schon auf dem Weg und hat dann hoffentlich keine 1000 Meilen vor sich. Vanessa Carlton, die hat in diesem Jahr ein neues Album rausgebracht. Wir nehmen aber natürlich diesen tollen Klassiker hier. Na, guck mal, da hat sie schon losgelegt, ne? Damit ging alles los aus dem Jahr 2002. Mein Name ist Robert Janz. Kommt gut rein in diesen Freitag und jetzt 1000 Miles.

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0: What if God was one of us? Ja, der Song von Joan Osborne ist von 1995. Die Frage, die ist heute aber auch noch aktuell. Was wäre denn, wenn Gott einer von uns wäre? Heute Morgen im Augenblick mal der evangelischen Kirche erzählt Hendrik Meisel von einer Begegnung mit einer wohnungslosen Frau, die ihn genau daran erinnert hat.
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2: Besuch in einer westdeutschen Großstadt. Ich bin völlig lost und suche den Weg zum Drogeriemarkt. Vor einem Kaufhaus in der Innenstadt fällt mir eine wohnungslose Frau mit Hund auf. Und während ich überlege, ob ich, der nie Bargeld dabei hat, vielleicht irgendwo noch einen Euro habe, sehe ich, wie ein Mann seinen Coffee-to-go-Becher einfach achtlos auf den Boden schmeißt. Mehrere Meter von der Frau mit Hund entfernt. Sie steht auf, geht zum Becher, nimmt ihn und bringt ihn zum Mülleimer. Sie hält die Stadt, ihr Zuhause, sauber. In dem Bereich, wo sie sitzt, liegt kein Müll. Nichts. Kurz darauf stehe ich mit dem Kinderwagen vor der Rolltreppe im Kaufhaus. Die darf ich nicht benutzen. Während ich noch überlege, kommt die Frau von eben zu mir und zeigt mir den Weg zum Fahrstuhl. Ich habe nicht gefragt. Sie hat einfach gesehen, wie verloren ich da rumstand. Wie ein Geistesblitz erwischt es mich. Das Lied von Joan Osborne, What If God Was One of Us. Darin besingt Osborne die Frage, wie Gott wohl aussehen würde. Gott, der gesagt hat, dass er einer von uns ist. Ganz Mensch. Ist er ein Fremder im Bus? Ein Mensch von nebenan? Jemand, der eine heftige Geschichte im Leben hinter sich hat? Ich glaube fest daran. Gott zeigt sich auch in Menschen, die uns täglich begegnen. Auch in diesen kleinen Situationen im Alltag, wenn man es gar nicht erwartet hätte. In meinem Fall keine Fremde im Bus, sondern eine Frau mit Hund in der Innenstadt. Hendrik Meisel von der Evangelischen Kirche für Augenblick mal.
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1: Guck mal, gefühlt ja eigentlich schon fast Wochenende, oder Tim?
2: Ja.
1: Also, jetzt haben wir auch noch das Sparrenburgfest auf der Burg oben. Da werden die Uhren ja nochmal ordentlich zurückgedreht. Man fühlt sich schon fast wie früher. Also nur fast, muss man sagen. Ein bisschen Luft ist ja noch nach oben.
2: 13 Uhr öffnen die Burgtore. Dann wieder mit den Rittern, den Leuten vom Hofe, die Bauern und erstmals entern auch die Piraten die Burg. Gut, dafür brauchen wir ein bisschen Fantasie mit den Seeräubern auf der Sparrenburg, aber die Kulisse wird helfen und die Darsteller natürlich auch. Das wird schon. Wer vielleicht noch einen größeren Ausflug mag zum Wochenende, Maschseefest ist auch wieder und die Finals, also das Mini-Olympia in Hannover und morgen öffnet auch Libori in Paderborn. Also sollte für jeden etwas dabei sein. Ab heute aber auch Sparrenburgfest. Nach dem Wechsel an der Unionsfraktionsspitze baut Kanzler Friedrich Merz auch die Bundesregierung um. Gesundheitsministerin Nina Wagen soll Thorsten Frey als Kanzleramtschefin beerben. Ihren Posten übernimmt Carsten Linnemann. Das wird der Kanzler heute noch genau vorstellen. Aus Berlin, Tine Klimach.
3: Mit Nina Wagen holt sich Merz eine Ministerin ins Kanzleramt, die mit dem Sparpaket der gesetzlichen Krankenversicherung gerade einen wichtigen Teil des Reformpakets über die Bühne gebracht hat. Sie gilt als klar in ihrer Linie und durchsetzungsfähig. Im Kanzleramt muss sie die Arbeit der Koalition und die Zusammenarbeit mit den Ländern koordinieren. Auf ihren Posten folgt CDU-Generalsekretär Carsten Lindemann. Eine offizielle Bestätigung für die Personalien gibt es noch nicht. Die Vorstellung der Neubesetzung wird am Vormittag erwartet.
2: Wegen angeblich unzureichender Maßnahmen gegen Zwangsarbeit hat die US-Regierung auf die Einfuhren von 60 Handelspartnern einen Zoll von 10 bzw. 12,5% angekündigt. Darunter fallen auch bestimmte Produkte aus der Europäischen Union, teilte das Büro des US-Handelsbeauftragten Jameson Greer mit. In Sika ist über Monate eine germanische Siedlung aus dem 2. bis 5. Jahrhundert nach Christus freigelegt worden. Die archäologischen Arbeiten sind jetzt abgeschlossen. Ein Sprecher des Landschaftsverbands Westfalen-Lippe ordnete die Siedlung als bedeutendes Zentrum für die damalige Region ein. Dort standen mindestens 30 große Langhäuser. Nach dem Ende der Ausgrabungen beginnt jetzt die weitere wissenschaftliche Auswertung. Der neue Fußball-Bundestrainer steht in den Startlöchern. Um 11 Uhr hat der DFB zu einer Pressekonferenz eingeladen, ohne vorab Details zu nennen. Alle ahnen aber, dass dann Jürgen Klopp vorgestellt wird. Thomas Thonfeld berichtet.
4: Vor der Pressekonferenz tagen noch die DFB-Gremien. Sie müssen Klopps Vertrag noch absegnen, aber das ist nur eine Formalität. Offenbar soll das Papier über 4 Jahre laufen, also bis zur nächsten Weltmeisterschaft. Als sicher gilt auch, dass Klopp seine langjährigen Co-Trainer Piet Krawitz und Pep Leinders zum DFB mitbringen wird. Und offenbar soll auch sein ehemaliger Dortmunder Spieler Sven Bender zum Trainerteam gehören. Zum ersten Mal ernst wird's dann am 24. September mit dem Nations League-Duell in den Niederlanden.
1: Da sind wir mal gespannt, was daraus so wird. Druck ist ja, glaube ich, schon fast groß, weil alle Wunderdinge erwarten. Wunderdinge vom Radio Bielefeld. Wetter erwarte ich jetzt erstmal nicht. 22 Grad, ein bisschen bedeckt zu Beginn des Tages, aber später hinten raus, schon ab Nachmittag, mehr Sonne drin. Haben wir ja gestern auf dem Abendmarkt ja auch genießen können. Die Sonne war ja wieder eine herrliche Stimmung, habe ich mir zumindest sagen lassen. Morgen 27 Grad, viel Sonne, Sonntag gibt es Regen, nächste Woche irgendwann auch nochmal wieder richtig warmes, heißes Wetter.
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1: Nächste Woche Freitag, 35 Grad. Eieiei. So, aber ist gut, ne? Wollen wir ja Sommer haben. So, was ist auf den Straßen los? Da haben wir auf der A2 Richtung Hannover zwischen Flotow-West und Kreuzbad Oeynhausen einen Unfall. Braucht ein bisschen mehr Zeit. Und Altmühlstraße, Eckendorfer und Ferlerstraße wird geblitzt.
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1: Freitag, hurra! Timo Teigler hier, hallo zusammen. Und es ist der letzte Tag, die letzte Etappe, die sie noch leisten müssen. Bettina Wittemeyer und Silvana Greper auf ihrer Wanderung rund um Bielefeld. Über 80 Kilometer stehen dann nach dem heutigen Tag auf der Uhr. Gestern war auch unsere Oberbürgermeisterin Christiana Bauer dabei.
5: Also mein Fazit fällt sehr, sehr positiv aus. Es hat gut geklappt. Die Schuhe haben gehalten und Blasen habe ich auch noch nicht. Und ich glaube, ihr habt mich dann doch auf den Geschmack gebracht.
1: Ja, aber bestimmt hat es ein bisschen Muskelkater.

0: Mit Radio Bielefeld geht es diese Woche rund um unsere Stadt. Nicht mit dem Bus, nicht mit dem Auto, nicht mit dem Rad, sondern zu Fuß. Obwohl ich so einen Rundkurs um Bielefeld herum, stelle mir jetzt natürlich ganz klassisch, sondern wie so eine Spielzeugeisenbahn vor, die so eine Route fährt um unsere Stadt herum, wo man einfach mal einsteigen kann und dann einfach mal so alles so mitnimmt. So, wäre bestimmt für Touristen ganz schön, oder? Naja, das vielleicht für nächstes Jahr ein Thema. Aber jetzt sind wir erstmal bei Silvana Greper und Bettina Wittemeyer. Die sind seit Montag jeden Tag auf der Strecke. Und heute steht der letzte Tag an. 80 Kilometer sind ja das Ziel.
1: Und 70 von den 80 Kilometern haben wir schon geknackt.
2: Tag 4 brachte uns nochmal 16 Kilometer. Startpunkt war die Kirche in Obedissen und mit dabei unsere Oberbürgermeisterin Christiana Bauer.
3: Ich habe die Pumps heute im Schrank gelassen und habe mir in der Altstadt noch neue Wanderschuhe gekauft. Ich hoffe, dass es die richtige Entscheidung war.
1: Andreas, Petra, Frauke und Sandra haben uns wieder begleitet. Neu dabei waren unter anderem Julia und ihr Sohn Leo.
4: So sehen wir definitiv nochmal Stellen, wo wir noch nie waren.
2: Über den Upserberg ging es erstmal nach Lemmershagen und dann durch den Wald bis zum Picknickplatz in Sennestadt bei bester Stimmung.
1: Yeah. Mit von der Partie auch wieder Ranger Aaron Gellern und Hündin Mira mit vielen neuen Infos für uns.
5: Im Hintergrund hören wir gerade Schafe. Das sind unsere Naturschutzschafe, die hier in den Naturschutzgebieten für die Landschaftspflege sorgen. Und jetzt haben wir eben noch Mistkäfer gefunden. Sie können was ganz Cooles. Wenn die angetippt werden von Vögeln oben auf ihren Panzer, dann fangen die an zu rasseln. Aber damit schützen sie sich vor den Fressfeinden, weil das Vögel irritierend finden, wenn ein Käfer auf einmal anfängt zu rasseln oder zu knurren.
2: Am Haus Neuland haben wir dann eine Gruppe Kids getroffen, die im Rahmen der Stadtrand Erholung in den Ferien mal so richtig Spaß im Wald haben.
6: Wir fahren hier um 9 Uhr hin, bleiben bis 16 Uhr und dann werden wir in unseren Stationen, da wo wir wohnen, abgesetzt.
7: Und ich finde es cool, dass man auch in den Wald gehen kann, dass man am Nachmittag halt auch in Hängematten gehen kann.
1: Und dann ging es auch noch weiter nach Sennestadt, wo uns Bezirksbürgermeister Lars Nockemann zum Tretbootfahren eingeladen hat.
8: Silvana, lenkt, wir fahren mehr rückwärts als vorwärts, aber wir sind noch nicht untergegangen.
9: So, sind reingefallen, alle noch trocken.
10: Falsche Richtung, Bettina, falsche Richtung.
8: Was ist denn nun, lenkt doch?
2: Ja. Ist zum Glück, können wir ja sagen, alles gut gegangen. Und nach besagten 16 Kilometern haben wir dann unser Ziel Eckartsheim erreicht. Da geht's dann an Tag 5 auch wieder los auf die letzte Etappe.
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Die Elke hat schon geschrieben, die will die beiden auf jeden Fall treffen, Silvana und Bettina. Dann hier nochmal die Eckdaten. Die beiden starten heute auf dem Parkplatz vom Supermarkt Tamar in Eckartsheim. Da könnt ihr Bettina und Silvana dann gleich treffen. 8 Uhr geht das Ganze los und Ziel ist der Ort, wo es am Montag hier bei Radio Bielefeld auch losgegangen ist, Winterstraße in Brackwede. Bei der BKK Gildemeister Seidensticker. Da wird es auf jeden Fall am Mittag auch noch eine Bratwurst geben. Für alle, die wandern wollen und auch für alle, die einfach mal gucken und ein bisschen klatschen möchten.

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7: Erstmal gibt's jetzt hier die Radio Bielefeld Nachrichten mit Tim Lindenbrügger.
8: Guten Morgen.
7: Und im Sandbuddeln kennen wir alle, im Gartenbuddel vielleicht auch der ein oder andere Mal. Freut sich, wenn er irgendwas findet. In Bielefeld-Sieker, da haben Archäologen jetzt was ganz Besonderes beim Buddeln gefunden. Ein erstaunliches Ergebnis, heißt es.
8: Ja, da muss es damals eine große germanische Siedlung gegeben haben aus dem 2. bis 5. Jahrhundert nach Christus. 30 große Langhäuser standen da, das war damals nicht Usus, plus weitere Nebengebäude. Die Ausgrabungen sind jetzt abgeschlossen worden in den 80er Jahren. Da war der Bereich am Mühlenbach erstmals entdeckt worden. Jetzt folgt die weitere Auswertung der Funde in Sieker. Der Rücktritt von Unionsfraktionschef Jens Spahn hat einen großen Umbau auch der Bundesregierung zur Folge. Auf den bisherigen Kanzleramtschef Thorsten Frey folgt Nina Wagen. Die Gesundheitsministerin wiederum wird durch Carsten Linnemann ersetzt. Heute stellt der Kanzler weitere Details vor. Der neue Fußball-Bundestrainer Jürgen Klopp hat heute seinen ersten offiziellen Auftritt. Der DFB hat für 11 Uhr zu einer Pressekonferenz eingeladen. Mit Klopps Arbeitgeber Red Bull wurde eine Einigung erzielt. Der Ex-Mainzer, Dortmunder und Liverpooler bringt alte Weggefährten als Assistenten mit. Das letzte Juli-Wochenende gehört traditionell wieder den Mittelalterfreunden und dem Sparrenburgfest in Bielefeld. 3 Tage lang wird mit den Rittern, den Leuten am Hofe, den Bauern und erstmals den Piraten gefeiert. Die Tore öffnen um 13 Uhr, Kinder unter dem Schwertmaß kommen umsonst rein. In Brackwede hat ein Pedelec-Fahrer am Mittwochnachmittag einen Unfall verursacht. Der 64-Jährige war nach Zeugenaussagen bei Rot in die Kreuzung Germanenstraße-Stadtring gefahren. Da krachte er mit dem Golf einer Bielefelderin zusammen. Der Mann stürzte auf die Motorhaube, beide wurden leicht verletzt. Das Vorderrad des E-Bikes landete gut 40 Meter weiter in einem Beet.
7: Schön weit geflogen. Wir schauen aufs Radio Bielefeld-Wetter. Da haben wir heute 22 Grad zu Beginn des Tages. War eigentlich hier grau vorhergesagt, jetzt sehe ich hier in der Altstadt aber auch schon ein bisschen Sonne, also von daher ja ein guter Start in den Tag. Am Nachmittag kommt auch nochmal die Sonne raus, gestern beim Abendmarkt habe das auch genossen, der Thorsten hat schon bei WhatsApp geschrieben, war ein toller Abend gestern in der Bielefelder Altstadt, freut mich, waren ja viele von euch da, ich hoffe es geht euch heute einigermaßen gut. Morgen 27 Grad, viel Sonne dabei, perfekter Samstag, um draußen was zu machen. Sonntag regnet es ein bisschen und nächste Woche wird es von Tag zu Tag wärmer. Da sind wir am Ende der Woche bei 35 Grad. Wir schauen auf die Straßen. 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Altmühlstraße, Eckendorfer und Anna Ferla wird geblitzt. Und wenn ihr noch was habt, dann ruft gerne durch. 08.800.300.
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7: Timo Teichler hier, guten Morgen zusammen. Und heute, ab heute wird es auf Aschaffenburg wieder wild. Da gibt es wieder das Sparrenburg-Fest. Auch die Piraten sind los. Find die Konstellation immer noch etwas komisch, aber wird mit Sicherheit sehr, sehr gut. Viel Spaß euch dabei.

0: Ab heute laufen wieder die Ritter durch Bielefeld. Das Sparrenburg-Fest geht los. Heute Bielefeld läuft, wir haben es gleich 20 vor 7. Und Johannes, der ist auch dabei beim Sparrenburg-Fest. Der organisiert das nämlich und weiß auch schon, was da heute so los sein wird.
1: Ihr könnt Ritter bei der Arbeit und auch im schweren Kampf besuchen. Ihr könnt selber Rüstungen anprobieren. Ihr könnt euch im Spieleparcours versuchen, in verschiedensten Exerzitien der Geschicklichkeiten. Und ihr könnt euch im Orient im Schatten ahlen und dort zusehen, wie die Seefahrer dem Tagwerk nachgehen.
0: Ja, die Seefahrer, die kapern ja die Burg das ganze Wochenende. Wo genau sie in Bielefeld ankern, bleibt ihr Geheimnis, aber klar ist, dass sie auf jeden Fall hungrig sein werden nach der ganzen Paddelei über die Luther.
1: Rund um die Burg werden Fress- und Saufbuden aufgebaut. Und selten ist es so, dass man derart schlemmen könnte wie beim Sparrenburgfest. Vom Fisch, vom Fleisch, von den Suppen, von trefflichem Gemüse, von vegetarischer Kost. Es ist für jeden etwas dabei. Sogar ein Schwein am Spieß wird gereicht.
0: Los geht's heute um 13 Uhr und auch morgen und übermorgen steigt das Sparrenburgfest. Gibt ja immer viele Fans auch von außerhalb, die extra dafür anreisen. Also sattelt die Pferde und auf zur Burg.

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Geblitzt wird da weiterhin an der Altmühlstraße, an der Eckendorfer Richtung Baumheide steht eine Maschine und an der Ferlerstraße in beide Richtungen. Soll es noch mehr geben? Kann ja gut sein. Dann gerne her damit über die 08000 800 300.

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1: Ja, Tim, ist das denn jetzt der Bundestrainer, der Deutschland wieder zum nächsten Titel führt?
2: Vielleicht, hoffentlich. Ich bin da noch vorsichtig, aber ich finde ihn schon mal besser als seinen Vorgänger.
3: Da werden einige sagen, das ist jetzt auch nicht allzu schwer. Jürgen Klopp soll den Fußball wieder auf Vordermann bringen. Heute Pressekonferenz, DFB hat eingeladen. Spannend ist nur, es steht nicht drauf, wen sie denn vorstellen wollen. Ne?
2: Nee, auf der Einladung keine Spur von wegen Klopp. Mag aber auch damit zusammenhängen, dass die DFB-Gremien vorher noch tagen müssen und das letztlich beschließen, aber nur Formsache. In 2 Monaten ist dann übrigens erste Feuertaufe in der Nations League direkt für Klopp in Holland. Wichtige Personalentscheidungen stehen auch in der Bundesregierung an. Kanzler Friedrich Merz muss das Kabinett nach dem Rücktritt von Unionsfraktionschef Jens Spahn umbauen. Thorsten Frey steht als Spahn-Nachfolger fest. Jetzt soll Nina Wagen neue Kanzleramtschefin werden und Carsten Linnemann, der Paderborner, ins Gesundheitsministerium wechseln. Merz wird die Personalrochade vor seinem Sommerurlaub heute in Berlin erklären. US-Präsident Donald Trump macht mit seinen Zollbemühungen weiter. Jetzt will er auf die Einfuhren von 60 Handelspartnern Zölle von 10 bzw. 12,5% erheben, auch auf bestimmte Produkte aus der EU. Tina Eck berichtet aus Washington.
4: Pünktlich mit Ablauf der Frist für die bisherigen globalen Zölle um 6 Uhr morgens deutscher Zeit setzt Trump die neuen Abgaben in Kraft. Diese Zölle nun sollen juristisch unanfechtbar sein. Mit einer neuen und sehr abstrusen Begründung, angeblich unzureichenden Maßnahmen gegen Zwangsarbeit in vielen Ländern. Je nach Handelspartner werden Zölle von 10 bis 12,5% fällig. Die Europäische Union wird da gemeinsam mit Taiwan, Japan und der Schweiz genannt.
2: Die archäologischen Ausgrabungen in Sika sind beendet und haben ein erstaunliches Ergebnis zutage gefördert. Eine ungewöhnlich große germanische Siedlung aus dem 2. bis 5. Jahrhundert ist freigelegt worden. Ein Sprecher des Landschaftsverbands Westfalen-Lippe spricht von einem bedeutenden Zentrum für die damalige Region. In der Nähe des Mühlenbachs standen unter anderem 30 große Langhäuser. Zudem wurde eine römische Münze gefunden, die einen Hausbau zeitlich genau eingrenzen kann. Die weiteren Auswertungen in Sika laufen. Das Sparrenburgfest in Bielefeld geht heute los. Um 13 Uhr öffnen die Tore. 3 Tage lang wird es wieder mittelalterlich an der Burg. Das Gelände ist in 4 Themenwelten unterteilt. Die Welt der Bauern, das Leben am Hofe, das Ritterlager und erstmals beziehen auch die Piraten in Bielefeld-Quartier. Außerdem sind Handwerker, Waffenmeister, Gaukler und Narren beim Sparrenburgfest dabei. Der Eintritt kostet regulär 10 Euro. Kinder unter 1,20 kommen umsonst rein.
3: Als Ritter sehe ich dich nicht. Pirat schon eher, würde ich sagen, oder?
2: Andere würden Narr unterstellen, aber Pirat, dafür bin ich auch zu schlecht im Schwimmen.
3: Ja?
2: Also wenn es da mal so Schiffbruch gab oder sowas.
3: Okay.
2: Und
3: aber
2: du?
3: So,
2: du bist so der vom Hofe, ne? So ein bisschen
3: vom Hofe?
2: Gediegen, dann
3: ja,
2: ins
3: Pirat
2: Volk winkend.
3: Ich auch ganz gut.
2: Ja, wärst du gerne.
3: Aber das war mir früher alles zu brutal, muss ich sagen. Also das bin ich froh, dass ich 2000.
2: Das waren ja auch gute Seefahrer. Das war nicht immer nur so, wie es in den Comics
3: dargestellt
2: wird.
3: Nee, die waren auch nett. Die haben sich auch mal unterhalten, mal gefragt, wie es dir so geht.
2: Fisch gegessen.
3: Ja. Die See ist auf jeden Fall nicht allzu rau heute in Bielefeld. 22 Grad, Sonne, ein paar Wolken ziehen durch. Also grundsätzlich toller Tag. Morgen wird es noch besser. Mit 27 Grad gibt es viel Sonne, Sommerwetter in Bielefeld. Sonntag regnet es ein bisschen. Und in der nächsten Woche nehmen wir nochmal Fahrt auf. Zum Ende der Woche 35 Grad.
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3: Geblitzt wird Altmühl, Eckendorfer und Ferlerstraße.
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3: Timo Teichler hier, hallo. Ja, und Jürgen Knopp sagt auch hallo. Um 11 Uhr wird er als neuer Bundestrainer vorgestellt. Da werden sicherlich bei der Vorstellung des neuen Bundestrainers auch wieder viele Fotografen draufhalten, aber das kennt Kloppo ja schon.
5: Das ist aber ein schönes Foto. Ich bräuchte übrigens Passbilder. Könnte einer von euch...

0: Die Zähne putzen nämlich an, damit die richtig schön weiß daherkommen. 11:45 hört Radio Bielefeld und ab 11 sehen wir dann auch Jürgen Klopp als neuen Bundestrainer. Im Amt wird er offiziell vorgestellt. Ich glaube, ihr freut euch drauf.
1: Wenn er es nicht schafft, schafft es keiner.
2: Ich finde seine Ausstrahlung schon, allein wenn er am Rand steht, dass er auch den Spielern viele Anweisungen gibt, nicht so viel sitzt zum Beispiel.
3: Schlimmer kann es nicht werden.
4: Die letzten 10 Jahre war ja nichts, null.
5: Ja, der steht dafür, Teamgeist zu fördern und so eine Aufbruchsstimmung zu erzeugen. Hat immer alle mit eingebunden, hat auch Spieler zu Leistungen gepusht, wo man nicht damit gerechnet hätte, dass sie zu solchen Leistungen fähig sind. Von daher der richtige Mann zur richtigen Zeit.
0: Kollege Thomas Thunfeld, die Erwartungshaltung ist groß, ne?
6: Klopp weiß das natürlich, aber er weiß auch um den Leistungsstand der Mannschaft. Den hat er ja gerade bei der WM noch als Fernsehexperte analysiert. Und deshalb hat er auch als erstes dafür geworben, dass die Spieler und damit auch er Zeit bekommen. Und dass die Erwartungshaltung an die Mannschaft realistisch sein müsse. Das ist sicherlich zum einen an die Fans gerichtet, aber auch an die DFB-Spitze. Denn Jürgen Klopp ist klar, dass sein Erscheinen allein jetzt nicht alle Probleme löst und nicht automatisch aus dem Team wieder einen Titelanwärter macht. Und es ist ja auch deutlich geworden, dass sich weit über die Nationalmannschaft hinaus Dinge im deutschen Fußball ändern müssen und das dauert. Trotzdem gibt es natürlich Ziele für Klopp, die nicht allzu weit entfernt liegen, denn selbstverständlich will er mit dem Team bei der EM 2028 noch dazu in Großbritannien dabei sein und dann möglichst auch nicht gleich in der Vorrunde rausfliegen.
0: Ja, viele wollten ihn, nun wird das. Jürgen Klopp wird neuer Bundestrainer.
7: Ich verdiene einen Großteil meines Geldes deshalb, weil so wenig Leute Ahnung von Fußball haben.

18 Minuten nach 7 haben wir's und auf den Straßen haben wir 3 Blitzer weiterhin. An der Ferlerstraße wird in beide Richtungen geblitzt, an der Eckendorfer Richtung Baumheide steht eine Maschine und an der Altmühlstraße ebenfalls kontrolliert.

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9: 7.30 Uhr, Zeit für die Radio Bielefeld Nachrichten. Schön, dass ihr dabei seid und nicht im Urlaub. Erste Woche der Sommerferien haben ja schon viele in Bielefeld genutzt, um wegzufahren. Und so ein Urlaub steht jetzt auch für unseren Kanzler an, Tim Lindenbrügger. Vorher gibt es aber noch eine wichtige Personalentscheidung, die zu verkünden ist nachher in Berlin.
10: Ja, vieles ist ja auch schon durchgesickert beim Umbau der Bundesregierung. Der Rücktritt von Jens Spahn hatte das alles ins Rollen gebracht. Thorsten Frey steht schon fest, macht den Unionsfraktionschef jetzt. Neue Kanzleramtschefin wird Nina Wagen. Ihr Gesundheitsministerium übernimmt Carsten Linnemann. Dann sind alle Posten erstmal wieder neu besetzt. Wegen angeblich unzureichender Maßnahmen gegen Zwangsarbeit hat die US-Regierung auf die Einfuhren von 60 Handelspartnern einen Zoll von 10 bzw. 12,5% angekündigt. Darunter fallen auch bestimmte Produkte aus der Europäischen Union, teilte das Büro des US-Handelsbeauftragten Jamieson Greer mit. Knapp 4 Wochen nach dem enttäuschenden WM-Aus hat Deutschland einen neuen Fußball-Bundestrainer. Jürgen Klopp wird am Vormittag beim DFB vorgestellt. Zuvor müssen die Gremien den 4-Jahres-Vertrag noch offiziell absegnen. Der 59-jährige Ex-Mainzer, Ex-Dortmunder bringt einige frühere Weggefährten mit. Die FDP kritisiert die aus ihrer Sicht viel zu teuren Schulbauten in Bielefeld. Der Neubau der Gesamtschule Schildische und die Erweiterung des Gymnasiums am Waldhof seien Beispiele für jahrelange Fehlentscheidungen. Diese Verschwendung müsse nun an anderen Stellen wieder mühsam eingespart werden. In Sika ist jetzt eine ungewöhnlich große germanische Siedlung aus dem 2. bis 5. Jahrhundert freigelegt worden. Die archäologischen Arbeiten sind beendet. Ein Sprecher ordnete die Siedlung als bedeutendes Zentrum für die damalige Region ein. Am Mühlenbach standen damals mindestens 30 große Langhäuser.
9: In Bielefeld gibt es heute schönes Wetter, 22 Grad, Sonne und ein paar Wolken im Mix, aber alles harmlos. Wir freuen uns auf morgen. 27 Grad, den ganzen Tag über scheint ja die Sonne. Sonntag gibt es ein bisschen Regen. Nächste Woche drücken wir langsam aufs Gaspedal und sind dann am Ende der Woche so bei 35 Grad. Also der Sommer erreicht uns bald nochmal im größeren Umfang. Wir schauen auf die Straßen. Radio Bielefeld Blitzer und Verkehr. Altmühlstraße, Eckendorfer und Anna Ferler wird geblitzt.
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9: Mit Timo Teigler, guten Morgen zusammen. Und wer von euch hat gestern Kaulitz und Kaulitz geguckt? Hä? Neue Staffel ist ja bei Netflix erschienen. Ich habe es euch vorher ja schon gesagt, auf was ihr achten solltet. Hä? Und ist bei euch auch die Party arrived bestimmt. Ne?

0: Und wie laufen bei euch so die Sommerferien? Soweit alles okay? Oder wollt ihr sie schon direkt wieder in die Schule schicken? 7.39 Uhr, Radio Bielefeld läuft. Ja, was habt ihr mit den Kindern gemacht? Also, mit euren eigenen. Manche sind bei den Ferienspielen, zum Beispiel im Bielefelder Süden, im Wald, beim Haus Neuland. Bettina und Silvana haben da gestern bei ihrer Wanderung einige Kinder getroffen.
1: Wir sind hier in der Stadtranderholung und wir fahren hier um 9 Uhr hin. Und also wir sind dann hier und bleiben bis 16 Uhr und dann werden wir in unseren Stationen, da wo wir wohnen, abgesetzt.
2: Cool, das heißt, ihr seid den ganzen Tag fast im Wald, richtig?
1: Ja, genau.
2: Was ist besonders cool hierbei?
1: Dass man draußen spielen kann und dass es verschiedene Stationen gibt, die man machen kann.
2: Was ist deine Lieblingsstation?
1: Es gibt eigentlich ganz viele Basteln und in Hängematten liegen.
3: Und ich finde es cool, dass man auch in den Wald gehen kann zu dritt und halt mit so viel, wie man will.
2: Und habt ihr hier schon neue Freunde gefunden?
1: Ja, auf jeden Fall. Also das geht richtig schnell bei mir. Ich habe richtig viele Freunde schon gefunden. Also das ging halt bei mir schon direkt los, als ich, wir mussten halt am ersten Tag in Zweierreihen zusammengehen und da ging es bei mir schon los. Ich habe einfach ein Kind gefragt, wollen wir zusammengehen? Sie hat sich vorgestellt, ich habe mich vorgestellt, wir haben unser Alter gesagt und dann sind wir zusammengegangen. Das ging richtig schnell bei mir.
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1: Ja gut, es ist jetzt nicht das Kolosseum, es ist auch nicht die Akropolis oder die Sphinx, die da jetzt in Bielefeld entdeckt worden ist. Aber immerhin, Tim, ein bedeutendes Zentrum der damaligen Region, so der Wortlaut. Die Ausgrabungsarbeiten in Sika sind beendet und wie sagtest du, so krass, wie viel die immer so an Geld verloren haben, ne?
2: Ja, früher, oder? War doch so. Andauernd werden Münzen gefunden.
1: Loch in der Tasche.
2: In dem Fall, ja, eine römische Münze aus dem 2. Jahrhundert. Die hat es dann ermöglicht, einen Hausbau auch zeitlich genau einzugrenzen. Insgesamt wurde am Mühlenbach eine große germanische Siedlung freigelegt mit 30 großen Langhäusern. Die sind in Sika nicht so ungewöhnlich, aber damals zu der Zeit schon. Kanzler Friedrich Merz baut nach dem Wechsel an der Unionsfraktionsspitze auch sein Kabinett um. Heute macht er die Einzelheiten offiziell. Carsten Linnemann soll neuer Gesundheitsminister werden, Nina Wagen Kanzleramtschefin. Thorsten Frey steht als Spahn-Nachfolger schon fest. Aus Berlin Ursula Winkler.
3: Ganz offiziell sind die Posten noch nicht verteilt, aber so wie es aussieht, dreht sich das Personalkarussell kräftig. Bundesgesundheitsministerin Wagen soll künftig Kanzleramtschefin sein, als erste Frau auf diesem wichtigen Posten. Sie gilt als durchsetzungsstark, spätestens seit sie das gigantische Sparpaket für die Krankenkassen durchgebracht hat. Auch im wichtigen Koalitionsausschuss ist Wagen dann neben SPD-Chefin Baas die einzige Frau. Das Gesundheitsministerium soll dann vom bisherigen CDU-General Linnemann geleitet werden. Neue CDU-Managerin soll Bundesschatzmeisterin Hoppermann werden.
2: Der neue Fußball-Bundestrainer Jürgen Klopp hat heute seinen ersten offiziellen Auftritt. Der DFB hat für 11 Uhr zu einer Pressekonferenz eingeladen. Mit Klopps bisherigem Arbeitgeber Red Bull wurde eine Einigung erzielt. Der Ex-Mainzer, Dortmunder und Liverpooler bringt alte Weggefährten als Assistenten mit. Klopp soll einen 4-Jahres-Vertrag erhalten. Die Polizei will an diesem Wochenende verstärkt die Großstadtbahnhöfe in den Blick nehmen. Insbesondere an Kriminalitäts-Hotspots wollen die Beamten ab heute mit den Kontrollen anfangen, heißt es. Mehr von Thomas Bremser.
4: An vielen Großstadtbahnhöfen kommt es zur Gewalt, auch mit Waffen, sagt die Polizei. Wo genau sie verstärkt im Einsatz sein wird, verrät sie aber nicht. In den vergangenen Monaten gab es immer wieder ähnliche Aktionen. Die Bahn will ab Oktober an allen deutschen Bahnhöfen ein Alkoholverbot starten. Auch damit soll die Sicherheit erhöht werden. Allerdings gilt das Verbot nicht in Bahnhofskneipen und in den Zügen selbst. Die Pläne sind allgemein positiv aufgenommen worden. Allerdings stellt sich die Frage, wie das Verbot kontrolliert und durchgesetzt werden soll.
2: Das letzte Juliwochenende gehört ab heute wieder traditionell den Mittelalterfreunden und dem Sparrenburgfest in Bielefeld. 3 Tage lang wird mit den Rittern, den Leuten am Hofe, den Bauern und erstmals den Piraten gefeiert. Die Tore öffnen um 13 Uhr. Kinder unter dem Schwertmaß kommen umsonst rein.
1: Das Wetter ist auch gut heute mit 22 Grad, Sonne und Wolken im Mix, also nicht zu heiß. Könnt ihr es euch gut gehen lassen da oben auf der Sparrenburg. Morgen mit 27 Grad schon etwas wärmer, aber für Abkühlung in Form von Met und Co. ist da sicherlich gesorgt. Viel Sonne morgen, da ist wirklich Sommer in der Stadt. Sonntag hat sich Regen angekündigt bei 23 Grad und Ende nächster Woche, da sind wir schon wieder bei 35 Grad. Also der Sommer kommt definitiv im großen Umfang zurück zu uns nach Bielefeld.
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1: Geblitzt wird an der Altmühlstraße, der Eckendorfer und an der Ferla.
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1: Timo Teigler hier, moin zusammen. Und unsere 80 Kilometer Wanderung geht heute in den Endspurt. Bettina und Silvana starten in Eckartsheim auf dem Parkplatz vom Supermarkt Tamar. Kannte ich jetzt auch nicht. Und der Tobias hat schon per WhatsApp geschrieben: Wartet! Wartet! Ich finde es nicht! Wartet bitte! Ja, ich glaube, Sie warten auch. Sie haben gerade noch zu tun.
5: Guten Morgen aus Eckartsheim.
6: Wir sind hier richtig in der Pampa. Also was ist das hier denn für ein Loch? Ich habe kein Handyempfang. Gar nichts.
7: Das liegt an dir. Ich hab's schon.
6: Ja, Bettina hat irgendwie einen smarteren Vertrag. Aber was wir hier vor allem gerade haben, und das ist viel wichtiger als gutes Internet, ist einen tollen, frischen Kaffee und uns wurde was gebacken, Bettina.
7: Muffins, Käsekuchen-Muffins habe ich mir sagen lassen. Und zwar, was genau sind das für Muffins?
8: Schokoladenstreusel, dann Käse, so wie für Käsekuchen und dann Butter. Butter schön mit Streusel.
7: Silvana macht den Test.
6: Mega.
5: Wow, und da ist ja genug Käse drin.
7: Oh, sag uns, wer du überhaupt bist.
9: Ich bin die Ulla.
7: Die Ulla haben wir gestern schon getroffen.
5: Ulla, du bist so ein Traum. Danke dir. Lecker.
7: Ulla haben wir gestern schon getroffen, kurz an der Altmühlstraße. Scheibe runter vom Auto. Wann seid ihr morgen in Eckartsheim? Ich backe was. Gesagt, getan.
9: Wunderbar.
5: Ulla, einen besseren Start in den Finaltag kann es sich geben.

0: Und irgendwo in Eckartshall, da ist Finale. Bettina und Silvana sind am Start irgendwo in Eckartsheim. Der Tobias hatte schon geschrieben, wartet bitte, wartet bitte. Habt ihr euch gefunden zum Finale?
1: Wir haben uns gefunden. Tobias ist da mit Tochter Lisa. Ein Hund dabei hat uns gefunden. Wir stehen hier wunderbar im Halbkreis in Eckartsheim unter Bäumen und haben von der Ulla, habt ihr ja eben schon gehört, zur Stärkung erstmal ein paar Muffins gekriegt. Super lecker. Nochmal danke, Ulla.
2: Danke.
1: Und wir sind eine große Gruppe schon, Silvana.
3: Ja, richtig schön. Aus alten Gesichtern aber auch wieder ein paar neuen. Das freut mich ganz besonders, dass wir noch ein paar Leute am letzten Tag animieren konnten, mit uns zu laufen und die uns jetzt auch begleiten. Die letzten 10 Kilometer, bis wir dann tatsächlich es geschafft haben, 80 Kilometer einmal rund um unsere schöne Stadt.
0: Wie viel sind es denn?
1: Es sind 10. Es sind 10 auf dem Papier. Aber du kennst die Geschichte. Wir versuchen ja manchmal ein wenig abzukürzen. Ja, das wird dann meistens länger. Wir haben gerade eben schon einen Tipp gekriegt, dass wir gar nicht direkt an der Straße langen sollten, sondern uns hier in den Busch schlagen sollen. Mal gucken, was dann unterm Strich da steht. Aber mit 10 Kilometern hätten wir dann die 80 auch geknackt.
3: Und Tatsache, obwohl du komplett recht hast. Ich glaube auch, wir werden ein bisschen drüber kommen, was dann ja auch toll ist. Ne? Dann kann man wirklich sagen, einmal rund um Bielefeld sind wir gelaufen, haben uns die Füße wortwörtlich wund gelaufen, kann ich nur sagen.
1: Oh, ich nicht.
3: Ja, ist gut.
0: Und Stimmung, Stimmung so am letzten Tag jetzt so?
1: Wie ist denn hier so die Stimmung? Ja, ich sag,
3: 8 Uhr morgens.
1: Ja, es ist noch ein bisschen zu. Wir laufen uns jetzt warm und ich würde sagen, wir melden uns dann von der Strecke, wie gehabt.
0: Aber
1: ne?
0: Wie viel seid ihr denn jetzt, wie viele Leute?
1: Warte mal, ich zähle mal durch. 1, 2, Leo und Lennox, Julia, Andreas, Sandra, Frauke, Marius, Liv, Marion, Tobi, Lisa, Silvana und ich.
0: Du kennst ja alle Namen schon.
1: Ja, habe ich auswendig. Ich habe keinen Zettel. Und ich habe auswendig.
0: Und einen musst du dir, glaube ich, auch noch merken. Claudia. Claudia hat nämlich auch geschrieben, ich bin auf der Wilhelmsdorfer Straße und würde gleich gerne zu euch stoßen. Wo kann ich euch denn gleich treffen?
1: Claudia kann uns gleich an der Wilhelmsdorfer Straße treffen. Wir gehen hier jetzt vom Parkplatz beim Tamar, wie Ulla uns geraten hat, einmal durch den Wald an der Kirche entlang und dann rechts auf die Wilhelmsdorfer Straße. Und wenn Claudia dann irgendwie ein Signal gibt, ein Erkennungszeichen, ich weiß nicht, eine Lilie hinterm Ohr oder einen Zweig hochhält oder so, dann sammeln wir sie ein.
0: Ja, vielleicht ruft sie einfach Finale.
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So könnte es immer sein auf den Bielefelder Straßen. 8.22 Uhr, ihr hört Radio Bielefeld mit dem Blitzer- und Verkehrsservice. Da ist alles gut, alles frei, hatten wir die ganze Woche schon. Einfach ein gutes Fahren. Geblitzt wird an der Altmühlstraße, an der Eckendorfer Richtung Baumeide. 50er-Zone steht eine Maschine seit gestern. Und an der Ferlerstraße wird ebenfalls in beide Richtungen geblitzt. Falls es noch mehr geben sollte, dann meldet euch doch über die 08000 800 300.

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11: Und ich sehe jetzt schon seine weißen Zähne, wie er nachher um 11 Uhr bei der Pressekonferenz sitzt. Also nicht deine, Tim Lindbrüger, um 8.30 Uhr Zeit für die Nachrichten, sondern ich meine die von Jürgen Klopp, der neue Bundestrainer. Ist er ja jetzt wohl, beziehungsweise wird es offiziell um 11 Uhr vom DFB verkündet.
12: Ja, vorher müssen die Gremien in Frankfurt noch tagen und den Vertrag absegnen, bis einschließlich der WM 2030, 2028 die EM, hat Klopp ja quasi Heimspiel in Großbritannien nach seinen vielen Jahren beim FC Liverpool. Ende September ist dann erste Feuertaufe mit der Fußballnationalmannschaft direkt in Holland. Der Rücktritt von Unionsfraktionschef Jens Spahn hat einen großen Umbau der Bundesregierung zur Folge. Auf den bisherigen Kanzleramtschef Thorsten Frey folgt Nina Wagen. Die Gesundheitsministerin wird durch Carsten Linnemann ersetzt. Zudem soll auch Verkehrsminister Patrick Schnieder jetzt seinen Posten räumen. Vor den drei Landtagswahlen im Herbst hat die Ostbeauftragte des Bundes, Elisabeth Kaiser, versucht, die Probleme der Menschen dort zu beschreiben. Ein Misstrauen und Vertrauensbruch sei mit Corona entstanden. Hinzu kämen jetzt die Sparzwänge, die Energiekrise, Kriege und der Verlust bisheriger Arbeitsplätze. Das Sparrenburgfest in Bielefeld geht heute los. Um 13 Uhr öffnen die Tore. Drei Tage lang wird es wieder mittelalterlich an der Burg. Das Gelände ist in vier Themenwelten unterteilt. Die Welt der Bauern, das Leben am Hofe, das Ritterlager und erstmals beziehen auch die Piraten in Bielefeld Quartier. Bei der Tour de France stehen heute und morgen die legendären Anstiege nach Alpe d'Huez bevor. In den Alpen entscheidet sich das Radrennen, das bisher von Titelverteidiger Tadej Pogacar dominiert wird. Nach dem Sturz von Florian Lipowitz spielen deutsche Radprofis in der Gesamtwertung der Tour keine Rolle.
11: Das Radio Bielefeld Wetter ist jetzt doch heute früh auch schon sonniger als erst gedacht. Das ist doch gut. Temperaturen heute auch angenehm bei 22 Grad. Ein paar Wölkchen sind dabei, aber grundsätzlich fantastischer Tag. Morgen nochmal eine Schippe drauf. 27 Grad, viel Sonne. Sonntag gibt's Regen und Ende nächster Woche sind wir wieder bei 35 Grad. Wir schauen auf die Straßen. 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Fährlerstraße, Eckendorfer und Altmühlstraße wird geblitzt. Habe ich was vergessen?
2: Guten Morgen, Radio Bielefeld. Da ist noch ein Blitzer am Rabenhof. Einen schönen Tag wünsche ich noch.
11: Ja, wünsche ich auch, ne?
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11: Mit Timo Teigler, hallo. Letzter Tag, also nicht nur von der Woche, sondern auch von unserer 80 Kilometer Wanderung um Bielefeld herum. Die Claudia hat heute früh schon geschrieben, sie würde gerne Bettina Wittemeyer und Silvana Greper treffen. Hat geklappt.
9: Claudia ist da. Claudia hat uns gefunden. Da bist du wieder. Schön, dass du da bist.
13: Guten Morgen. Ja, ich habe euch gefunden. Ich habe eben hier am Schlepperweg gewartet, weil ich mir gedacht habe, da kommt ihr sowieso lang.
9: Sehr gut kombiniert.
13: Claudia.

0: Endspurt, 80 Kilometer am Puls der Stadt war das Ziel und ich glaube, wir werden sogar über 80 Kilometer landen hier bei Radio Bielefeld. Und Silvana und Bettina sind heute früh keine 30 Minuten unterwegs und haben sich direkt schon wieder verlaufen, hä?
1: Nein, ja,
2: es so ist kannst du das nicht sagen.
1: Ja, ich will Abenteuer und deshalb habe ich gesagt, ab von der Straße. Aber da das nicht so ganz dolle geklappt hat, die vergangenen Tage, wenn ich was überlegt hatte, habe ich jetzt die Verantwortung abgegeben an Andreas und Claudia. Und das ist ein Bild für die Götter. Wir stehen ja an so einer Weggabelung parallel zur Wilhelmsdorfer Straße, alle mit dem Blick aufs Handy. Wo gehen wir denn nun lang, Claudia?
3: Also ich würde sagen, wir gehen jetzt hier weiter, den schönen Feldweg, den wir jetzt hier haben, und zwar an der Gassestraße, da unterqueren wir die Autobahn.
1: Ja, Hindernis, da müssen wir ja irgendwie dran vorbei.
3: Das geht runterher. Und
1: sagt er.
3: Sagen wir.
4: Sagt Komoot.
3: Richtig, sagt Komoot. Würden die ja sonst nicht machen.
1: Nein.
3: Dann überqueren wir die Bekelheider Straße, beziehungsweise die können wir dann noch weitergehen zur Buschkammstraße. Die Buschkammstraße dann in Richtung Niederheide und dann sind wir da, wo du hin wolltest.
1: Klingt nach einem Plan. Das klingt nach einem Plan. Wenn ihr uns sucht, da findet ihr uns. Ich berate mich nochmal mit den beiden. Ich gucke mir das nochmal an. Silvana, übernimm.
2: Ja, also ich weiß auch nicht, was ich davon halten soll. Ich tapse hinterher. Ich kenne mich hier nämlich gar nicht aus. Das heißt, ich bin komplett verloren, sobald die verloren sind. Aber ich habe da ja Vertrauen. Und ich stehe hier mit Marius. Du bist heute dabei. Und deine Mutter haben wir schon mal kennengelernt, kann das sein?
4: Genau, meine Mutter ist Dienstag mit euch mitgewandert. So. Von Dornberg nach Filsendorf, genau.
2: Und bis dahin. Jetzt hast du gedacht, okay, cool, was meine Mutter kann ich schon lange, oder?
4: Nein, natürlich nicht. Also bis ich das kann, was meine Mutter kann, dauert es noch ein paar Jahre. Aber halt, sie hat so geschwärmt, wie schön das war. Und da dachte ich mir, hey, dann komme ich auch mal mit und gucke mir mal eine Ecke von Bielefeld an, die ich noch gar nicht kenne.
2: So, du kennst dich hier auch nicht aus?
4: Nee, leider nicht.
2: Ja, klasse. Na gut, dann müssen wir ja wirklich nach da vorne vertrauen. Dann
0: also
2: wird ganz Spaß.
0: Ich fasse jetzt nochmal zusammen. Bettina ist einfach vom Weg abgewichen vom Plan und steht jetzt da und sagt, also ich weiß jetzt auch nicht weiter, jetzt müsst ihr mal sehen, wie es so geht.
1: Ja, genau, Andreas und Claudia machen das. Und hier ist schon mal, ich bin schon ein Stück vorgegangen, hier ist schon mal irgendwas wie Einfahrt verboten und hier darf man nicht weiter. Andreas.
0: Toll.
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1: 8:47 Uhr wird geblitzt in Bielefeld an der Altmühlstraße, der Eckendorfer, am Rabenhof und an der Ferla. Infos reingekommen über die Radio Bielefeld Verkehrshotline 08000 800 300.

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2: Ritter. Spahnburgfest sehe ich mich, wenn dann, als Ritter. Weiß nicht, was du so in Bielefeld erobern möchtest. Die Burg, das Meer, die ja. Luther, weiß ich nicht. Vielleicht sehe ich dich auch eher so als Gaukler um 13 Uhr.
3: Ja, ich werde mich da mal umhören an der Burg, was für mich da für Jobs im Mittelalter in Frage kommen. Fand ich damals hygienisch schwierig, aber hat sich ein bisschen geändert. Großen Spaß werden sicherlich die zehntausenden Besucher und Besucherinnen wieder haben und natürlich auch die kleinen Gäste beim Sparrenburgfest. Wer noch weitere Ausflüge übrigens plant, aktuell sind auch Maschseefest und die Finals in Hannover, deutsche Meisterschaften ab morgen, die Libori in Paderborn. Der Umbau der Bundesregierung wird noch größer als geplant. Jetzt heißt es auch, dass Verkehrsminister Patrick Schnieder seinen Posten abgeben muss. Gesundheitsministerin Nina Wagen soll Thorsten Frey als Kanzleramtschefin beerben. Ihren Posten übernimmt wohl Carsten Linnemann. Tine Klimach aus Berlin.
4: Mit Nina Wagen holt sich Merz eine Ministerin ins Kanzleramt, die mit dem Sparpaket der gesetzlichen Krankenversicherung gerade einen wichtigen Teil des Reformpakets über die Bühne gebracht hat. Sie gilt als klar in ihrer Linie und durchsetzungsfähig. Im Kanzleramt muss sie die Arbeit der Koalition und die Zusammenarbeit mit den Ländern koordinieren. Auf ihren Posten folgt CDU-Generalsekretär Carsten Lindemann. Eine offizielle Bestätigung für die Personalien gibt es noch nicht. Die Vorstellung der Neubesetzung wird am Vormittag erwartet.
3: Der Anteil der Gefängnisinsassen ohne deutsche Staatsbürgerschaft ist weiter gestiegen. 2026 sind hierzulande mehr als 27.000 ausländische Menschen in Haft, schreibt die Neue Osnabrücker Zeitung. Das sind knapp 45% aller Häftlinge. Vor 10 Jahren waren es mehr als 30%. In den Stadtstaaten Berlin und Hamburg ist der Anteil deutlich höher, im Osten geringer. Menschen mit doppelter Staatsbürgerschaft werden in der Statistik als Deutsche gezählt. US-Präsident Donald Trump macht mit seinen Zollbemühungen weiter. Jetzt will er auf die Einfuhren von 60 Handelspartnern Zölle von 10 bzw. 12,5% erheben, auch auf bestimmte Produkte aus der EU. Tina Eck aus Washington.
5: Pünktlich mit Ablauf der Frist für die bisherigen globalen Zölle um 6 Uhr morgens deutscher Zeit setzt Trump die neuen Abgaben in Kraft. Diese Zölle nun sollen juristisch unanfechtbar sein. Mit einer neuen und sehr abstrusen Begründung, angeblich unzureichenden Maßnahmen gegen Zwangsarbeit in vielen Ländern. Je nach Handelspartner werden Zölle von 10 bis 12,5% fällig. Die Europäische Union wird da gemeinsam mit Taiwan, Japan und der Schweiz genannt.
3: In Brackwede hat ein Pedelec-Fahrer am Mittwochnachmittag einen größeren Unfall verursacht. Der 64-Jährige war nach Zeugenaussagen bei Rot in die Kreuzung Germanenstraße-Stadtring gefahren. Da krachte er mit dem Golf einer Bielefelderin zusammen. Der Mann stürzte auf die Motorhaube. Beide wurden leicht verletzt. Das Vorderrad des E-Bikes landete gut 40 Meter weiter in einem Beet.
2: Immer wieder heute etwas bewölkt in Bielefeld, aber die Sonne schafft es auch, sich durchzusetzen. Das Ganze bei 22 Grad. Eigentlich ja perfektes Wanderwetter, wenn man sich nicht gerade verläuft. Einer der Teilnehmer, der Tobi, der zur Gruppe Silvana und Bettina dazugestoßen ist, schickte mir vorhin gerade diese Nachricht.
6: Guten Morgen, Timo. Tobi hier. Ja, wir machen gerade Zwangspause, weil irgendwie haben wir die beiden Moderatoren verloren. Ich müsste mal gucken, dass die beiden uns jetzt wiederfinden.
2: Sie wollten eigentlich links abbiegen. Ich hoffe, Sie haben es bis morgen geschafft. Da gibt es 27 Grad, viel Sonne, wird es ein bisschen warm auf der Strecke. Sonntag gibt es eine Abkühlung, da regnet es. In der kommenden Woche freuen wir uns aufs Ende. Da gibt es 35 Grad und viel Sommer.
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2: Die Wanderung verfolgen wir natürlich weiterhin, wenn ihr irgendwann Hubschrauber am Himmel seht, mit Wärmebildkamera nachts gesucht wird. Das ist dann unsere Aktion. Altmühlstraße wird geblitzt, der Eckendorfer am Rabenhof und an der Ferler Straße.
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2: Mit Timo Teichler, moin zusammen. Und Jürgen Klopp wird sich die Zähne geputzt haben, damit er gleich um 11 Uhr richtig strahlt. Der wird ja als neuer Bundestrainer vorgestellt. Da werden sicherlich auch wieder viele Fotografen draufhalten, aber das mit den Fotografen, das kennt er ja schon.
7: Das ist aber ein schönes Foto. Ich bräuchte übrigens Passbilder. Könnte einer von euch...

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0: Jürgen Klopp also, ne? 10 nach 9 haben wir und um 11 wird Jürgen Klopp als neuer Bundestrainer vorgestellt. Ich glaube, das freut viele von euch.
1: Wenn er es nicht schafft, schafft es keiner.
2: Ich finde seine Ausstrahlung schon allein, wenn er am Rand steht, dass er auch den Spielern viele Anweisungen gibt, nicht so viel sitzt zum Beispiel.
3: Schlimmer kann es nicht werden.
4: Die letzten 10 Jahre war ja nix, null.
5: Ja, der steht dafür, Teamgeist zu fördern und so eine Aufbruchstimmung zu erzeugen. Hat immer alle mit eingebunden, hat auch Spieler zu Leistungen gepusht, wo man nicht damit gerechnet hätte, dass sie zu solchen Leistungen fähig sind. Von daher der richtige Mann zur richtigen Zeit.
0: Kollege Thomas Thunfeld, die Erwartungshaltung ist groß.
6: Klopp weiß das natürlich, aber er weiß auch um den Leistungsstand der Mannschaft. Den hat er ja gerade bei der WM noch als Fernsehexperte analysiert. Und deshalb hat er auch als erstes dafür geworben, dass die Spieler und damit auch er Zeit bekommen. Und dass die Erwartungshaltung an die Mannschaft realistisch sein müsse. Das ist sicherlich zum einen an die Fans gerichtet, aber auch an die DFB-Spitze. Denn Jürgen Klopp ist klar, dass sein Erscheinen allein jetzt nicht alle Probleme löst und nicht automatisch aus dem Team wieder ein Titel Anwärter macht. Und es ist ja auch deutlich geworden, dass sich weit über die Nationalmannschaft hinaus Dinge im deutschen Fußball ändern müssen und das dauert. Trotzdem gibt es natürlich Ziele für Klopp, die nicht allzu weit entfernt liegen, denn selbstverständlich will er mit dem Team bei der EM 2028 noch dazu in Großbritannien dabei sein und dann möglichst auch nicht gleich in der Vorrunde rausfliegen.
0: Ja, viele wollten ihn, nun wird das. Jürgen Klopp wird neuer Bundestrainer.
7: Ich verdiene einen Großteil meines Geldes deshalb, weil so wenig Leute Ahnung von Fußball haben.

0: Suchtrupps müssen noch nicht losgeschickt werden um 8:45 hier von Radio Bielefeld aus. Von Eckartsheim nach Bragwede wollen sie wandern, die Kolleginnen Bettina Wittemeyer und Silvana Greper. Das ist die letzte Etappe bei unserer 80-Kilometer-Tour um Bielefeld herum. Wie sage ich das jetzt? Problem, Bettina wollte einen schönen Weg gehen und dann ist da noch diese A2, da müssen sie irgendwie drüber.
1: Claudia, wir wissen nicht weiter. Andreas, wo müssen wir denn lang? Claudia ist ganz am Ende. Was sagst du, rechts oder links?
2: Wir gehen geradeaus. Ja.

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0: 9 Uhr gleich 24. Wir blicken auf die Straßen in Bielefeld. Hier bei Radio Bielefeld. Altmühlstraße wird geblitzt, an der Eckendorfer Richtung Baumheide, am Rabenhof und an der Ferlerstraße, da in beide Richtungen. Und unterwegs nicht auf den Straßen, sondern auf irgendwelchen Wegen sind weiter Bettina und Silvana. Sie sind ja auch schon fast einmal rum um Bielefeld. Ich verstehe nicht, warum sie sich zum Ende hin es sich nochmal so schwer machen. Es sollte ein besonders schöner Weg sein. Ja? Und nicht an der Straße lang. Und irgendwie haben sie sich verfranst. Sie scheinen aber, so zumindest der letzte Stand, der bei mir reingekommen ist, auf dem richtigen Weg zu sein.
1: Also ist schon herrlich hier, Silvana, ne? Wieder irgendwo im Wäldchen, war doch gar nicht so schlecht, mein Umweg.
2: Er sieht sehr schön aus, dein Umweg. Ich bin noch gespannt, ob es wirklich ein guter Umweg ist, aber tatsächlich richtig super. Es sind ja so viele Bäume, hier kann ich gleich erstmal ganz in Ruhe in den Busch. Das ist gut. We were good.

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7: Tim Lindenbrugger, gut, dass du da bist.
8: Morgen.
7: Fast auch zur Uhrzeit. 9.30 Uhr, Zeit für die Radio Bielefeld Nachrichten. Und in Berlin hat der Kanzler eben für seine Regierung quasi die neue Mannschaftsaufstellung bekannt gegeben. Vieles, was durchgesickert war, hat Friedrich Merz bestätigt. So bekommt das Bundeskabinett Verstärkung auch aus Ostwestfalen.
9: Ja, der bisherige CDU-Generalsekretär übernimmt jetzt doch einen Ministerposten. Carsten Linnemann aus Paderborn führt das Gesundheitsressort künftig. Nina Wagen wiederum ersetzt Thorsten Frei als Kanzleramtsministerin. Auch Verkehrsminister Patrick Schnieder soll gehen, also viel Bewegung im Kabinett in Berlin nach dem Spahn-Rücktritt. Kurz vor der Vorstellung von Jürgen Klopp als Fußball-Bundestrainer scheint auch eine andere Personalfrage beim DFB geklärt. Laut Medienberichten wird der 2014er Weltmeister und zuletzt Fernsehexperte Per Mertesacker neuer Sportgeschäftsführer. Er soll 2027 das Amt von Andreas Rettig übernehmen. Mit verstärkten Kontrollen will die Bundespolizei an diesem Wochenende gegen Kriminalität an 10 deutschen Großstadtbahnhöfen vorgehen. Wo genau, ist unklar. Die Bundespolizei verstärkt da ihre Präsenz, heißt es in einer Mitteilung des Präsidiums in Potsdam. Bahnhöfe sind für die Polizei Kriminalitätsschwerpunkte. Die archäologischen Ausgrabungen in Sika haben erstaunliche Ergebnisse zutage gefördert. Eine ungewöhnlich große germanische Siedlung aus dem 2. bis 5. Jahrhundert ist freigelegt worden. Ein Sprecher spricht von einem bedeutenden Zentrum für die damalige Region mit mindestens 30 großen Langhäusern. Das Sparrenburgfest in Bielefeld lädt ab heute wieder zu mittelalterlichem Treiben und Kämpfen ein. Es wird mit den Rittern, den Leuten am Hofe, den Bauern und erstmals auch den Piraten gefeiert. Die Tore öffnen um 13 Uhr. Kinder, die unter ein Schwert von 1,20 Meter durchpassen, kommen kostenlos rein.
7: Das Wetter bietet sich an, um rauszugehen. 22 Grad, nicht zu warm, nicht zu kalt. Sonne, ein paar Wolken kann man gut aushalten. Morgen wird's wärmer, schon wieder Freibadcharakter. 27 Grad, viel Sonne. Der Sonntag hat Regen im Angebot, die nächste Woche bis zu 35 Grad. Auf den Straßen sieht es in Bielefeld in den Sommerferien ganz hervorragend aus. Am Rabenhof wird geblitzt an der Eckendorfer, der Altmühl und der Ferlerstraße.
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7: Timo Teichler hier, moin zusammen. Und Bettina und Silvana sind fast rum um Bielefeld und haben im Bielefelder Süden, ich bin sehr froh, eine wichtige Hürde erfolgreich, also zumindest auf halber Strecke, war es schon mal erfolgreich genommen.
10: Ich denke, ihr könnt hören. Wir sind an der A2 mal wieder und haben es tatsächlich geschafft, sie zu überqueren. Und kriegen hier jede Menge gehupte Grüße, ein Träumchen. Also die A2 haben wir überquert. Scheint zu klappen mit dem neuen Weg.

0: Radio Bielefeld ruft die Außenstelle 80 Kilometer am Puls der Stadt. Hallo, seid ihr da? Gott sei Dank. Ich hatte wirklich ein bisschen Angst um euch. Ich hörte ja dieses hier.
1: Was sagst du, rechts oder links?
2: Wir gehen geradeaus.
0: Das ist schon mal gut. Und dann kam noch vom Tobi die Nachricht.
3: Guten Morgen, Timo. Tobi hier. Ja, wir machen gerade Zwangspause, weil irgendwie haben wir die beiden Moderatoren verloren. Müssen wir gucken, dass die beiden uns jetzt wiederfinden.
0: Habt ihr euch wiedergefunden und seid ihr auf dem richtigen Weg?
4: Ja.
5: Alles halb
4: der
5: so
4: war
5: wild.
4: Mal kurz
5: im Eckchen. Genau. Aha. Das darf man ja auch mal kurz, ne? Kurz austreten. Dafür muss ich sagen, ist die Strecke hier auch echt ein Traum gewesen. Ich habe es eben schon kurz erzählt, es ist wirklich, wirklich gut gewesen. An der Straße wäre das nicht so einfach geworden. Und ansonsten muss ich sagen, gefällt mir der Weg auch sehr gut. Obwohl ich mir immer noch nicht sicher bin, dass wir hundertprozentig hier wissen, was wir tun.
0: Ich auch nicht.
5: Aber die Strecke ist wirklich schön. Ja. Und rein theoretisch von der Kilometeranzahl, Bettina, haben wir ja auch quasi fast Halbzeit.
0: Hallo?
4: Ja, Moment, da müssen wir mal einmal stehen bleiben, bei Frauke auf die Uhr gucken. Liebe Frauke, wie viele Kilometer haben wir?
6: 4,96 Kilometer haben wir jetzt, also fast 4,5 Kilometer.
4: Gut, fast 4,5. Wir hatten ja gesagt, 10 sind auf der Uhr. Aber da wir eben schon mal ein Stück mehr zurückgehen mussten, weil wir einen Abzweigverband hatten, werden das bestimmt ein paar mehr. Aber wir haben jetzt einfach Claudia und Andreas vorweggeschickt und folgen blind sozusagen.
0: Okay. Aber A2 habt ihr jetzt geschafft. Wo seid ihr jetzt genau?
4: Die haben wir geschafft. Ich kann dir gar nicht sagen, wo wir genau sind. Ich glaube, ist das die Buschkampstraße da vorne? Die Bekelheider Straße kommt jetzt, die überqueren wir irgendwie. Also ich hoffe, dass das funktioniert. Frauke, du bist ja jetzt heute, ich glaube, zum dritten Mal inzwischen dabei. Du hast auch Vertrauen?
6: Ja, absolut. Die beiden haben das im Griff.
4: So, Timo, hast gehört.
0: Also ich bin froh, wenn er so um 12, 13 Uhr Winterstraße in Brackwede bei der BKK Gildemeister Seinstecker irgendwie ankommt. Da gibt's ja zum Mittagessen eine Bratwurst und Co. Ne? Das schafft er, oder?
4: Ah, die motiviert uns, diese Bratwurst, das glaubst du gar nicht.
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5: Und es können auch alle anderen vorbeikommen.
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0: 9.47 Uhr. Wir schauen auf die Straßen. Weiter Bielefeld, Blitzer und Verkehr. Altmühlstraße an der Eckendorfer, am Rabenhof und an der Ferlerstraße wird geblitzt. Und ich bin ganz froh, Tim Donsbach, dass wir nicht irgendwie einen Helikopter losschicken müssen, um Bettina und Silvana suchen zu lassen.
1: Ja, so ein paar Ranger.
0: Ja. Das ist so ein Gedanke. Auch, ich möchte gerne mal einen schönen Weg gehen, nicht hier an der Straße. Ja. Und ich höre die ganze Zeit immer nur über die Außenmikrofone hier auf. Ja, sind wir hier denn richtig? Ich weiß auch nicht.
1: Haben die denn nicht so einen schönen Faltplan mit
0: das
1: dabei?
0: Das wäre schön, ja.
1: Wo sie mal mit der Landkarte halt abgehen und wissen, wo sie lang müssen.
0: Ja, ich bin froh, dass Menschen sie begleiten, die Ahnung haben anscheinend, ein Handy mit Karte haben und da irgendwie den Weg finden. Wir verfolgen das bei dir weiterhin.
1: Ja, absolut. Ich bin auch sehr gespannt. Heute sollen sie ja eigentlich aufhören dann irgendwann. Also mal gucken, wann das so sein wird. Wann sie am Zielpunkt angelangt sind.
0: 12 wollen sie irgendwo sein. Dann
1: sagen sie.
0: Ist irgendwo in Bagrede. Dann werden sie einmal rum. Aber ich habe schon gesagt, so für Bielefeld so eine Bimmelbahn, die einmal rumfährt, so im Kreis, wie so eine Spielzeiteisenbahn, wäre auch schön.
1: Ja.
0: Dann kannst du einmal so ein paar Stadtteile abklappern. Warum nicht? Warum nicht, sage ich auch zu dir als Motto, ab 10 hier bei Radio Bielefeld bei der Arbeit. Warum nicht?
1: Ne? Warum nicht?

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1: Guten Morgen am Freitag. Ich bin Tim Donsbach, die Radio Bielefeld Nachrichten. Weiter von Tim Lindenbrüger.
2: Guten Morgen.
1: Ja, gefühlt sind wir ja fast schon im Wochenende, ne? Nach der ersten Woche Sommerferien. Und in der Sparrenburg, da werden ab heute die Uhren wieder um Jahrhunderte zurückgedreht, so wie es früher in Bielefeld mal war. Also fast.
2: Ja, vielleicht bis auf die Piraten.
1: Ja, vielleicht.
2: Die hatten hier wenige Möglichkeiten anzulegen. Beim Sparrenburg-Fest sind sie aber erstmals dabei. Heute ab 14 Uhr und das ganze Wochenende. Wer noch andere Ausflüge in der Umgebung plant, vielleicht auch nicht in den großen Urlaub kann, Maschsee-Fest und die Finals mit vielen deutschen Meisterschaften sind aktuell in Hannover. Ab morgen auch Libori in Paderborn. Der Rücktritt von Jens Spahn als Unionsfraktionschef führt jetzt zu einem Domino-Effekt in der Ministerriege der CDU. Thorsten Frey steht als Spahn-Nachfolger schon fest. Heute hat Friedrich Merz offiziell gemacht, dass Nina Wagen, bisher Gesundheitsministerin, die erste Kanzleramtschefin wird.
3: Mit ihr wird in das deutsche Bundeskanzleramt zum ersten Mal in der Geschichte unseres Landes eine Frau einziehen als die Chefin des Bundeskanzleramtes.
2: Für Wagen übernimmt der bisherige Generalsekretär Carsten Linnemann. Weitere Rochaden folgen. Auch Verkehrsminister Patrick Schnieder soll gehen. Vor den drei Landtagswahlen im Herbst hat die Ostbeauftragte des Bundes, Elisabeth Kaiser, jetzt versucht, die Probleme der Menschen dort zu beschreiben. Ein Misstrauen und Vertrauensbruch sei mit Corona schon entstanden. Hinzu kämen jetzt die Sparzwänge, die Energiekrise, Kriege und der Verlust bisheriger Arbeitsplätze. Der neue Fußball-Bundestrainer steht in den Startlöchern. Um 11 Uhr hat der DFB zu einer Pressekonferenz eingeladen, ohne vorab Details zu nennen. Alle ahnen aber, dass Jürgen Klopp vorgestellt wird. Ab 2027 soll außerdem Per Mertesacker neuer Sportgeschäftsführer werden. Thomas Thonfeld berichtet.
4: Vor der Pressekonferenz tagen noch die DFB-Gremien. Sie müssen Klopps Vertrag noch absegnen, aber das ist nur eine Formalität. Offenbar soll das Papier über 4 Jahre laufen, also bis zur nächsten Weltmeisterschaft. Als sicher gilt auch, dass Klopp seine langjährigen Co-Trainer Piet Krawitz und Pep Leinders zum DFB mitbringen wird. Und offenbar soll auch sein ehemaliger Dortmunder Spieler Sven Bender zum Trainerteam gehören. Zum ersten Mal ernst wird's dann am 24. September mit dem Nations League-Duell in den Niederlanden.
2: Das größte Radrennen der Welt biegt langsam auf die Zielgerade ein. Zuvor stehen bei der Tour de France heute und morgen noch die legendären Anstiege nach Alpe d'Huez auf dem Programm. Zehntausende Fans werden an und auf der Strecke dabei sein. In den Alpen entscheidet sich das Radrennen, das bisher von Titelverteidiger Tadej Pogacar dominiert wird. Nach dem Sturz von Florian Lipowitz spielen deutsche Radprofis in der Gesamtwertung der Tour keine Rolle.
1: 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Wetter 22 Grad und in der Spitze erst eher bewölkt. Später, so ab dem Nachmittag, aber sonniger. Morgen am Samstag wird es richtig schön, den ganzen Tag über Sonne mit 27 Grad. Der Sonntag hat viele Schauer für uns bei 23 Grad und eher bewölkt als sonnig wird es dann sein. Radio Bielefeld, Blitzer und Verkehr immer schnell und aktuell. Es wird geblitzt auf der Filsendorfer Straße, auf dem Rabenhof und von den Maschinen auf der Eckendorfer, der Altmühl und der Pferderstraße.
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1: Ich bin Tim Donsbach. Schönen guten Morgen am Freitag. Tim Lindenburg hat die Nachrichten.
2: Guten Morgen.
1: Und Silvana Gräber und Bettina Wittemeyer haben Endspurt heute. 80 Kilometer am Puls der Stadt. Die letzte Etappe läuft, bis sie so am Mittag wieder in Bargwede ankommen. Wir schalten gleich rüber. In gut 10 Minuten hier bei Radio Bielefeld.

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0: Auf dem Weg zum Etappenziel bzw. zum Ziel der ganzen Wanderung. 80 Kilometer am Puls der Stadt mit Radio Bielefeld. Silvana Gräper und Bettina Wittemeyer wandern den letzten Tag heute. Und Silvana, ihr, wenn ich es richtig verstanden habe, eben, ihr seid jetzt auf dem Weg zu Arminia Bielefelds Fußballfrauen.
1: Da sind wir auf dem Weg. Silvana hat aber, soweit ich das sehe, gerade kein Netz.
0: Ach so.
1: Steht irgendwie auf der Leitung. Also sie macht komische Zeichen hier nach hinten. Von daher gehe ich davon aus, dass sie gerade ohne Empfang in der Postheide steht. Ja, wir sind im Bielefelder Süden, haben ab und an ein bisschen Probleme mit dem Empfang hier. Aber es ist wunderschön, was wir heute alles schon gesehen haben, kann ich euch sagen. Sogar ein Storch hat hübsch gemacht für uns. Und ja, ganz toll, guck mal, hier werden wir schon begrüßt. Alle hupen uns zu. Ist wunderbar, Silvana, was ist denn jetzt wieder los? Lost in der Postheide.
2: Netz, was ist denn das hier? Freunde, wir könnten hier leben, ständig kein Internet.
1: Ja, das scheint aber an dir zu liegen, ich habe schon Netz.
2: Ja, weil ich habe mein wandelndes Internet neben mir gehabt, der Tobi, der gibt mir doch die ganze Zeit Hotspot, damit ich überhaupt was sagen kann. Und selbst das funktioniert jetzt nicht mehr.
1: Irgendeine höhere Macht will es einfach nicht, merkst du es?
2: Ja, sage tschüss. Okay.
0: Also wenn wir was gelernt haben dann von dieser Aktion, das ist, dass Silvana noch einen Handyvertrag braucht, oder?
1: Ja, also eindeutig braucht Silvana einen neuen Anbieter. Es ist ein großes Vergnügen hier in der Runde, aber ich mache mir gerade ein bisschen Sorgen, weil Claudia und Andreas stehen hier so mit Pulk. Ihr seid doch unser Navi, was ist denn hier los? Und Claudia guckt schon wieder aufs Handy. Ich mache mir ein bisschen Sorgen. Du hast auch ein bisschen Angst, ne?
2: Ja, Bettina, pass auf. Du bist mein Navi. Verstehst du das? Ich habe von vornherein gesagt, Bettina ist mein Navi. Ur-Bielefelderin, kennt sich ja aus. Und jetzt braucht mein Navi ein Navi? Ich vertraue euch zwar, aber die Rechnung geht in meiner Welt nicht ganz auf.
1: Merkt er, ne? Von wegen, wenn Silvana sagt, sie vertraut, ne? Also merkt er den Zwischenton. Andreas, Claudia, ihr wisst, wo wir lang müssen?
3: Ja, wir warten nur, dass eure Live-Schaltung zu Ende geht.
2: So, hört ihr den
1: Ungeduld? Oh, weißt du, was die Ungeduld ist, Tim? Die Bratwurst ruft. Gleich bei der BKK Gildemeister Seidensticker in Bragwede an der Winterstraße. Das ist ja unser Ziel. Und wenn ihr da draußen Bock habt, uns jubelnd, schreiend, singend zu empfangen, kriegt ihr auch noch eine Bratwurst. Was schätzt ihr, Silvana, wann sind wir da, wenn wir uns nicht verlaufen?
2: Also ich hoffe 12:30 allerspätestens. Ich hoffe, dass wir dann so langsam eintrudeln.
1: Oh, Claudia hebt die Brille hoch und guckt anstrengend. Tim, wir halten euch auf dem Laufenden.
0: Ich denke auch. Wir gucken gleich nochmal, wie lange es wirklich dauert. Und dann treffen wir uns alle an der BKK, an der Winterstraße. Und dann gibt's Bratwurst. Bis gleich.
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0: Best Mix. 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Silvana und Bettina sind weiter unterwegs, 80 Kilometer am Puls der Stadt und sind im Bielefelder Süden an der Postheide angekommen.
1: So, wir sind an der Postheide. Wo sind wir? Arminia! Arminia! So nämlich,
0: genau. Heimstätte von Arminia Bielefelds Frauen an der Postheide. Wir schauen auf die Straßenradio Bielefeld, Blitzer und Verkehr, geblitzt wird auf der Filsendorfer Straße, auf dem Rabenhof, auf der Eckendorfer Straße, auf der Altmühlstraße und auf der Ferlerstraße. Fahrt gut!

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3: 10.30 Uhr, schönen guten Morgen bei Radio Bielefeld. Die Nachrichten hat weiter Tim Lindmüller für euch.
4: Guten Morgen.
3: Und heute ist der Tag der großen Personalentscheidungen. Einmal ja in der Bundesregierung, da wird viel rotiert. Bei uns schon gehört mit Lindemann, Wagner und Co. Eine andere Mannschaft, die bekommt gleich einen neuen Trainer. In einer halben Stunde wird Jürgen Klopp beim DFB vorgestellt.
4: Ja, zuvor müssen die Gremien das noch absegnen, beziehungsweise haben sie wahrscheinlich auch mittlerweile schon getan. Mit Vertrag bis einschließlich WM 2030. Ende September hat Klopp dann seine erste Feuertaufe direkt in Holland, Nations League. Per Mertesacker, der 2014er Weltmeister, soll neuer Geschäftsführer beim DFB ab 2027 werden. Deutschland darf die Aufnahmeprogramme für Afghanen nicht pauschal einstellen. Das hat das Bundesverfassungsgericht jetzt entschieden. Im Rahmen von Einzelfallentscheidungen müssten die individuellen Belange der Ausländer zur Kenntnis genommen und berücksichtigt werden, teilte das höchste deutsche Gericht mit. Volkswagen-Chef Oliver Blume plant für den Konzern eine Verabschiedung des neuen Sparpakets noch in diesem Jahr. Sein Ziel sei es, bis Jahresende Beschlüsse im Aufsichtsrat zu treffen. Beim größten deutschen Autobauer ist der Gewinn im letzten Quartal um ein weiteres Drittel auf 1,5 Milliarden Euro eingebrochen. Der Anteil der Gefängnisinsassen ohne deutsche Staatsbürgerschaft ist weiter gestiegen. In diesem Jahr sind hierzulande mehr als 27.000 ausländische Menschen in Haft, schreibt die Neue Osnabrücker Zeitung. Das sind knapp 45% aller Häftlinge. Vor 10 Jahren lag der Wert bei mehr als 30%. Die FDP kritisiert die aus ihrer Sicht viel zu teuren Schulbauten in Bielefeld. Der Neubau der Gesamtschule Schildische und die Erweiterung des Gymnasiums am Waldhof seien Beispiele für jahrelange Fehlentscheidungen. Diese Verschwendung müsse an anderen Stellen wieder mühsam eingespart werden.
3: Das Radio Bielefeld, Wetter, es wird zum Nachmittag noch sonniger. Erstmal ist es noch bewölkt bei bis zu 22 Grad, bleibt aber auch trocken. Morgen richtig schön, Sonnenschein und 27 Grad. Am Sonntag dann 23 Grad, eher bewölkt als sonnig und immer wieder Schauer am Sonntag.
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3: Alle Autofahrer, Radio Bielefeld, Blitzer und Verkehr. Geblitzt wird auf der Filsendorfer, der Eckendorfer, der Altmühl und der Ferler Straße.
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3: Schönen Feierabend, Tim Lindmüller.
4: Dankeschön, schönes Wochenende.
3: Dankeschön, ich bin Tim Dotzbach. Für euch einen schönen Vormittag.

0: Der Freitagvormittag in Bielefeld, ihr hört eure Nummer 1, ihr hört Radio Bielefeld, 10.38 Uhr.
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2: Hier die drei wichtigsten Tipps für lange Autofahrten mit Kindern. Tipp 1, die Tablets müssen aufgeladen sein. Tipp 2, eigentlich war es das schon, ne? Ja, kommt, auf langen Autofahrten sind pädagogische Grundsätze genauso ernst zu nehmen wie Glückskeksweisheiten. Welches Kind kannst du denn heute noch mit "Ich sehe was, was du nicht siehst" länger als 5 Sekunden begeistern? Mann, mit diesen Dingern, also mit den Kindern, ist man ja gefangen in einem Wagen. Wieso nennt man das sonst? Faradayscher Käfig. Hunger, Pipi, Durst, das sind die kleinsten Sorgen. Letztens sind wir in den Urlaub nach Frankreich gefahren. Ey, du bist noch nicht aus der Einfahrt raus, da hörst du das erste Mal: "Wann sind wir da?" Und meine Freundin und ich, wir haben ja nicht mal Kinder. Also wenn ihr mit den Kids verreisen wollt, rechnet einfach für eine Strecke von 1000 Kilometern 150 Folgen Pepperwood sein. Fertig. Immer dran denken, den Preis für die besten Eltern der Welt, den gibt's ja gar nicht. Wieso also erst versuchen?
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Gleich 11:12. Wir schauen für euch auf die Straßen hier in eurem Lieblingsradio. Radio Bielefeld, Blitzer und Verkehr mit dem Blitzer auf der Filsendorfer Straße, auf der Eckendorfer Straße, auf der Altmühlstraße und auf der Ferler Straße. Gleich nach 11 geht es wieder rüber zu 80 Kilometer am Puls der Stadt zu Silvana und Bettina. Mal gucken, ob sie sich wieder verlaufen haben und wo sie gerade in Bielefelder Süden sitzt.

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1: Schönen Vormittag am Freitag. Ich bin Tim Donsbach. Lara Beckholt übernimmt die Radio Bielefeld Nachrichten.
2: Hallo.
1: Und da ist ja der so ein bisschen wie beim Domino in Berlin gerade. Nachdem Jens Spahn zurückgetreten ist, da räumt Bundeskanzler Friedrich Merz mal so richtig auf in seinem Kabinett.
2: Ja, so kann man das auf jeden Fall nennen. Gesundheitsministerin Nina Wagen wird die neue Kanzleramtschefin als erste Frau.
3: Ich freue mich, den Reformkurs, den wir jetzt begonnen und gut auf den Weg gebracht haben, der Bundesregierung weiter voranzutreiben, mitzugestalten, noch enger mit den Kolleginnen und Kollegen, Bundesministern und ihren Ressorts, aber auch mit den Ländern und den Fraktionen zusammenarbeiten zu können.
2: Damit folgt Wagen auf Thorsten Frey, der Unionsfraktionschef wird. Neuer Gesundheitsminister wird dafür Carsten Linnemann, das war's aber noch nicht.
4: Es wird weitere Veränderungen im Bundeskabinett geben. Darüber werde ich zu gegebener Zeit Sie informieren.
2: Aus Kreisen der Union wurde schon bekannt, dass Verkehrsminister Patrick Schnieder gehen soll. Die schweren Waldbrände im Süden breiten sich weiter aus. An der Atlantikküste Frankreichs werden insgesamt rund 63.000 Menschen evakuiert. Dafür werden auch Schiffe eingesetzt. 1.500 Feuerwehreinsatzkräfte sind im Einsatz. In Spanien hat die Regierung wegen der Waldbrände für die Umgebung der Hauptstadt Madrid und eine weitere Region den Notstand ausgerufen. Insgesamt sind in Spanien dieses Jahr schon mehr als 125.000 Hektar Land verbrannt. Das Deutsche Rote Kreuz lädt heute Nachmittag zum Blutspenden auf dem Jahnplatz ein. Während der Hitzewelle im Juni sei die Zahl der Spenderinnen und Spender deutlich gesunken. Gesunde und fitte Menschen müssten sich aber keine Sorgen machen. Sie können auch an heißen Tagen problemlos spenden, so das DRK. Das Blutspendemobil steht von 13 bis 17 Uhr auf dem Jahnplatz. Die Stadt Bielefeld möchte die freie Fläche neben der Stadtbahn-Endhaltestelle in Stieghorst zu einem öffentlichen Platz mit Mobilstation umgestalten. Bielefelderinnen und Bielefelder können ab sofort ihre Ideen online teilen. Dabei können sie auch drei Beispiele bewerten. Die Stadt plant beispielsweise eine Fahrradreparatursäule, Carsharing-Parkplätze und einen begrünten Aufenthaltsbereich. Nach den Sommerferien sind weitere Beteiligungen zum ersten Entwurf vorgesehen. Ein Link zu der Beteiligung findet ihr auf radiobielefeld.de. Jetzt ist es offiziell, Jürgen Klopp wird neuer Bundestrainer. Aufsichtsrat und Gesellschaftsversammlung des DFB haben bei der digitalen Schalte heute Vormittag wie erwartet dafür gestimmt. Bei der Pressekonferenz wird Klopp gerade vorgestellt. Per Mertesacker wird zum neuen Jahr DFB-Geschäftsführer.
1: Das Radio Bielefeld. Wetter ist erst noch meist bewölkt. Ab dem Nachmittag dann sonniger bei 22 Grad. Morgen wird richtig toll. Sonnenschein und 27 Grad. Am Sonntag dann wieder viele Schauer. Und eher bewölkt als sonnig bei 23 Grad. Radio Bielefeld. Blitzer und Verkehr mit Blitzern auf der Filsendorfer, der Eckendorfer, Altmühl und Pferderstraße.
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1: Mit Tim Donsbach, hallo zusammen, und mit Lara Beck heute in den Nachrichten.
2: Hallo.
1: Und später auch noch mit Jürgen Klopp, die Pressekonferenz läuft vom neuen Bundestrainer. Wir gehen gleich erstmal wieder in den Bielefelder Süden. 80 Kilometer am Puls der Stadt heute. Letzter Etappentag von Silvana Gräper und Bettina Wittemeyer. In gut 10 Minuten hier bei Radio Bielefeld.

0: Der Freitagvormittag in Bielefeld, ihr hört auch Nummer 1, ihr hört Radio Bielefeld mit dem letzten Tag von 80 Kilometer am Puls der Stadt. Silvana Gräper und Bettina Wittermeier sind im Bielefelder Süden unterwegs. Zielpunkt heute Mittag ist dann die BKK an der Winterstraße in Brankwede. Und Bettina, jetzt seid ihr gerade, ich hoffe, an und nicht in der JVA.
1: Ja, also ich bin ein bisschen schneller dran vorbeigelaufen, aber nicht, weil ich

0: Angst hatte, dass sie mich da behalten. Ist die Seniorenabteilung. Ich durfte da ja schon mal rein und da den Herren und Damen mal einen Besuch, den Herren einen Besuch abstatten. Ist sehr spannend. Nein, aber wir waren gegenüber im Museum Osthusschule, hatten es uns da im Garten auf den Bänken sehr gemütlich gemacht und haben festgestellt, ups, hier ist gar kein Empfang. Ja, und dann bin ich mal ein bisschen vorgelaufen, jetzt am Hohlenbruch Richtung Bragwede unterwegs und die Gruppe ist so, na, ich würde mal sagen 500 Meter hinter mir. Ich kann Silvana auch gerade gar nicht sehen.
1: Ja, da wo es winkt, hier bin ich.
0: Also im Verkehrsservice kann ich auf jeden Fall schon mal sagen, Vorsicht im Hohlenbruch, Radio Bielefeld Wandergruppe mitten auf der Straße.
1: SOS, aber, SOS, aber hier noch nichts.
0: Nee, bisher ist uns nur ein Fahrrad mit Anhänger entgegengekommen, also das passt dann noch.
1: Und wir sind ja heute auch so eine große Gruppe, da muss man ja auch einfach sagen, wir brauchen Platz. Wir brauchen einfach Platz und haben auch tatsächlich hier gute Laune. Tobi, du wolltest am Montag schon mitwandern, hast es dann leider nicht geschafft, weil du uns verpasst hast. Aber jetzt findest du es ganz gut hier, hä, mit uns.
2: Ja, das ist super. Man kann schön mit euch wandern gehen. Die Strecke ist auch ganz klasse. Und Bielefeld ist einfach die schönste Stadt der Welt und ist wunderbar, wanderbar mit dem ganzen Grün, was wir hier haben. Auch, dass man schnell aus der Stadt rauskommt. Und auch für einen Hund ist das perfekt. Da kann man schöne Strecke wandern.
1: Ja, hast ja auch dein Hundi dabei. Der läuft vor mit einer Radio Bielefeld-Flagge tatsächlich. Am Halfter, könnte man sagen, an der Leine. Das sieht ganz lustig aus. Wunderbar, wunderbar, merke ich mir auf jeden Fall. Ja, und wir haben auch noch ein ganz kleines Stückchen vor uns. Aber ich muss sagen, so ein bisschen macht sich in meiner Bauchgegend auf jeden Fall die Finalstimmung breit. Ich bin irgendwie richtig happy. Das ist bald geschafft. Wir sind so stolz auf uns.
3: Oder ich freue mich gerade. Oder ist das im Bauch eher der Hunger auf die Bratwurst am Ende?
1: Ja, würde ich sagen.
3: Wie ist denn jetzt nochmal die Route bis zum Ende an der Winterstraße, falls die Leute euch noch verfolgen möchten?
0: Die Frage ist, wer kennt die Route? Also, Hohlenbruch, warte mal, ich habe irgendwo einen Zettel, geduldet euch.
1: Oh, Auto.
0: Oh, Auto von vorne, ich gehe mal kurz auf den Seitenstreifen, dann sage ich euch, wie es weitergeht. Hoppala. Immer geradeaus, dann geht's rechts in den Eddingloher Weg, dann werden wir kurz Enniskillner Straße gehen, die Straße im Horst, durch Südwestfeld, Bragstraße überqueren, direkt in die Winterstraße.
3: Okay.
0: Und dann sind wir bei der BKK, da gibt's Bratwurst, kommt vorbei.
3: Super, wir begleiten euch noch ein bisschen weiter, halten euch da draußen auf dem Laufenden, wann ihr pünktlich zur Bratwurst bei der BKK sein müsst. Bis gleich.
1: Bis gleich.
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5: Schönen Vormittag um 11.30 Uhr hört der Radio Bielefeld mit unseren Nachrichten und Lara Beckert.
6: Hallo.
5: Und es war ja eigentlich schon längst klar, aber jetzt ist es auch offiziell bestätigt. Jürgen Klopp wird neuer Fußball-Bundestrainer.
6: Ja, und laut DFB war das von Anfang an die Wunschlösung. Klopp hat bei seiner Vorstellung heute Vormittag gesagt, es ist ein sehr, sehr besonderer Tag für ihn. Offizieller Vertragsbeginn ist am 15. August. Außerdem wird Per Mertesacker zum Jahresbeginn neuer DFB-Geschäftsführer. Und nicht nur beim Fußball wird umbesetzt, auch in der Bundesregierung. Gesundheitsministerin Nina Wagen wird neue Kanzleramtschefin. Ihren Posten übernimmt Generalsekretär Carsten Linnemann. Verkehrsminister Patrick Schnieder soll laut Union seinen Posten abgeben. Über weitere Veränderungen will Bundeskanzler Friedrich Merz zu einem späteren Zeitpunkt informieren. Das Deutsche Rote Kreuz lädt heute Nachmittag zum Blutspenden auf dem Jahnplatz ein. Während der Hitzewelle im Juni seien die Spenden deutlich gesunken. Das Blutspendemobil steht von 13 bis 17 Uhr auf dem Jahnplatz. VW-Chef Oliver Blume will sein neues Sparpaket für den Konzern noch in diesem Jahr verabschieden. 4 Werke und bis zu 50.000 Stellen zusätzlich stehen auf der Kippe. Im letzten Quartal ist der Gewinn um ein weiteres Drittel auf 1,5 Milliarden Euro eingebrochen. Heute um 14 Uhr startet der Vorverkauf für das DFB-Pokalspiel bei der SG Sonnenhof Groß-Asbach. Fans mit Dauerkarte und Mitglieder dürfen 2 Karten kaufen. Das Spiel ist am 22. August.
5: Das Radio Bielefeld, Wetter 22 Grad, meist noch bewölkt, nur ein bisschen Sonne. Zum Nachmittag wird es aber noch sonniger und morgen wird es richtig schön. Am Samstag in Bielefeld Sonne pur und 27 Grad. Am Sonntag dann etwas ungemütlicher mit nur noch 23 Grad. Gibt es den ganzen Tag über, stand jetzt Schauer, bei mehr Wolken als Sonne.
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5: Radio Bielefeld Blitzer und Verkehr, Filsendorfer Ecken. Dorfer, Altmühl und Ferlerstraße wird geblitzt.
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5: Sonsbach, mein Name. Schönen Vormittag wünsche ich euch. Lara Beckert hat für euch die Nachrichten.
6: Hallo.
5: Und Bettina Wittemeyer und Silvana Gräper wandern rund um Bielefeld. Heute die letzte Etappe, Bettina.
7: Unsere Ankunft im Brackwede könnte sich auf unbestimmte Zeit verspäten. Ah. Wir sind hier am Senefelder Hof. Da gibt's Eis. Die machen Eis selbst. Da gehen wir jetzt einfach mal hin. Liv geht vor, die kennt sich hier aus und sagt, Mensch, da gibt's einen Eisautomaten. Also von daher, mal schauen.
5: Ja gut, Eis geht vor, gar keine Frage. Aber eigentlich so, spätestens eine Stunde, da soll das Ziel erreicht sein, die BKK an der Winterstraße. Da gibt's dann auch Getränke und Bratwurst. Wir gehen gleich erstmal nach Brackwede und spielen Buhl in wenigen Minuten.

0: Euer Lieblingsradio läuft, Radio Bielefeld um 20 vor 12 mit Tim Donsbach. Hallo zusammen.
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0: Das Schöne bei den Sport im Park Angeboten ist ja, man kann einen neuen Sport ausprobieren oder einen wieder neu anfangen, so wie die Bielefelderin Heike das gemacht hat beim Buhl mit der SV Brackwede. Meine Kollegin Silvana Gräper hat sie im SVB Bulodrom am Böllhoff-Stadion getroffen.
2: Ich mache so Reha-Sport in einer Sportschule und da hängen diese oder liegen diese Flyer aus und da habe ich es halt gesehen.
3: Und warum Buhl?
2: Weil wir das früher tatsächlich gemacht haben, als wir noch zelten waren, immer dann auf dem Zeltplatz und seitdem eigentlich nicht mehr. Und weil das eigentlich ganz nett ist und weil wir gehört haben, dass es hier halt wirklich so eine Anlage gibt, die super ist.
3: Und ihr hat es gefallen?
2: Ja, dass man doch merkt, dass man so ein bisschen was kann noch, so von früher. Und es ist schon ein cooler Sport, ist halt ein bisschen gesellig auch, ne? Und man lernt neue Leute kennen und macht Spaß tatsächlich. Wenn das Wetter mitspielt, sind wir auf jeden Fall nochmal da jetzt. Ja, also seit 2 Monate Sport im Park.
3: Und auch wenn das Wetter nicht mitspielt, werdet ihr höchstwahrscheinlich täglich ab 15 Uhr jemanden auf dem SVB-Gelände am Böllhof-Stadion in Brackwede antreffen.
4: Und hält auch kein Nieselregen oder sowas ab.
3: Und bald erst recht. Der Verein bekommt nämlich ein Upgrade auf dem Platz. Überdachte Bahnen. Etwas, worauf sich Vereinsmitglied Rolf sehr freut.
5: Die Baugenehmigung ist durch. Das hat 2 Jahre gedauert. Und vor allen Dingen sind wir dann ja so ein bisschen wetterunabhängiger. Ne?
3: Und dann kommen auch bestimmt noch mehr auf den Geschmack. Aber Achtung, der Sport hat einen ganz klaren Nachteil.
5: Es macht süchtig. Wenn man einmal dabei ist, dann will man auch nicht aufhören.
3: Hat mir Spieler Heinz gesagt. Und damit meint er nicht nur das Spiel mit den Kugeln.
5: Das tolle Zusammensein und mit Leuten reden. Ich habe durch dieses Bullspielen ganz, ganz viele Leute kennengelernt in ganz Nordrhein-Westfalen, die auch Bull spielen.
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Neue von Gentleman und Michael Patrick Kelly, Wildfire. 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Radio Bielefeld, Blitzer und Verkehr, geblitzt auf der Filsendorfer Straße, der Eckendorfer Straße, der Altmühlstraße und der Ferlerstraße. Gute Fahrt.

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1: Da seid ihr mit den Radio Bielefeld Nachrichten und Lara Beckert.
2: Hallo.
1: Jede halbe Stunde wissen, was wichtig ist. Am Milser Loch, da ist seit anderthalb Jahren nichts mehr passiert, außer, dass die Baustelle bei den Google-Bewertungen fast 5 Sterne hat und als einzigartige Sehenswürdigkeit gelobt wird. Aber, Lara, jetzt soll es weitergehen.
2: Ja, seit Anfang Juli wird dort wieder gearbeitet. Eine neue Baufirma setzt die Arbeiten an der Brücke über der Milserstraße fort, schreibt das Westfalenblatt. Bis Ende 2027 soll die Ostwestfalenstraße bis zur Herforder Straße verlängert werden. Außerdem sollen im nächsten Jahr die Bauarbeiten einer Brücke über den Fluss beginnen, so Straßen NRW. Vor anderthalb Jahren mussten die Arbeiten an der Baustelle an der Milserstraße abgebrochen werden, weil die zuständige Baufirma Insolvenz angemeldet hatte. Jürgen Klopp wird neuer Bundestrainer. Er war von Anfang an der Wunschkandidat für den Job, hat der DFB heute Vormittag bei der Vorstellung gesagt. Für Klopp ist das ein besonderer Tag.
3: Ich hatte schon eine Ahnung, wie groß das Amt des Bundestrainers ist. Aber wenn man direkt damit in Verbindung gebracht wird, dann ist das schon, dann fühlt man die Größe und die Verantwortung, die dahinter steckt, noch mehr.
2: Klopps Vertrag läuft bis Sommer 2030. Das erste Länderspiel ist in 2 Monaten. Mit der Verkündigung hat der DFB auch bekannt gegeben, dass Per Mertesacker zum neuen DFB-Geschäftsführer wird. Bundeskanzler Friedrich Merz nutzt den Rücktritt von Unionsfraktionschef Jens Spahn für einen größeren Umbau seiner Regierung. Am Vormittag hat er sich zur geplanten Kabinettsumbildung geäußert. Dirk Zeitler berichtet aus Berlin.
4: Gesundheitsministerin Wagen wird neue Kanzleramtschefin. Sie folgt auf Thorsten Frey, der an die Unionsfraktionsspitze wechseln soll. Das Gesundheitsministerium übernimmt noch Generalsekretär Linnemann. Er soll gleich die Pflegereform stemmen. Am Mittwoch sollen die neuen Bundesminister ernannt werden. Die Vereidigung ist für die erste Sitzungswoche des Bundestags im September geplant, also nach der Sommerpause. Und bis dahin kann es noch weitere Personalentscheidungen geben. Laut Merz ist der Umbau im Kabinett noch nicht abgeschlossen.
2: Die schweren Waldbrände im Süden breiten sich weiter aus. Spanien hat für die Umgebung der Hauptstadt Madrid und eine weitere Region den Notstand ausgerufen. Laut des regionalen Fernsehsenders ist das erste Mal, dass wegen Waldbränden ein solcher Notstand erklärt wird. Insgesamt sind in Spanien dieses Jahr schon mehr als 125.000 Hektar Land verbrannt. An der Atlantikküste Frankreichs werden insgesamt rund 63.000 Menschen evakuiert. 1.500 Feuerwehrkräfte sind dort im Einsatz. Die Stadt Bielefeld möchte die freie Fläche neben der Stadtbahn-Endhaltestelle in Stieghorst zu einem öffentlichen Platz mit Mobilstation umgestalten. Bielefelderinnen und Bielefelder können ab sofort ihre Ideen online teilen. Dabei können sie auch 3 Beispiele bewerten. Die Stadt plant beispielsweise eine Fahrradreparatursäule, Carsharing-Parkplätze und einen begrünten Aufenthaltsbereich. Einen Link zur Beteiligung findet ihr auf radiobielefeld.de.
1: Das Radio Bielefeld, Wetter, Mix aus Sonne und Wolken. Ab dem Nachmittag setzt sich die Sonne dann komplett durch bei 22 Grad. Regen ist kein Thema, morgen auch auf gar keinen Fall. Morgen wird es nämlich richtig schön sonnig mit 27 Grad. Schauer ziehen dann am Sonntag den ganzen Tag über durch. Es ist eher bewölkt als sonnig bei 23 Grad. Radio Bielefeld, Blitzer und Verkehr. Achtung Autofahrer auf der A2 Richtung Dortmund. Zwischen Herzogenaurach-Klarholz und Oelde liegt ein totes Tier auf der Fahrbahn. Fahrt dort entsprechend vorsichtig. Blitzer sind uns nach wie vor gemeldet. Von der Filsendorfer, der Eckendorfer, der Altmühl und der Ferlerstraße.
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1: Mit Tim Donsbach. Schönen Mittag am Freitag. Die Radio Bielefeld Nachrichten hat Lara Beckert für uns.
2: Hallo.
1: Eben waren sie Eis essen, davor waren sie am Stadion von Arminia Bielefelds Frauen an der Postheide. Silvana Gräber und Bettina Wittemeyer wandern um Bielefeld, wo sie jetzt aktuell sind. Die müssen gleich eigentlich so am Zielpunkt ankommen, an der Winterstraße bei der BKK, wo es ja auch Kaltgetränke und eine Wurst geben wird. Wir schalten rüber in gut 10 Minuten live.

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0: 80 Kilometer am Puls der Stadt. Und es macht sich etwas, wie soll ich sagen, Wehmut breit. Es ist jetzt womöglich die letzte Live-Schalte auf den Weg an sich, Silvana.
1: Ja, auch die ganzen letzten Male, Tim. Ich war gerade das letzte Mal im Busch pinkeln. Die letzte Pause haben wir eben gemacht. Das letzte Mal ging es eben über die Autobahn. Jetzt geht es das letzte Mal an der Autobahn vorbei. Ich sag euch das letzte Mal. Meine Füße tun weh. Ich würde sie gerne abschneiden. Und Blase 4 nervt auch. Aber vor allem, hoffe und glaube ich, haben wir das letzte Mal jetzt die Route angepasst und werden pünktlich ankommen. Oder, Bettina? Das war's also, jetzt hier.
2: Ja, also wir können uns jetzt eigentlich nicht mehr so ganz doll verlaufen, weil es führt eigentlich nur noch einen Weg zur Winterstraße, zur BKK. Aber ihr kennt uns, auch wir finden vielleicht noch einen Weg durch den Busch, weil ich habe so das Gefühl, die ganze Gruppe wird gerade ja so ein bisschen langsamer. So nach dem Motto, ja, wir sind jetzt kaputt, haben jetzt, Andreas, wie viele Kilometer heute auf der Uhr?
3: 11.
2: Gut, 11 schon wieder. 10 sollten es eigentlich nur sein. Das ist wie immer, ne? Und wir sind ja auch noch nicht so ganz da. Aber wir sind echt so ein bisschen wehmütig, auch weil die Truppe so toll ist. Und tja, waren schon tolle Tage, Andreas. Vier Tage bist du mitgewandert.
3: 4 Tage, wunderschöne Tage, gute Strecken, sehr nette Leute. Ich frage mich, wo ich morgen laufe.
2: Tja, darüber müssen wir vielleicht noch mal reden. Vielleicht. Also du hörst, Tim, wir sind wehmütig. Also ja. wir sind wirklich wehmütig. Aber wir freuen uns jetzt natürlich auch nicht auf ein schönes Abschlussfest bei der BKK in der Winterstraße. Bratwurst gibt's, Kaltgetränke. Kommt gerne vorbei, wenn ihr mit uns feiern möchtet.
0: Genau, ein paar Meter habt ihr ja noch. Dann, ich denke, das nächste Mal, wenn wir uns hören, seid ihr dann schon vor Ort und der Grill ist angeschmissen.
2: Die Wahrscheinlichkeit ist sehr groß.
1: Ja. Und meine Füße liegen oben.
2: Auf dem Grill, hoffen wir nicht.
0: Dann bis gleich.
1: Bis gleich.
0: Guten Restweg.
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12.23, hallo Autofahrer, wir schauen für euch auf die Straßen. Rallye Bielefeld, Blitzhornverkehr, die Blitzmaschinen noch aktiv, Eckendorfer, Altmühl und Ferler Straße kommt gut durch.

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10: Schöne Mittagszeit um 12.30 Uhr. Jetzt wissen wir, was wichtig ist mit den Nachrichten. Und Lara Beckholz.
11: Hallo.
10: Jürgen Klopp wird neuer Bundestrainer, ist jetzt offiziell gemacht worden. Und er kommt nicht alleine, sein Team kommt mit.
11: Zum Beispiel sein langjähriger Berater Marc Kosicke, der wird Co-Trainer und auch seine beiden Assistenten. Bei seiner Vorstellung hat Klopp gesagt, man müsse nicht nur besser Fußball spielen, sondern auch ganz viele andere Dinge ändern. Und dafür brauche man ein Team. Die Grünen und die Linken im Bundestag kritisieren den geplanten Kabinettsumbau vom Bundeskanzler Friedrich Merz. Es wirke weder professionell noch gut durchdacht und bringe keine Ruhe in die Regierungsgeschäfte. Merz hatte heute Vormittag seine Pläne vorgestellt. Zum Beispiel wird Nina Wagen neue Kanzleramtschefin. TikTok gefährdet Kinder und Jugendliche durch zu niedrige Schutzstandards. Zu diesem Schluss kommt die EU-Kommission nach vorläufigen Ermittlungsergebnissen. Die Kommission kritisiert unter anderem, dass Fremde Minderjährige mit öffentlichen Accounts mit missbräuchlichen Absichten kontaktieren können. Das Deutsche Rote Kreuz lädt heute Nachmittag zum Blutspenden auf dem Jahnplatz ein. Während der Hitzewelle im Juni sei die Zahl der Spenderinnen und Spender deutlich gesunken. Das Blutspendemobil steht von 13 bis 17 Uhr auf dem Jahnplatz. Am Milser Loch wird seit Anfang Juli wieder an der Brücke über der Milser Straße gearbeitet. Bis Ende 2027 will die neue Baufirma die Ostwestfalenstraße bis zur Herforder Straße verlängern, schreibt das Westfalenblatt. Vor anderthalb Jahren mussten die Arbeiten abgebrochen werden, weil die Baufirma Insolvenz angemeldet hatte.
10: Das Radio Bielefeld, Wetter bis zu 22 Grad später. Es gibt einen Mix aus Sonne und Wolken später. So am Nachmittag, späten Nachmittag kommt die Sonne dann komplett raus. Stand jetzt morgen auch kompletter Sonnenschein mit 27 Grad. Am Sonntag eher wenig Sonne, dafür viele Schauer bei 23 Grad.
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10: Radio Bielefeld, Blitzer und Verkehr um 2 Minuten nach halb eins wird geblitzt auf der Eckendorfer, der Altmühl und der Ferler Straße.
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10: Lara Beckholz hat die Radio Bielefeld Nachrichten.
11: Hallo.
10: Ich bin Tim Donsbach. Schönen Mittag am Freitag. Und ihr habt es natürlich schon gehört bei uns in den Nachrichten. Jürgen Klopp ist jetzt auch ganz offiziell Fußball-Bundestrainer in Deutschland. Er ist vorgestellt worden auf einer Pressekonferenz. Was er gesagt hat, hören wir gleich in wenigen Minuten.

0: Ugly Kid Joe im Best Mix. Cats in the Cradle bei Radio Bielefeld. Am Freitagmittag, 12.39 Uhr, an dem Tag, an dem es jetzt endlich offiziell gemacht worden ist mit einer großen Pressekonferenz, an dem Tag, als Jürgen Klopp, neuer Bundestrainer, Trainer der deutschen Fußballnationalmannschaft geworden ist, wurde vorgestellt bei der Pressekonferenz. Die Gremien des Deutschen Fußballbundes hatten zuvor zugestimmt. Mit ihm wird Per Mertesacker, der Weltmeister von 2014, DFB-Geschäftsführer. Klopp hat sich dann auf der Pressekonferenz natürlich dazu geäußert, was man denn so ändern möchte, das geht über den Fußball hinaus.
1: Besser Fußball spielen sollten wir, hundertprozentig, aber wir müssen auch ganz viele andere Dinge ändern, weil wir wollen tatsächlich jeden Stein umdrehen und wenn an dem Stein was Gutes ist, dann legen wir den Stein gerade wieder drauf und ist alles gut, machen es wie vorher und wenn am Stein was ist, was angepasst werden muss, dann machen wir das.
0: Der 59-Jährige hat dann auch eine, ja doch, kann man so sagen, eine kleine Ansage in Richtung Medien gemacht.
1: Eine Riesenehre, ich war dafür sehr gut bezahlt, das ist also alles klar, aber an dem Tag, an dem ihr das nicht mehr wollt, sagt ihr es und ich bin weg, ohne Abfindung. Wenn ihr morgen sagt, der ist scheiße, bin ich weg. Also es ist nicht einzelne, sollte sich schon ein paar mehr. Also einer reicht nicht, wenn der DFB sagt, so machen wir nicht weiter, bin ich weg. Wenn ihr euch daneben benehmt und meine Familie nicht in Ruhe lasst, bin ich weg. Um es klar zu machen.
0: Das war doch relativ deutlich. Die ersten Länderspiele für Jürgen Klopp stehen in 2 Monaten an. Ende September startet Deutschland mit gleich 4 Partien gegen die Niederlande, Serbien und 2x Griechenland in die nächste Auflage der Nations League. 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

0: Ihr hört Radio Bielefeld um 13 Minuten vor 1 und wir sind in den letzten Zügen. 80 Kilometer am Puls der Stadt, 80 Kilometer um Bielefeld herum. Silvana Gräper und Bettina Wittemeyer.
1: So, Silvana.
2: So, Bettina. Hä?
1: 10, 9, 8, 7, 6, 5, 4, 3, 2, 1. Wir haben es geschafft. 12,5 Kilometer heute nochmal. Heißt, wir haben über 80.
2: Über 80 Kilometer sind wir einmal rund um die Stadt gelaufen in 5 Tagen.
1: Mega. Also, mir geht's gut. Ein bisschen Knie rechts. Und du? Ein
2: bisschen Hacke links. Aber sonst tipptopp, würde ich sagen.
1: Danke an euch alle. Ihr wart großartig. Und jetzt gibt's Bratwurst.
0: Ja, das habt ihr euch verdient. Wir geben gleich in einer guten halben Stunde natürlich nochmal rüber an die Winterstraße zur BKK und fragen nach, wie die Bratwurst denn so schmeckt und wie das Fazit aussieht nach 5 Tagen Wanderung rund um Bielefeld. Radio Bielefeld, Blitzer und Verkehr, immer schnell und aktuell geblitzt wird nach wie vor Eckendorfer Straße, Altmühlstraße und Ferler Straße. Gute Fahrt jetzt mit Katrina and the Waves im besten Mix bei Radio Bielefeld. Walking on Sunshine.

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1: Ich bin Tim Donsbach. Hallo zusammen. Lara Berghort hat weiter die Nachrichten.
2: Hallo.
1: Und ab heute tummeln sich wieder Prinzessinnen und Ritter rund um die Sparrenburg. Da beginnt in diesen Minuten das Sparrenburg-Fest, Lara.
2: Ja, 3 Tage wird's da mittelalterlich. Und es gibt auch was ganz Neues zu bestaunen, sagt Mitorganisator Johannes Faget.
3: Nun, in diesem Jahr ist es vor allem die Seefahrersektion, die wir neben den Bauern, den Rittern und dem Hofe neu eingerichtet hätten. Da ist ein wenig eine Reise durch die Welt, aber auch eine Reise durch die Zeit mit angesagt. Ihr werdet Freibeuter, Bukaniere und auch ein paar Piraten dort vorfinden.
2: Die feierliche Eröffnung ist um 15 Uhr. Der Eintritt kostet 10 Euro. Kinder unter 1,20 kommen kostenlos rein. Der DFB hat nach dem WM-Aus die Nachfolge von Julian Nagelsmann geregelt. Wunschkandidat Jürgen Klopp wird neuer Bundestrainer und soll die Nationalelf auf Erfolgskurs bringen. Er wurde heute Vormittag vorgestellt. Mehr Infos hat Thomas Bremser.
4: Leidenschaftlich und redselig präsentiert sich Klopp bei seinem ersten Auftritt als Bundestrainer im schwarzen T-Shirt. Es sei ein sehr besonderer Tag für ihn und der Höhepunkt seiner Karriere. Er will beim DFB alle Steine umdrehen, sagt er, und nimmt auch die Medien in die Pflicht. Wenn ihr euch daneben benehmt oder meine Familie nicht in Ruhe lasst, bin ich weg. Klopp will, dass das Land wieder Lust hat auf die deutsche Mannschaft. Alle Spieler, die Gas geben, würden mit ihm viel Spaß haben. In gut 2 Monaten steht Klopp erstmals an der Seitenlinie in der Nations League gegen die Niederlande.
2: Die Grünen und die Linken im Bundestag kritisieren den geplanten Kabinettsumbau von Bundeskanzler Friedrich Merz. Es wirke weder professionell noch gut durchdacht und bringe keine Ruhe in die Regierungsgeschäfte, so Grünen-Fraktionsvorsitzende Britta Hasselmann und Katharina Dröge. Merz hatte heute Vormittag seine Pläne vorgestellt. Zum Beispiel wird Nina Wagen neue Kanzleramtschefin. Unklar ist, was mit Verkehrsminister Patrick Schnieder passiert. Er soll einzelnen Abgeordneten vorab per SMS mitgeteilt haben, dass Merz ihn entlassen werde. Merz hatte aber nur von weiteren Veränderungen gesprochen. TikTok gefährdet Kinder und Jugendliche durch zu niedrige Schutzstandards. Zu diesem Schluss kommt die EU-Kommission nach vorläufigen Ermittlungsergebnissen. Die Kommission kritisiert unter anderem, dass fremde Minderjährige mit öffentlichen Accounts mit missbräuchlichen Absichten kontaktieren können. TikTok verweist auf bestehende Sicherheitsfunktionen. Sie seien mit Expertinnen und Experten entwickelt worden. An der Baustelle Milserloch wird seit Anfang Juli wieder gearbeitet. Eine neue Baufirma setze die Arbeiten an der Brücke über der Milserstraße fort, schreibt das Westfalenblatt. Bis Ende 2027 soll die Ostwestfalenstraße bis zur Herforder Straße verlängert werden. Außerdem sollen im nächsten Jahr die Bauarbeiten einer Brücke über den Fluss beginnen, so Straßen NRW. Vor 1,5 Jahren mussten die Arbeiten abgebrochen werden, weil die zuständige Baufirma Insolvenz angemeldet hatte.
1: Das Radio Bielefeld, Wetter, Sonne und Wolken im Wechsel bei 22 Grad, recht freundlich ist es. Morgen wird es noch freundlicher, Sonne pur bei 27 Grad, am Sonntag dann eher bewölkt, auch immer wieder mit Schauern bei 23 Grad. Radio Bielefeld, Blitzer und Verkehr, Achtung Autofahrer auf der A2 Richtung Dortmund. An der Ausfahrt Reda-Wiedenbrück liegen Fahrzeugteile auf der Fahrbahn, fahrt dort vorsichtig. Blitzer weiter, Eckendorfer, Altmühl und Ferler Straße.
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1: Mit Tim Donsbach, hallo zusammen, und mit Lara Beckert in den Nachrichten.
2: Hallo.
1: Lara, hättest du es geglaubt? Sie haben es geschafft.
2: Was?
1: Silvana und Bettina haben es geschafft. Sie sind angekommen.
2: Ich bin so stolz.
1: Ich auch. Und pass auf, was passiert ist?
5: Ach, ich muss euch sagen, sowas haben wir auch noch nicht erlebt. Silvana trocknet noch die Tränchen vor Rührung, ne?
6: Ja.
5: Was für ein Empfang von unseren Mitwanderern und Mitläuferinnen. Wir haben einen Pokal bekommen, aus Holz geschnitzt. Wir haben Blumen bekommen.
6: Und alle haben Danke gesagt. Ich bin ganz aufgelöst.
5: Und Silvana ist aufgelöst und weint. Mehr gleich.
1: Gleich, genau. In gut 10 Minuten geht's rüber zu BKK an der Winterstraße. Ihr könnt gerne vorbeikommen. Da gibt's Bratwurst und was zu trinken.

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0: Sie haben es geschafft, Silvana Graeper und Bettina Wittemeyer sind 80 Kilometer am Puls der Stadt rund um Bielefeld gewandert mit Radio Bielefeld. Und die erste Bratwurst, die ist schon weg, oder?
1: Ja, die war auch sehr lecker, muss ich sagen. Die hat gut geschmeckt, aber ich muss sagen, ich bin gerade wirklich, wir sitzen hier unter den Sonnenschirm hier vor der BKK. Wir haben es hier auch wirklich uns schön zurecht gemacht, ist richtig gemütlich. Und tatsächlich ist unsere Wandergruppe hier auch noch größtenteils zusammen, sogar der Ranger ist zu Besuch gekommen. Ein, zwei andere, die uns auf dem Weg begleitet haben, wie zum Beispiel Ulrike, die heute auch nicht mitgelaufen ist, ist auch gekommen. Und irgendwie bin ich gerade so ganz selig und denke mir so, wow, was für Menschen haben wir die letzten 5 Tage kennengelernt? Welche Geschichten haben wir gehört? Welche Ecken von Bielefeld haben wir erkundet? Es ist so schön. Wie wird hier gerade gesagt, es sind noch Würstchen da. Wir sitzen hier noch eine Weile. Und ja, ich bin unfassbar gerührt auch von dem Empfang, den wir hier bekommen haben. Also wir haben tatsächlich auch Geschenke bekommen. Ein Blumenstrauß zum Beispiel oder auch ein, ja, tatsächlich Pokal.
2: Das ist wirklich irre. Ein Blumenstrauß von der ganzen Gruppe, die haben zusammengeschmissen. Wir waren ja am Mittwoch in der Gärtnerei in Ubbedissen bei Grabert und da haben die irgendwie für uns schon Sträuße vorbestellt, ja, und die haben wir gerade bekommen. Und die Sandra ist ja mit uns auch 4 Tage gewandert, von 5, nur am Dienstag eine Pause gemacht. Sandra, erstmal, wie geht's dir? Alles gut? Alles munter?
3: Ja, alles super.
2: So, alles super, würde ich auch sagen. Und dann hat sie tatsächlich bei ihrer Mutter, die mit Holz arbeitet, in einer Werkstatt, für uns Pokale in Auftrag gegeben, aus Holz geschnitten.

0: Also ich würde mal sagen, so wie so ein 20 Zentimeter lang, 5 Zentimeter hoch auf einem Holzsock, Kirschholz,
1: unfassbar
0: steht ein
1: schön.
0: Pokal mit 80 Kilometer und daneben unsere Namen. Also Sandra, das ist ja eine wunderbare, feine Arbeit. Wo hat sie das gemacht? Wie hat sie das gemacht? Macht deine Mama sowas häufiger?
2: Ja, sie arbeitet in der Holzwerkstatt Krax und das hat sie mit der Feinbandsäge ausgesägt.
0: Das hast du extra für uns in Auftrag gegeben?
2: Ja, am Dienstag, ganz spontan.
0: Boah, also du hörst schon oder ihr hört alle, wir sind von so tollen, lieben Menschen umgeben. Es ist so wertschätzend, so wunderbar. Und mir fehlen die Worte und du hast schon geweint.
1: Ja, sie sind schon wieder trocken, die Tränen, aber vielleicht kommt noch mal was. Ja, weil zum Beispiel auch Sandra selber einen Pokal verdient hatte. Sie hat am Montag uns schon erzählt, sie ist noch nie so viele Kilometer am Stück gelaufen, hat dann Dienstag eine Pause machen müssen und hat dann jetzt die letzten 3 Tage mit uns durchgezogen. Also Wahnsinn.
0: Und es haben so viele durchgezogen mit uns und haben sich gefreut, dass sie dabei waren, gesagt, wie toll, dass wir dabei sein durften. Und wir sagen einfach nochmal Danke
1: an alle, danke.
0: Die uns ein Stückchen oder auch längere Routen begleitet haben. Danke auch an Aaron Gellern, an unseren Ranger, der uns so viel beigebracht
1: hat. Oh ja,
0: auf
1: jeden Fall.
0: Von dem wir noch so viel gelernt haben. Und wir alle, das haben wir eben schon gesagt, werden uns nicht aus den Augen und Ohren verlieren. Uns wird man ja sowieso nicht los im Ohr. Und werden bestimmt uns irgendwann noch mal irgendwo über den Weg laufen, beim Wandern wahrscheinlich.
1: Ja, auf jeden Fall.
3: Dann habt ihr jetzt erstmal noch schönen Abschluss. Wir hören ja von euch später im Laufe des Tages auf jeden Fall auch noch was. Lasst euch erstmal die Wurst schmecken und feiert schön mit allen Beteiligten.
0: Danke.
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New Religion, Bibi Rexha, im besten Mix, Radio Bielefeld, Blitzer und Verkehr mit den Blitzern auf der Filsendorfer Straße, der Eckendorfer Straße, der Ferler Straße und der Altmühlstraße.

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3: Schönen Mittag am Freitag, 13.30 Uhr Nachrichtenzeit, ab jetzt mit Ulrich Zins.
4: Guten Tag.
3: Und vor zwei Wochen, Ulrich, da gab es für 6 Schulen des gebundenen Ganztags in Bielefeld die Hiobsbotschaft, dass der Caterer aus Heidelberg im nächsten Schuljahr kein Mittagessen mehr liefern wird. Damit drohte das Szenario, dass für die Schüler in diesen Schulen ab September kein Mittagessen mehr angeboten werden kann. Jetzt kann die Stadt aber Entwarnung geben.
4: Ja, ein erfahrenes Catering-Unternehmen aus Bielefeld wird in den bestehenden Vertrag des bisherigen Lieferanten aus Heidelberg einsteigen. Damit sei eine nachhaltige Anschlussversorgung für die Ernst-Hansen-Schule, die Gertrud-Bäumer-Schule, das Helmholtz-Gymnasium, die Luisen-Schule, das Max-Planck-Gymnasium und die Theodor-Heuss-Realschule gewährleistet. Das hat die Stadt am Mittag mitgeteilt und will weitere Infos am Montag bekannt geben. Seit 11 Uhr ist es offiziell, Jürgen Klopp wird neuer Bundestrainer und tritt sein Amt am 15. August an und hat beim DFB einen 4-Jahres-Vertrag bis zum Ende der nächsten WM 2030 unterschrieben. Weiterhin wurde bekannt, dass Ex-Nationalspieler Per Mertesacker zum 1. Januar neuer Geschäftsführer Sport beim DFB wird und auf Andreas Rettig folgt, der im Dezember aufhört. Bundeskanzler Friedrich Merz hat bestätigt, dass Gesundheitsministerin Nina Warkin, Chefin des Bundeskanzleramts und damit Nachfolgerin von Thorsten Frey wird, der an die Fraktionsspitze der Union rückt. Neuer Gesundheitsminister wird der bisherige Generalsekretär Carsten Linnemann aus Paderborn. Philipp Amthor übernimmt den Posten des Staatsministers für Bund-Länder-Beziehungen. Merz kündigte weitere personelle Veränderungen an, für die er noch ein paar Tage Zeit brauche. Das Bundeswirtschaftsministerium fördert das neue Start-up eines Forschungsteams der Uni Bielefeld, das das neuartige Mikroskop Lightweaver auf den Markt bringt mit 1,15 Millionen Euro. Mit dem neuen Mikroskop lässt sich ein mehr als 10-fach größeres Bildfeld erzielen als bisher. Man wolle den Prototypen des Mikroskops in die Anwendung bringen und dann natürlich in der Praxis testen, sagte der Leiter des Projekts, der Physikprofessor Henning Ortkrass. Die Bäckereiinnung in Bielefeld schließt sich der Forderung des Zentralverbands des Deutschen Handwerks an, die Arbeitszeitbeschränkungen für Bäckereien an Sonn- und Feiertagen vollständig aufzuheben. Der bisher bekannte Vorschlag der Bundesregierung, die zulässige Arbeit in den Backstuben nur von 3 auf 5 Stunden zu verlängern, greife aus Sicht der Innung zu kurz. Man brauche eine klare und praxistaugliche Regelung, die den Bäckerbetrieben ausreichend Spielraum gebe und die Benachteiligung gegenüber Tankstellen und Backshops beende, sagte der Obermeister der Bäckereinnung in Bielefeld, Carsten Lamm.
3: Danke, Ulrich. Das Radio Bielefeld. Wetter haben wir einen freundlichen Mix aus Sonne und Wolken. 22 Grad in der Spitze. Morgen bis zu 27 Grad und viel Sonnenschein. Richtig schöner Samstag wird das. Am Sonntag stand jetzt dann eher regnerisch mit einigen Schauern. Mehr Wolken als Sonne und 23 Grad.
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3: Hallo Autofahrer, Radio Bielefeld, Blitzer und Verkehr. Geblitzt wird auf der Ferla, der Altmühl, der Eckendorfer und der Filsendorfer Straße.
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3: Am Mikrofon Tim Donsbach. Hallo zusammen. Die Kabinettsumbildung, sie ist beschlossene Sache. Wer wohin wechselt und wer ganz raus ist, mein Thema in wenigen Minuten.

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1: Gleich 20 vor 2, ihr hört auch Nummer 1, ihr hört Radio Bielefeld, Bundeskanzler Friedrich Merz, der nutzt den Rücktritt von Fraktionschef Jens Spahn für einen größeren Umbau seiner Regierung und auch der CDU-Parteiführung. Das Personalpaket, das er heute vorgestellt hat, das fällt zunächst kleiner aus als erwartet. Dirk Zeitler mit den Infos. Nina Waken wird als Chefin des Bundeskanzleramtes die erste Frau in dieser Position sein. Was schätzt der Bundeskanzler an ihr?
2: Merz lobt sie als durchsetzungsstarke Politikerin.
3: Nina Waken hat in den vergangenen Monaten in der Bundesregierung als Gesundheitsministerin gezeigt, dass sie ein Ministerium führen, dass sie Reformen auch gegen Widerstände durchsetzen kann.
2: Im Kanzleramt muss sie nun die Arbeit der Koalition und die Zusammenarbeit mit den Ländern koordinieren. In der Union hat Waken einen steilen Aufstieg geschafft. 2021 wurde sie etwa parlamentarische Fraktionsgeschäftsführerin. Bei der Übernahme des wichtigen Postens im Kanzleramt soll sie nun aus familiären Gründen allerdings gezögert haben. Die neue Aufgabe will sie aber, wie sie sagt, mit voller Kraft angehen.
1: Mit dem Paderborner Carsten Linnemann und mit Philipp Amthor gibt es zwei weitere Personalien. Wie schätzt du die beiden ein?
2: Linnemann war bereits vor der Wahl als Ressortchef eines Superministeriums für Wirtschaft, Arbeit und Soziales im Gespräch. Zur Fusion der wichtigen Ministerien kam es aber nicht. Linnemann hätte trotzdem ins Kabinett wechseln können, entschied sich aber für die Parteizentrale. Nun ist er doch gesprungen. Und er freut sich, wie er sagt, auf das neue Amt.
4: Weil die Themen Gesundheit und Familie uns doch alle betreffen, in den Familien überall. Sie berühren, sie gehen nahe und deshalb ist dieses Thema so wichtig. Ich freue mich auf die Aufgabe.
2: Ja, und zu Philipp Amthor kann man sagen, er ist erst 33 Jahre alt und gilt als einer der talentiertesten jungen CDU-Politiker. Er soll sich als Staatsminister künftig um die Bund-Länder-Beziehungen kümmern.
1: Das war's aber noch nicht mit dem Kabinettsumbau. Wer steht noch zur Disposition?
2: Richtig, laut Merz ist der Umbau im Kabinett noch nicht abgeschlossen, auch wenn der Kanzler heute dazu noch nichts gesagt hat. Im Zuge der Kabinettsumbildung muss wohl auch Bundesverkehrsminister Schnieder seinen Posten räumen. Als Nachfolger war der Finanzpolitiker Fritz Günzler im Gespräch, aber Günzler soll kurzfristig abgesagt haben.
1: Kabinettsumbildung in Berlin. Die Infos für Radio Bielefeld hatte Dirk Zeitler.

0: Hallo, hier ist Radio Bielefeld mit Tim Donsbach und mit Holger Höhner.
1: Hallo.
0: Holger Höhner, gleich nach zwei hier bei Radio Bielefeld. Du, das wird ein schönes Wochenende. Morgen Bombenwetter, Sparrenburgfest ist herrlich.
1: Absolut. Blauer Himmel, Sonnenschein, morgen bis 27 Grad. Ich hatte eben noch gerade eine Hörerin am Telefon, die hat mich gefragt, wann war das jetzt nochmal genau mit dem Sparrenburgfest? Also heute geht das ganze Jahr schon los, beziehungsweise es läuft bis 22 Uhr, morgen von 11 bis 22 Uhr und am Sonntag dann nochmal von 11 bis 19 Uhr.
0: Genau, das Wichtigste oder mit das Wichtigste, Kinder unter Schwert Maß 21 kommen wieder für Lau rein und es gibt diesmal auch Piraten.
1: Genau.
0: Aber noch
1: so.
0: Mehr zum Thema hören wir gleich bei dir. Von mir war es das. Ich bin Tim Donsbach, sage tschüss, wünsche euch einen schönen Nachmittag und ein schönes Wochenende. Viel Spaß mit Holger.

0: Trainer, kann ich ins Tor? Ich kann aber auch Mittelstürmer. Oder Innenverteidiger? Zehner mache ich auch. Oder falsche Neun? Oh. Ich wasche auch die Trikots. Die Hüten kann ich auch aufstellen?
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1: Schönen Nachmittag mit uns. Vielleicht schon einen schönen Start ins Wochenende. Ich bin Holger Höhner und die Radio Bielefeld Nachrichten hat Ulrich Zwetz für euch.
2: Guten Tag.
1: Ulrich, in Jöllenbeck hat gestern ein wütender Autofahrer einen Motorradfahrer verletzt. Der Mann aus Halle rastete auf der Dorfstraße aus, als der Motorradfahrer ihn im Rückstau unerlaubt überholte und sich dann wieder vor ihm einordnen wollte.
2: Ja, ne? Das ließ der Autofahrer dann nicht zu, drängte den Motorradfahrer aus Verl auf die Gegenfahrbahn und kollidierte mit dessen Maschine, worauf der Ferler stürzte. Anschließend schlug der Autofahrer seinem Kontrahenten noch gegen den Helm. Das Ergebnis des Streits: Der Motorradfahrer wurde leicht verletzt, sein Motorrad musste abgeschleppt werden und der Autofahrer ist erstmal seinen Führerschein los. Zudem muss er sich wegen gefährlichen Eingriffs in den Straßenverkehr und Körperverletzung verantworten. Seit 11 Uhr, seit 3 Stunden also, ist es offiziell. Jürgen Klopp wird neuer Bundestrainer, tritt sein Amt am 15. August an und hat beim Deutschen Fußballbund einen 4-Jahres-Vertrag bis zum Ende der nächsten WM 2030 unterschrieben. Weiterhin wurde bekannt, dass Ex-Nationalspieler Per Mertesacker zum 1. Januar neuer Geschäftsführer Sport beim DFB wird und auf Andreas Rettig folgt, der im Dezember aufhört. Thomas Stonfeld berichtet.
3: Mit Per Mertesacker übernimmt ein ehemaliger hochdekorierter Nationalspieler eine zentrale Position im Verband. Der Weltmeister von 2014 hatte insgesamt 104 Länderspiele bestritten, das letzte im Finale von Rio beim 1:0-Sieg über Argentinien. Bei seinem letzten Club Arsenal in London spielte er danach noch 4 Jahre weiter. Anschließend leitete er die Jugendakademie beim aktuellen englischen Meister bis zum Ende der abgelaufenen Saison. Der Kontakt zum DFB sei aber nie abgerissen, betonte Mertesacker.
2: Der Rücktritt von Union-Fraktionschef Jens Spahn führt zu weiteren Personalwechseln in der Bundesregierung. Bundeskanzler Friedrich Merz hat jetzt bestätigt, dass Gesundheitsministerin Nina Wagen neue Kanzleramtschefin werden soll. Der bisherige Amtsinhaber Thorsten Frey kandidiert für den Fraktionsvorsitz der Union. Die Nachfolge Wagens an der Spitze des Gesundheitsministeriums soll der bisherige CDU-Generalsekretär Carsten Linnemann aus Paderborn antreten. Außerdem holt Merz den CDU-Abgeordneten Philipp Amthor ins Kanzleramt, der Bund-Länder-Koordinator der Bundesregierung werden soll. Weitere Personalentscheidungen sollen noch folgen. So soll nach Berichten mehrerer Medien Bundesverkehrsminister Schnieder abgelöst werden. TikTok gefährdet Kinder und Jugendliche durch zu niedrige Schutzstandards. Das ist das vorläufige Ermittlungsergebnis der EU-Kommission. Sie kritisiert unter anderem, dass Fremde die öffentlichen Benutzerkonten von Minderjährigen sehen und die jungen Nutzer auch mit missbräuchlichen Absichten kontaktieren könnten. Aus Brüssel berichtet Dieter Ebeling.
4: 200 Millionen Nutzer hat TikTok in Europa. Kinder und Jugendliche brauchen mehr Schutz, meint die EU-Kommission. Bis jetzt könne jeder in die öffentlichen Nutzerkonten sehen. Das müsse sich ändern. Künftig sollten nur noch von den Jugendlichen selbst akzeptierte Nutzer in die Konten schauen dürfen. TikTok weist die Kritik zurück. Die EU-Kommission hat in den vergangenen Monaten schon ein Verfahren wegen Suchtrisiken gegen TikTok eingeleitet und von Snapchat, Facebook und Instagram verlangt, dass das Mindestalter von 13 Jahren besser kontrolliert wird.
2: Das Bundeswirtschaftsministerium fordert das neue Start-up eines Forschungsteams der Uni Bielefeld, das das neuartige Mikroskop LightViewer auf den Markt bringt, mit 1,15 Millionen Euro. Mit dem neuen Mikroskop lässt sich ein mehr als 10-fach größeres Bildfeld erzielen als bisher. Man wolle den Prototypen des Mikroskops in die Anwendung bringen und dann natürlich in der Praxis testen, sagte der Leiter des Projekts, der Physikprofessor Henning Ortkrass. Man wolle das noch Unsichtbare sichtbar machen. Das System soll zu einer universellen Lösung für Fragestellungen in der Biomedizin, der Pharmazie und der Grundlagenforschung werden.
1: Danke dir. 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Wetter wird nach und nach besser. Wolken, aber auch immer mehr Sonne. Am Nachmittag so um 22 Grad. Morgen kommt noch eine Schippe drauf. Richtig schön bis 27 Grad. Am Sonntag müssen wir uns dann mal wieder auf Regen einstellen. Montag trocken und ab Dienstag dreht der Sommer dann wieder richtig auf. Bis 35 Grad Mitte der Woche. 21 sind es aktuell hier in der Bielefelder City.
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1: 2:04 haben wir es. Da wird geblitzt aktuell im Stadtgebiet an der Altmühlstraße, Blitze an der Eckendorfer Straße, der Ferler Straße und der Filsendorfer Straße. Allen unterwegs eine gute und sichere Fahrt mit uns.
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1: Und da ist es geschafft, Leute. 80 Kilometer am Puls der Stadt. Die Kolleginnen Bettina Wittemeyer und Silvana Gräper sind einmal rum, einmal rund um Bielefeld gewandert. Heute die letzte Etappe, die fünfte von Eckartsheim nach Bragwede zur BKK. Da ging es ja am Montag auch los und da sind sie vorhin herzlich empfangen worden. Die beiden sind noch vor Ort. Wir schalten gleich rüber. Mein Name ist Holger Höhner. Wünsche euch einen schönen Nachmittag.

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0: Radio Bielefeld läuft bei euch. Viertel nach zwei haben wir es gleich am Freitagnachmittag, am großen Finaltag. Denn die Kolleginnen Bettina Wittemeyer und Silvana Gräber haben Bielefeld tatsächlich umwandert. Waren die ganze Woche über für euch 80 Kilometer am Puls der Stadt. Von Bragwede bis Bragwede, über Dornberg, Jöllenbeck, Brackmülse, Altenhagen, Ubbedissen, Lemmershagen, Sennestadt und Eckartsheim. Ziel heute die BKK in Bragwede. Und die beiden hatten natürlich auch heute wieder Begleitung dabei.
1: Julia, zwei Tage hast du mitgemacht, hast die Jungs mitgebracht, den Leo und den Lennox. Freunde, dein Fazit?
2: Es waren tolle zwei Tage, es hat viel Spaß gemacht, es gab viel zu lachen, viel zu sehen. Ja, und die Jungs haben ohne Probleme durchgezogen.
1: Extrem, da kannst du schon stolz drauf sein. Die haben auch heute wieder die 12,5 Kilometer mal gerade so abgerockt.
2: Das ist richtig. Sie sind sogar zwischendurch gesprungen und gerannt. Das haben wir uns ja gespart. Aber ich denke, vielleicht sind sie heute platt.
1: Das könnte ich mir vorstellen. Aaron Gellern ist auch hier zur Abschlussfeier, unser Ranger. Du warst auch zwei Tage mit dabei mit so einer Horde durch den Wald, sonst machst du das eher alleine mit der Mira. Wie hat es dir denn gefallen?
3: Also es hat mir super gefallen. Es ist ja nicht ganz richtig, dass ich immer alleine im Wald unterwegs bin, sondern habe ja regelmäßig Leute dabei, aber auch meine Truppe über einen längeren Zeitraum, 8 Stunden, die wir in der Regel so unterwegs waren, zu begleiten, hat super Spaß gemacht. Und ich habe eben schon gehört, dass auch sehr viel hängen geblieben ist von dem, was ich so erzählt habe. Und ich bin froh, dass ich einen Beitrag dazu leisten konnte, die Leute für den Wald zu begeistern und euch unterstützen konnte, die Wanderung vielleicht auch noch ein bisschen attraktiver zu gestalten.

0: Absolut. Wir haben viel gelernt, zum Beispiel der Mistkäfer, der knurrt und von unten lila ist, damit er nicht gefressen wird. Das haben wir gelernt. Leckeren Zitronenkuchen gab es bei Frauke. Den haben wir so gelobt, dass Frauke gleich gesagt hat, ich höre gar nicht mehr auf und wandere jetzt mit euch mit.
1: Ja, war schön mit euch. Waren echt 2, 3 schöne Tage. Wir haben ja streckenweise miteinander verbracht heute den ganzen Tag. Doch, war super.
0: Und einen schönen Blumenstrauß haben wir bekommen, Silvana, von der ganzen Wandertruppe von Frauke und Dirk gebunden aus der Gärtnerei. Haben uns riesig gefreut. Und du sitzt hier ganz gemütlich?
2: Ja, zusammen mit der Ulrike und dem Andreas. Und wir haben eben auch noch mal kurz überlegt und so erzählt, wie schön das alles war. Aber vor allem auch einfach, weil man sich so willkommen gefühlt hat. Und weil man, also ich habe auch relativ schnell jetzt auch gedacht, wir sind so eine richtige Gemeinschaft geworden. Und Ulrike, die auch nur Montag dabei war im Grunde nur, aber ja, das auch trotzdem auch gefühlt hat, ne?
3: Genau, ich habe das auch vom ersten Augenblick, ich bin mal aus dem Auto gestiegen und ja, wir waren schon eine Familie.
2: Ja, und jetzt auch. Ja, und jetzt sitzen wir hier mit einer kleinen Grillparty hier zusammen und ich habe so das Gefühl, jeder verabschiedet sich ein bisschen. Ich denke mir so, weiß nicht, wann man sich wieder sieht, aber es bleibt. Ja. Es bleibt was, das ist schön.
0: Die Sandra haben wir ja vorhin schon gehört, die uns die Pokale mitgebracht hat, von ihrer Mutter gemacht, aus Holz, ist 4 Tage mitgelaufen und damit Spitzenreiterin, Spitzenreiter Andreas, auch 4 Tage mit dabei. Du strahlst.
4: Ja, ich freue mich. Ist ein schöner Abschluss. Es waren 4 tolle Tage und ja, wie vorhin schon gesagt, eine super Tour. Ich freue mich aufs nächste Mal.
0: Oh, das ist ein Auftrag. Andreas freut sich aufs nächste Mal. Alle sagen nächstes Jahr wieder. Wir überlegen mal, sollte das so sein, werdet ihr es natürlich hören bei Radio Bielefeld, eurer Nummer 1. Wir sagen danke an alle, die mitgelaufen sind, an alle, die am Straßenrand standen und uns versorgt haben. Und ja, es war toll. Silvana und ich haben 5 Tage durchgehalten, die einzigen, die alle Tage dabei waren. Sollte auch so sein. Schmerzen hatte nur Silvana, aber die Füße, Füße gehen noch, muss man sagen. Und wir haben gesagt, wir sprechen nie wieder über Silvanas Füße. Also in diesem Sinne, liebe Grüße an euch da draußen und danke auch an die BKK-Gildemeister Seidensticker, die uns hier toll empfangen hat.
5: Danke Bettina, danke Silvana, herzlichen Glückwunsch, Grüße zurück nach Bragwede und bis gleich, dann hören wir euch nochmal hier bei uns im Radio Bielefeld Studio. Großartige Leistung.
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14:25 Radio Bielefeld, Blitzer und Verkehr. Weiter mit den Blitzern an der Altmühlstraße, der Eckendorfer Straße, der Ferler Straße und der Filsendorfer Straße. Allen unterwegs eine gute und sichere Fahrt. Kommt gut an.

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5: Eure Nummer 1 ist hier. Radio Bielefeld am Freitagnachmittag. 14:30 haben wir es ganz genau auf dem Weg ins Wochenende. Holger Höhner und Ulrich Zwezia.
6: Guten Tag.
5: Ulrich, es gibt wieder keine guten Nachrichten von VW. Der Volkswagen-Konzern muss auch im zweiten Quartal einen Gewinneinbruch verkünden und steckt weiter in der Krise. Ne?
6: Jo, im Vergleich zum zweiten Quartal 2025 ist der Gewinn fast um ein Drittel eingebrochen auf nur noch gut 1,5 Milliarden Euro. Die schlechten Zahlen dürften die anhaltende Diskussion über mögliche Einsparungen und Stellenstreichungen anheizen. Vor 1,5 Wochen hatte Volkswagen-Chef Blume den Abbau von bis zu 50.000 Stellen weltweit angekündigt. Seit heute Vormittag ist es amtlich. Jürgen Klopp wird neuer Bundestrainer. Der 59-Jährige tritt sein Amt am 15. August an und hat beim DFB einen 4-Jahres-Vertrag bis zum Ende der nächsten WM 2030 unterschrieben. Weiter wurde bekannt, dass Ex-Nationalspieler Per Mertesacker zum 1. Januar neuer Geschäftsführer Sport beim DFB wird und damit Nachfolger des dann scheidenden Andreas Rettig. Bundeskanzler Friedrich Merz hat bestätigt, dass Gesundheitsministerin Nina Warken Chefin des Bundeskanzleramts und damit Nachfolgerin von Thorsten Frey wird, der an die Fraktionsspitze der Union rückt. Neuer Gesundheitsminister wird der bisherige Generalsekretär Carsten Linnemann aus Paderborn. Philipp Amthor übernimmt den Posten des Staatsministers für Bund-Länder-Beziehungen. Merz kündigte zudem weitere personelle Veränderungen an, für die er noch ein paar Tage Zeit brauche. Vor 2 Wochen gab es für 6 Schulen des gebundenen Ganztags in Bielefeld die Hiobsbotschaft, dass der Caterer aus Heidelberg im nächsten Schuljahr kein Mittagessen mehr liefern wird. Jetzt hat die Stadt Bielefeld mitgeteilt, dass ein erfahrenes Catering-Unternehmen aus Bielefeld in den bestehenden Vertrag des Lieferanten einsteigen wird. Weitere Infos will die Stadt am Montag mitteilen. Die Bäckerinnung Bielefeld schließt sich der Forderung des Zentralverbands des Deutschen Handwerks an, die Arbeitszeitbeschränkungen für Bäckereien an Sonn- und Feiertagen vollständig aufzuheben. Der bisher bekannte Vorschlag der Bundesregierung, die zulässige Arbeit in den Backstuben nur von 3 auf 5 Stunden zu verlängern, greife aus Sicht der Innung zu kurz. Man brauche eine klare und praxistaugliche Regelung, die den Bäckerbetrieben ausreichend Spielraum gebe und die Benachteiligung gegenüber Tankstellen und Backshops beende, sagte der Bielefelder Obermeister der Bäckerinnung Carsten Lamm.
5: Danke dir. Das Radio Bielefeld-Wetter nimmt so langsam wieder Fahrt auf. Am Nachmittag und am Abend schon mehr Sonne. Temperaturen um 22 Grad. Morgen richtig schön bei 27 Grad. Am Sonntag gibt es nochmal einen Durchhänger, oft grau und nass. Montag ist der Regen durch, schon wieder freundlicher. Und dann kommt der Sommer richtig zurück. Es wird wieder heiß, über 30 Grad nächste Woche. 22 sind es aktuell hier in der Bielefelder Altstadt. Radio Bielefeld, Blitzer im Verkehr um 14 Uhr gleich 33 Minuten. Da wird geblitzt im Stadtgebiet an der Filsendorfer Straße, der Fährler Straße, der Eckendorfer Straße und der Altmühlstraße. 08800 300, die kostenlose Radio Bielefeld Verkehrsverleihung. Allen unterwegs eine gute und sichere Fahrt.
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5: Mit Holger Höhner, gleich mit der besten Comedy von Atze Schröder und jetzt mit einer großartigen Nummer von The Cure. Friday I'm in Love, 1992 war das. Kommt gut in den Freitag, kommt gut ins Wochenende. Macht das Beste draus.

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0: Good Old Days, ganz neu für euch in der Radio Bielefeld Playlist. Chris de Serandi ist das, Singer-Songwriter aus London. Und von da aus switchen wir direkt rüber nach Essen in den Ruhrpott. Hier ist Atze Schröder für euch.
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3: Ja, nee, ist klar.
4: Ich sag nur Glamping. Setzt sich zusammen aus Glamour und Camping. Der Einstieg dahin ist überschaubar günstig. Du überziehst deinen 30 Jahre alten Campinghobel auf Doppelachse einfach mit Louis Vuitton Folie. Anhängerkupplung von Gucci und auf dem Frühstückstisch den Eierkocher von Roberto Gaisini. Den gibt's wirklich. Wenn du dann noch mit deinem Gespann majestätisch auf dem Campingplatz Moselblick in Koblenz einläufst, dann ist doch klar, wer hier der Chef an der Stange ist. Assi and I know it, yeah. Aber du hast dich in der Camper-Nahrungskette mit ein bisschen Lackfolie vom 0815 Camper mit Gemeinschaftsdusche zum Edelglamper erhoben. So geht sozialer Aufstieg. Ja, muss nur ein bisschen aufpassen, wenn dein Nachbar die Verbreiterung von seinem 1,5 Millionen Campmobil ausfährt, dass er dir deinen Louis Vuitton-Schuhkarton nicht aus Versehen zusammendrückt. Tja, da fängst du wieder ganz von vorne an. Als Porta-Potti-Reiniger am Campingplatz Diemelsee. Ihr seht, Camping ist ein schmaler Grat zwischen Glück und Enttäuschung, Status und Eitelkeiten. Nur an einem Ort auf dem Platz sind alle gleich. Am Tresen von Uschis Uferstübchen. Ja, wer sich da nicht benehmen kann, der kauft sein Bier beim Lidl. So einfach ist das. Auch wenn du Bruno Banani heißt.
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1: 3:12 haben wir es am Freitagnachmittag. Kurzer Blick auf die Straßen. Radio Bielefeld, Blitzer und Verkehr. Dann gibt es eine Meldung von der A33. Paderborn Richtung Bielefeld zwischen Paderborn-Sennelager und Stukenbrock-Senne. Da liegen Gegenstände auf der Fahrbahn. Fahrt da bitte entsprechend vorsichtig. Rüber ins Bielefelder Stadtgebiet. Da wird weiter geblitzt an der Altmühlstraße, der Eckendorfer Straße, der Ferler Straße und der Filsendorfer Straße. Ich bin Holger Höhner. Wünsche allen unterwegs eine gute und sichere Fahrt mit uns.

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1: Ab in den sonnigen Nachmittag mit uns. Ich bin Holger Höhner und die Radio Bielefeld Nachrichten hat weiter Ulrich Zwetz für euch.
2: Guten Tag.
1: Ulrich, viele Menschen in unserer Nachbarstadt Gütersloh sollen ihr Trinkwasser vor dem Gebrauch jetzt abkochen. Das haben die dortigen Stadtwerke eben mitgeteilt. Du hast da mehr Infos.
2: Ja, im Gütersloher Trinkwassernetz sind an mehreren Stellen koliforme Bakterien nachgewiesen worden und die können bei immungeschwächten Personen zu gesundheitlichen Problemen führen. Heißt es für ein Gebiet zwischen Hülsbrockstraße, Stadtring Nordhorn, Karl-Miele-Straße Umspannwerk Avenwedde empfehlen die Stadtwerke Gütersloh ab sofort das Trinkwasser abzukochen. Seit heute Vormittag ist es amtlich. Jürgen Klopp wird neuer Bundestrainer. Der 59-Jährige tritt sein Amt am 15. August an und hat beim DFB einen 4-Jahres-Vertrag bis zum Ende der nächsten WM 2030 unterschrieben. Klopp kündigte an, keinen Stein auf dem anderen zu lassen.
3: Weil wir wollen tatsächlich jeden Stein umdrehen. Und wenn an dem Stein was Gutes ist, dann legen wir den Stein gerade wieder drauf und ist alles gut, machen es wie vorher. Und wenn am Stein was ist, was angepasst werden muss, dann machen wir das.
2: Weiterhin wurde bekannt, dass Ex-Nationalspieler Per Mertesacker zum 1. Januar neuer Geschäftsführer Sport beim DFB wird und damit Nachfolger des scheidenden Andreas Rettich. Auch Belgien hat mit dem Ex-Bayern-Spieler Marc van Bommel heute einen neuen Nationaltrainer präsentiert. Campingplätze, Ferienlagen und ganze Orte werden geräumt. Wegen der sich weiter unkontrolliert ausdehnenden Waldbrände an Frankreichs Atlantikküste werden insgesamt rund 63.000 Menschen dort evakuiert. Auch in Spanien lodern die Feuer. Wegen der schweren Waldbrände hat Madrid für die Umgebung der Hauptstadt und eine weitere Region den Notstand ausgerufen. Julia Macher berichtet.
4: Rund um die Hauptstadt Madrid mussten mehr als 11.500 Menschen ihre Häuser verlassen. Sie warten bei Freunden, Verwandten und in Notunterkünften, ob die Brände eingedämmt werden können. Starke Windböen und hohe Temperaturen erschweren die Löscharbeiten. Der Katastrophenschutz des Militärs hat das Kommando übernommen. Wie eine Rakete habe sich das Feuer seinen Weg gebahnt, so der Bürgermeister einer der betroffenen Ortschaften. Mit Temperaturen bis zu 44 Grad in Andalusien leidet Spanien derzeit unter extremer Hitze. Auch an der französischen Atlantikküste ist es mit 36 Grad sehr heiß.
2: Die Bäckerinnung Bielefeld schließt sich der Forderung des Zentralverbands des Deutschen Handwerks an, die Arbeitszeitbeschränkungen für Bäckereien an Sonn- und Feiertagen vollständig aufzuheben. Der bisher bekannte Vorschlag der Bundesregierung, die zulässige Arbeit in den Backstuben nun von 3 auf 5 Stunden zu verlängern, greife aus Sicht der Innung zu kurz. Man brauche eine klare und praxistaugliche Regelung, die den Bäckerbetrieben ausreichend Spielraum gebe und die Benachteiligung gegenüber Tankstellen und Backshops beende, sagte der Obermeister der Bielefelder Bäckerinnung Carsten Lamm. Mehr Flexibilität nutze wegen auch den Beschäftigten, zum einen wegen der Zuschläge und zum anderen wegen der Möglichkeit, an einem anderen Wochentag frei zu haben. Und in diesen Minuten wird im Bielefelder Sparrenburgfest eröffnet. 3 Tage lang herrscht dann wieder das Mittelalter rund um Bielefelds Wahrzeichen. Das Sparrenburgfest ist heute und morgen noch bis 22 Uhr und am Sonntag bis 19 Uhr geöffnet. Los geht's morgen und übermorgen jeweils um 11.
1: Danke dir. Wetter passt auch, macht sich schick zum Start ins Wochenende, am Nachmittag und am Abend immer mehr Sonne zwischen den Wolken und die kriegen wir dann auch morgen oft zu sehen bei 27 Grad, auch wieder wärmer. Sonntag bleibt der Himmel dafür meist verhangen, dazu gibt's Regen, aber dann können wir uns schon mal auf die neue Woche freuen. Montag mit einem trockenen Sonne-Wolken-Mix und dann wird's von Tag zu Tag immer wärmer, bis zu 35 Grad sind dann drin. 22 aktuell hier in der Bielefelder City.
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1: 3 Minuten nach 3 haben wir es ganz genau. Da gehen wir auf die A2 in Dortmund Richtung Bielefeld. Zwischen Gütersloh und dem Kreuz Bielefeld Gefahr durch eine ungesicherte Unfallstelle. Und rüber zur A33 Paderborn Richtung Bielefeld. Zwischen Paderborn-Sennelager und Stukenbrock-Senne. Da liegen Gegenstände auf der Fahrbahn. Fahrt da bitte entsprechend vorsichtig. Geblitzt wird immer im Bielefelder Stadtgebiet, weiter an der Filsendorfer Straße, Blitzer an der Ferler Straße, der Eckendorfer Straße und der Altmühlstraße. 08.800.300, das ist die kostenlose Radio Bielefeld Verkehrshotline. Allen unterwegs eine gute und sichere Fahrt.
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1: Mit Holger Höhner und mit 2 glücklichen Kolleginnen, Silvana Gräber und Bettina Wittemeyer, haben es geschafft, sind rund um Bielefeld gewandert, waren für euch 80 Kilometer am Puls der Stadt. Los ging's am Montag in Brackwede und genau da sind sie heute dann auch wieder angekommen. Mittlerweile sind die Freudentränchen getrocknet. Gleich sind die beiden mit dem Fazit hier bei uns im Studio. Habt einen schönen Nachmittag.

0: Kilometer für euch am Puls der Stadt mit viel Begleitung, mit vielen tollen Geschichten und nach hinten raus mit ein paar Freudentränchen, ne?
1: Ja, auf jeden Fall. Also die Tränen, die waren wirklich, also da hat sich einmal alles in mir gelöst. Da habe ich wirklich gedacht, wow, was für Leute, wer ist da alles mit dazu gekommen? Wie wunderschön war das? Also ja, da habe ich einfach immer noch keine Worte für, muss ich einfach sagen.
2: Also ich muss wirklich sagen, Silvana hat die Schuhe ausgezogen. Im wahrsten Sinne des Wortes, ja. Läuft hier auf Socken rum.
1: Ja, ich kann nicht mehr.
2: Und Blut ist im Schuh, da gibt es doch so ein Märchen, ne? Also Blut ist am Socken. Silvana hat sich auch auf der letzten Etappe in die Dornen begeben. Aber es lag diesmal nicht an mir und meinen Umwegen.
1: Ja, Wildpinkeln ist eine gefährliche Angelegenheit, Freunde. Das sag ich euch. Also die Toilette, die weiß ich jetzt in Zukunft noch mehr zu schätzen.
0: Und auch wenn ihr froh seid, dass ihr es geschafft habt, vorhin so nach hinten raus im Ziel, auch ein bisschen schade, auch ein bisschen wehmütig?
2: Ja, Wehmut, weil das fand ich wirklich ganz toll. Es waren eben in Bragwede wirklich fast alle da, die im Laufe der Woche 1, 2 oder 3 Tage mal mit uns gegangen sind oder 4 zu einem Familientreff, hat Ulrike, glaube ich, zu dir noch gesagt. Ja. Ne? Sie war nur einen Tag dabei und hatte das Gefühl heute, boah, ich komme zu meiner Familie zurück. Und so war die Stimmung. Und ich habe echt gedacht, ich werd die auch irgendwie vermissen. Also sie waren unfassbar liebevoll zu uns heute. Wir haben einen Pokal bekommen aus Holz.
1: Ja, Wahnsinn.
2: Handgearbeitet.
1: Wahnsinn.
2: Von Sandras Mama und von der ganzen Gruppe jeder einen dicken Blumenstrauß als Dankeschön, weil es ihnen so gut gefallen hat. Und das war der Moment, wobei Silvana dann die Tränen pullert.
1: Ja, es ist also, es ist auch einfach so verrückt, ne? Also man startet, man ist sich fremd, ja, ne? Vielleicht, sie sind uns näher als wir ihnen, weil wir sehen ja unsere Hörerinnen und Hörer einfach nicht so oft und dann stehen sie vor allem und freuen sich und haben eine gute Zeit und man wandert zusammen und man spricht privat, persönlich, tauscht sich aus, redet über Anekdoten, über den nächsten Urlaub und dann am Ende steht man da und denkt sich so, okay, es ist jetzt, ja, es ist einfach ein Abschied von Freunden einfach, von diesen 5 Tagen Wegbegleitung, von den Gefährten am Ende des Tages, das hat mich jetzt schon bewegt, war schon so ein Romanmoment, fand ich jetzt so für mich.
2: Ja, Silvana sagte, wie im Roman, am Ende kommen sie alle nochmal zusammen.
1: Ja,
2: also könnte man auch sagen, Ende gut, alles gut. Und die erste Frage kam schon, und machen wir das nächstes Jahr nochmal?
0: Ja, und? Macht das denn nächstes Jahr nochmal?
1: Ja, hast du einen Vorschlag oder was?
0: Ja, also vielleicht geht er mal rund um OWL. Ich habe eben mal gerade ganz kurz die KI gefragt. Wanderweg rund um OWL. Ich habe mal einmal gerade kurz durchgeswitcht. Da wären wir so bei 250 bis 350 Kilometer.
1: Ja, oh, na klar.
2: Wenn du vorweg gehst,
1: kriege ich auch ein Pferd dazu oder ein Fahrrad oder ein Motorrad.
0: Wir denken da noch mal ein bisschen drauf rum.
2: Ja,
0: wir schauen
2: das denke ich auch.
0: Erst noch mal herzlichen Glückwunsch, Bettina Wittemeyer und Silvana Gräper.
1: Vielen
0: 80
1: Dank.
0: Kilometer Danke. Am Puls der Stadt die ganze Woche über in Bielefeld unterwegs. Ganz, ganz großartige Aktion. Und jetzt Füße hoch, oder?
1: So sieht's aus. So.
0: Dankeschön.
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1: Shania Twain ist das im Radio Bielefeld Nachmittag. 15:21 haben wir es. Der Blick auf die Straßen. Radio Bielefeld, Blitzer um Verkehr. Da gibt es die Meldung von der A2 Dortmund Richtung Bielefeld zwischen Reda-Wiedenbrück und dem Kreuz Bielefeld. Immer 4 Kilometer Stau. Da müsst ihr im Moment gut 10 Minuten mehr einplanen. Dann gehen wir ins Bielefelder Stadtgebiet. Da haben wir weiter 4 Blitzer. An der Filsendorfer Straße wird geblitzt. Der Ferler Straße. Blitzer an der Eckendorfer Straße und der Altmühlstraße. Seht ihr mehr? Dann sagt gerne kurz Bescheid. Der 08800 300, die kostenlose Radio Bielefeld Verkehrshotline, oder aber schreibt uns gerade über die Radio Bielefeld App oder über WhatsApp. Bielefeld 6x5 ist die Nummer, die ihr dafür braucht. Allen unterwegs eine gute und sichere Fahrt mit uns. Kommt gut an und gut rein ins Wochenende.

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5: 3:30 haben wir es ganz genau auf dem Weg ins Wochenende. Jetzt mit uns wissen, was wichtig ist. Holger Höhner und Ulrich Zwezia.
6: Guten Tag.
5: Ulrich, vor 2 Wochen gab es für 6 Schulen hier bei uns in Bielefeld des gebundenen Ganztags die Hiobsbotschaft, dass der Caterer aus Heidelberg im nächsten Schuljahr kein Mittagessen mehr liefern wird. Damit drohte das Szenario, dass für die Schüler in diesen Schulen ab September eben halt auch kein Mittagessen mehr angeboten werden kann. Aber jetzt kann die Stadt Entwarnung geben.
6: Ne? Ja, ein erfahrenes Catering-Unternehmen aus Bielefeld wird in den bestehenden Vertrag des bisherigen Lieferanten einsteigen. Damit sei eine nachhaltige Anschlussversorgung für die Schulen gesichert, heißt es von der Stadt Bielefeld. Das betrifft ja die Ernst-Hansen-Schule, die Gertrud-Bäumer-Schule, das Helmholtz-Gymnasium, die Luisen-Schule, das Max-Planck-Gymnasium und die Theodor-Heuss-Realschule in Bielefeld. Weitere Infos will die Stadt am Montag bekannt geben. Bundeskanzler Merz nutzt den Rücktritt von Fraktionschef Spahn für einen größeren Kabinettsumbau. Die bisherige Gesundheitsministerin Waken soll neue Kanzleramtschefin werden. An die Spitze des Gesundheitsressorts wird Carsten Linnemann aus Paderborn treten. Nach übereinstimmenden Medienberichten steht auch Verkehrsminister Schnieder vor der Ablösung. Merz-Kandidat, der CDU-Abgeordnete Günzler, soll aber kurzfristig abgesagt haben. Die Schleuserkriminalität ist im vergangenen Jahr deutlich zurückgegangen in Deutschland. Nach offiziellen Zahlen sind 4.600 Versuche vereitelt worden, Asylbewerber illegal nach Deutschland zu bringen. Das sind 42% weniger als 2024. Auf der Dorfstraße in Jöllenbeck hat gestern ein wütender Autofahrer aus Halle einen Motorradfahrer aus Verl auf die Gegenfahrbahn gedrängt, nachdem der ihn zuvor verkehrswidrig überholt hatte. Anschließend kollidierte er mit dessen Maschine und schlug anschließend seinem Kollegen gegen den Helm. Das Ergebnis des Streits: der Motorradfahrer wurde leicht verletzt, sein Motorrad musste abgeschleppt werden und der Autofahrer ist seinen Führerschein los und erhielt Anzeigen wegen gefährlichen Eingriffs in den Straßenverkehr und Körperverletzung. Wegen der sich weiter unkontrolliert ausdehnenden Waldbrände an Frankreichs Atlantikküste müssen rund 63.000 Menschen ihre Wohnorte verlassen. Auch in Spanien toben schwere Waldbrände. Rund um die Hauptstadt Madrid mussten 11.500 Menschen ihre Häuser verlassen. Dort wurde der Notstand ausgerufen. Die Arbeiten an der Wasserleitung gehen an der Bragweder Straße weiter und werden auf beide Fahrtrichtungen ausgedehnt. Dadurch werden tageweise die jeweils rechten Fahrbahnen gesperrt, wodurch es zu größeren Behinderungen kommen kann. Die Arbeiten dauern voraussichtlich noch bis Anfang September.
5: Das Radio Bielefeld-Wetter wird nach und nach besser. Ein paar Wolken noch dabei, immer mehr Sonne. Am Nachmittag so bei 22 Grad. Morgen kommt dann noch eine Schippe drauf. Richtig schön bis 27 Grad. Am Sonntag müssen wir uns dann mal wieder auf Regen einstellen. Montag trocken und ab Dienstag, da dreht der Sommer dann wieder richtig auf. Bis 35 Grad Mitte nächster Woche. Hier in der Bielefelder Altstadt haben wir aktuell 22 Grad. Radio Bielefeld Blitzer und Verkehr um 15 Uhr gleich 33 Minuten. Dann gehen wir auf die A2. Dortmund Richtung Bielefeld zwischen Reda-Wiedenbrück und dem Kreuz Bielefeld 5 Kilometer stockender Verkehr. Geblitzt wird im Stadtgebiet weiter an der Altmühlstraße, der Eckendorfer Straße, der Ferler Straße und der Filsendorfer Straße. Allen unterwegs eine gute und sichere Fahrt.
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5: Hi, ich bin Holger Höhner. Und zusammen mit euch sagen wir weiter Dankeschön.
7: Ganz lieben Dank an unsere Nachbarn, unsere liebe Nachbarin, die sich immer um unsere Blumen kümmern, alles
1: alles gießt, uns auch immer updatet und auch an unsere Hundefrau, unsere Freundin, die sich immer um unseren Hund kümmert und uns auch täglich Vlogs schickt, was sie ihr gefüttert hat. Ganz liebes Dankeschön.
5: Ja, und dickes Dankeschön geht raus an eure Urlaubshelfer und Helferinnen, an die lieben Menschen, die sich um Hund, Katze, Maus oder um eure Pflanzen kümmern, wenn ihr irgendwo ganz schön gemütlich chillt. Mehr gleich hier bei uns. Habt einen schicken Nachmittag.

0: 1985 war das Jompa St. Elmo's Fire im Radio Bielefeld Nachmittag.
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0: Ja, die erste Sommerferienwoche geht so ganz langsam, aber sicher dem Ende entgegen. Aber über 5 haben wir noch im Petto, ne? Das heißt noch reichlich Zeit, um abzudüsen. Wie sieht's denn aus bei euch?
2: Ja, ich war tatsächlich diesen Sommer kurz in den Urlaub.
3: Ja, wohin denn?
2: Ich flieg nach Ibiza.
3: Alleine oder mit der Familie?
2: Nee, schon mit der Familie.
3: Okay. Oh, das heißt aber, dass zu Hause niemand ist, der da auf die Haustiere aufpassen kann. Hast du überhaupt Haustiere?
2: Ja, das habe ich. Hund, Katze.
3: Oha, und wer füttert die dann?
2: Das macht meine Tante und meine Oma.
0: Ja, das ist ja mal sehr nett von den beiden, ne? Und genau diesen Menschen könnt ihr in dieser Woche bei uns Dankeschön sagen, den Urlaubshelfern und Helferinnen. Wie immer am Dienstag, am Dankeschön-Dienstag ging das los.
2: Ich sag auf jeden Fall ein dickes Dankeschön geht an die raus und generell auch an alle und auch danke an den Dienstag.
0: Ja, da finde ich, machen wir sehr, sehr gerne. Und ihr könnt natürlich noch weiter mitmachen, wenn auch ihr ein Dankeschön rausschicken möchtet. Tut das noch, schickt uns eine WhatsApp-Sprachnachricht, sagt den lieben Menschen Danke, den Menschen, die sich um eure Haustiere oder die Pflanzen kümmern, wenn ihr denn dann unterwegs seid. Bielefeld 6x5 ist die Nummer, die ihr dafür braucht. Und dafür sagen wir schon mal Dankeschön.

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Why Don't You Stay, ganz neu für euch in der Radio Bielefeld Playlist. Nico Santos ist das, der schüttelt wirklich einen Hit nach dem anderen aus dem Ärmel. Toller Song geworden. 13 Minuten vor 4 haben wir es, der Blick auf die Straßen, Radio Bielefeld, Blitzer und Verkehr. Da haben wir weiter 4 Blitzer im Stadtgebiet. Geblitzt wird an der Filsendorfer Straße, der Ferler Straße, der Eckendorfer Straße und der Altmühlstraße. Wenn ihr mehr seht, 08800 300, die kostenlose Radio Bielefeld Verkehrshotline. Ihr könnt uns auch sehr gerne kurz schreiben über die Radio Bielefeld App oder über WhatsApp. Bielefeld 6x5 ist die Nummer, die ihr dafür braucht. Ich bin Holger Höhner, wünsche allen unterwegs eine gute und sichere Fahrt. Kommt gut ins Wochenende.

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2: Hallo zusammen, schönen Nachmittag mit uns. Ich bin Holger Höhner und die Radio Bielefeld Nachrichten hat Ulrich Zwetz für euch.
3: Guten Tag.
2: Ulrich in Jöllenbeck hat gestern einen wütenden Autofahrer, einen Motorradfahrer verletzt. Der Mann aus Halle ist auf der Dorfstraße ausgerastet, als der Motorradfahrer ihn im Rückstau unerlaubt überholen und sich dann wieder vor ihm einordnen wollte.
3: Ja, das ließ der Autofahrer dann nicht zu, drängte den Motorradfahrer aus Ferl auf die Gegenfahrbahn und kollidierte mit dessen Maschine, worauf der Ferler stürzte. Anschließend schlug der Autofahrer seinem Kontrahenten noch gegen den Helm. Das Ergebnis des Streits, der Motorradfahrer wurde leicht verletzt, sein Motorrad musste abgeschleppt werden und der Autofahrer ist seinen Führerschein los. Zudem muss er sich wegen gefährlichen Eingriffs in den Straßenverkehr und Körperverletzung verantworten. Bundeskanzler Friedrich Merz nutzt den Rücktritt von Unionsfraktionschef Jens Spahn für einen größeren Umbau seiner Regierung. Er präsentierte Gesundheitsministerin Nina Wagen als neue Kanzleramtschefin und CDU-Generalsekretär Carsten Linnemann aus Paderborn als ihren Nachfolger im Gesundheitsministerium. Dirk Zeitler berichtet.
4: Und Digitalstaatssekretär Amthor wird neuer Bund-Länderbeauftragter im Kanzleramt. Doch unklar ist, was mit Verkehrsminister Schnieder passiert. Der teilte einzelnen Bundestagsabgeordneten am frühen Morgen in einer SMS mit, dass der Kanzler ihn entlassen werde und dies um 9 Uhr im Kanzleramt verkünden würde. Das tat Merz aber nicht. Dass der Kanzler dazu schwieg, liegt offensichtlich daran, dass der vorgesehene Nachfolger, der CDU-Bundestagsabgeordnete Günzler, Merz erst zugesagt, dann aber mitten in der Nacht wieder abgesagt habe. Die Gründe sind unklar.
3: Die Schleuserkriminalität ist im vergangenen Jahr in Deutschland zurückgegangen. Nach offiziellen Zahlen sind 4.600 Versuche vereitelt worden, Asylbewerber illegal in die Bundesrepublik zu bringen. Das sind 42% weniger als 2024. Brennpunkte blieben die Grenzen zu Polen und Österreich. Für Bundesinnenminister Dobrindt von der CSU zeigt die Entwicklung, dass die Grenzkontrollen erfolgreich waren. Im vergangenen Jahr sind auch generell weniger Flüchtlinge in unser Land gekommen. Nach dem tödlichen Angriff gestern auf einen Bankmitarbeiter in Regensburg sitzt der mutmaßliche Täter in Untersuchungshaft. Der 20-jährige Deutsche wird des Mordes und der schweren räuberischen Erpressung verdächtigt. Das haben Polizei und Staatsanwaltschaft heute Mittag in Regensburg mitgeteilt. Thomas Brockt hat weitere Infos.
5: Noch ist vieles unbekannt, einige neue Informationen gab es aber von den Ermittlern. So soll der mutmaßliche Täter schuldfähig sein, Drogen seien bei ihm nicht gefunden worden. Sein Motiv ist aber noch ziemlich unklar. Der getötete Bankmitarbeiter war wohl ein Zufallsopfer. Der 20-Jährige soll einen Zettel dabei gehabt haben, auf dem etwas von einem Überfall und einem Bankraub stand. Dann soll er plötzlich mit einem Messer auf den Bankangestellten eingestochen haben. Der 20-Jährige soll der Polizei auch wegen kleinerer Delikte schon bekannt gewesen sein.
3: Seit 5 Stunden ist es offiziell. Jürgen Klopp wird neuer Bundestrainer und hat beim DFB einen 4-Jahres-Vertrag bis zum Ende der nächsten WM 2030 unterschrieben.
6: Es ist eine große Ehre, hier heute zu sitzen. Und was bei mir passiert ist in den letzten Tagen, ich hatte schon eine Ahnung, wie groß das Amt des Bundestrainers ist. Aber wenn man direkt damit in Verbindung gebracht wird, dann fühlt man die Größe und die Verantwortung, die dahinter steckt, noch mehr.
3: Klopp tritt seinen neuen Job am 15. August an und sagte weiter, es gäbe viel zu tun und er und sein Team würden jeden Stein umdrehen. Weiterhin wurde bekannt, dass Ex-Nationalspieler Per Mertesacker zum 1. Januar neuer Geschäftsführer Sport beim DFB wird und auf Andreas Rettig folgt, der im Dezember aufhört. Vor 2 Wochen gab es für 6 Schulen des gebundenen Ganztags in Bielefeld die Hiobsbotschaft, dass der Caterer aus Heidelberg im nächsten Schuljahr kein Mittagessen liefern wird. Heute Mittag hat die Stadt Bielefeld nun mitgeteilt, dass ein erfahrenes Catering-Unternehmen aus Bielefeld in dem bestehenden Vertrag des bisherigen Lieferanten einsteigen wird. Weitere Infos will die Stadt am Montag mitteilen.
2: Danke dir. 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Wetter wird immer besser. Am Nachmittag und am Abend schön sonnig. Temperaturen so um 22 Grad. Morgen richtig schön bei 27 Grad. Sonntag gibt es noch mal einen kleinen Durchhänger auf grau und nass. Montag ist der Regen aber schon wieder durch, schon wieder freundlicher. Und dann kommt der Sommer richtig zurück. Es wird wieder heiß, über 30 Grad nächste Woche. 22 aktuell hier in der Bielefelder Altstadt.
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2: 4:04 haben wir es. Da gehen wir auf die A33 Bielefeld Richtung Paderborn. Kurz vor der Ausfahrt Künsebeck liegen Reifenteile auf der Fahrbahn. Fahr da bitte entsprechend vorsichtig. Danke an Greta fürs Melden über die 08800 300, die kostenlose Radio Bielefeld Verkehrshotline. Blitzer haben wir im Stadtgebiet an der Altmühlstraße, der Eckendorfer Straße, der Ferler und der Filsendorfer Straße. Allen unterwegs eine gute und sichere Fahrt.
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2: Mit Holger Höhner und mit einem echten Grafen. Na, zumindest ist er das immer mal wieder mal.
7: Ich wäre der Graf von Ravensberg. Da selbst bin ich auf See gefahren und bring euch zum Sparrenbockfest in diesem Jahr die Seefahrer mit. Eine eigene Sektion, der einst der Orient gewesen, wird nun umgewidmet. Und ihr seht allerlei Speisen und Waren aus aller Welt, die wir mitgebracht hätten.
2: Ja, oder kurz und knapp, das Sparrenburgfest geht wieder an den Start. Auch in diesem Jahr gibt es natürlich wieder was Neues. Gleich hier bei uns, habt einen schönen Nachmittag, kommt gut ins Wochenende und in den Feierabend. Musik.

0: Viertel nach vier ist durch. Mit Radio Bielefeld geht's rein ins Wochenende. Und ab heute begegnen uns in Bielefeld wieder Ritter mit Schwertern und edle Hofdamen in schönen Kleidern. Auf dieses Wochenende haben sich viele gefreut, denn es ist wieder Sparrenburg-Fest angesagt. Und der Johannes, der hat da die Fäden mit in der Hand.
1: Ihr könnt Ritter bei der Arbeit und auch im schweren Kampf besuchen. Ihr könnt selber Rüstungen anprobieren. Ihr könnt euch im Spieleparcours versuchen, in verschiedensten Exerzitien der Geschicklichkeiten. Und ihr könnt euch im Orient im Schatten ahlen und dort zusehen, wie die Seefahrer dem Tagwerk nachgehen.
0: Ja, die Seefahrer kapern unsere Sparrenburg das ganze Wochenende über und zwar zum ersten Mal ganz neu mit dabei. Und klar, die sind natürlich sehr, sehr hungrig nach all der Ruderei über die Lutter. Gut also, dass es ordentlich was zu futtern gibt.
1: Rund um die Burg werden Fress- und Saufbuden aufgebaut. Und selten ist es so, dass man derart schlemmen könnte wie beim Sparrenburgfest. Vom Fisch, vom Fleisch, von den Suppen, von trefflichem Gemüse, von Vegetarier.

0: Bayerischer Kost. Es ist für jeden etwas dabei. Sogar ein Schwein am Spieß wird gereicht.
1: Es ist also für alles gesorgt. Auch in diesem Jahr auf dem Sparrenburgfest heute noch bis 22 Uhr. Morgen auch um 11 geht's dann los und Sonntag von 11 bis 19 Uhr. Wie immer gilt natürlich, Kinder unter dem Schwertmaß von 1,20 kommen zollfrei rein. Die größeren zahlen 4 Euro, Erwachsene 10. Am Eingang können mit Karte zahlen. Aber der Hinweis, an vielen Ständen gilt nur Bares ist Wahres. Habt viel Spaß und ein schönes Wochenende.

16:24 Radio Bielefeld am Freitagnachmittag. Kurzer Blick auf die Straßen. Radio Bielefeld, Blitzer um Verkehr. Nochmal die Meldung von der A33 Bielefeld Richtung Paderborn. Kurz vor der Ausfahrt Künsebeck. Da liegen wohl einige große Reifenteile auf der Fahrbahn. Fahrt da bitte entsprechend vorsichtig. Geblitzt wird im Stadtgebiet an der Filsendorfer Straße, der Ferler Straße, der Eckendorfer Straße und der Altmühlstraße. Wenn ihr mehr seht, 08.800 300, die kostenlose Radio Bielefeld Verkehrshotline. Kommt gut an!

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8: Klasse, dass ihr mit dabei seid. Radio Bielefeld läuft bei euch um 16:30 mit Holger Höhner und Ulrich Zwetz.
9: Guten Tag.
8: Morgen in 2 Wochen beginnt für die Arminen die neue Saison in der 2. Bundesliga. Und zwar mit der Auswärtspartie beim Karlsruher SC. Und schon morgen, Ulrich Zwetz, steigt schon das letzte öffentliche Testspiel.
9: Ja, morgen Nachmittag um 3 kommt Drittligist MSV Duisburg auf das Trainingsgelände an der Friedrich-Hagemann-Straße. Das Testspiel ist schon ausverkauft. Unterdessen hat heute Mittag der Vorverkauf für Arminias DFB-Pokal Erstrundenspiel bei Drittliga-Aufsteiger SG Sonnenhof Groß-Asbach morgen in 4 Wochen am 22. August begonnen. Bundeskanzler Merz nutzt den Rücktritt von Fraktionschef Spahn für einen größeren Kabinettsumbau. Die bisherige Gesundheitsministerin Waken soll neue Kanzleramtschefin werden. An die Spitze des Gesundheitsressorts wird dann Carsten Linnemann aus Paderborn treten. Nach übereinstimmenden Medienberichten steht auch Verkehrsminister Schnieder vor der Ablösung. Merz Kandidat, der CDU-Abgeordnete Günzler, soll aber kurzfristig abgesagt haben. Die Polizei hat jetzt weitere Details zur Messerattacke in Regensburg bekannt gegeben. Der festgenommene 20-jährige Deutsche war polizeibekannt. In der Nacht vor der Tat wollte er sich selbst wegen Sachbeschädigung anzeigen, wurde aber nach einer Vernehmung wieder entlassen. Bei dem Todesopfer handelte es sich um einen Bankangestellten. Der bekannte Batterienhersteller Varta hat nach eigenen Angaben einen Antrag auf vorläufige Insolvenz in Eigenverwaltung gestellt. Demnach ist ein Grund, dass ein Großkunde abgesprungen ist. Die wichtigsten Geldgeber waren nicht bereit, weiteres Kapital zuzuschießen. Das Bundeswirtschaftsministerium fördert das neue Start-up eines Forschungsteams der Uni Bielefeld, das neuartige Mikroskop LightViva auf den Markt bringt, mit 1,15 Millionen Euro. Mit dem neuen Mikroskop lässt sich ein mehr als 10-fach größeres Bildfeld erzielen als bisher. Man wolle den Prototyp des Mikroskops in die Anwendung bringen und dann natürlich in der Praxis testen, sagte der Leiter des Projekts, der Physikprofessor Henning Ortkrass. Die Arbeiten an der Wasserleitung gehen an der Bragweder Straße weiter und werden jetzt auf beide Fahrtrichtungen erweitert. Dadurch werden tageweise die jeweils rechten Fahrbahnen gesperrt, wodurch es zu größeren Behinderungen kommen kann. Die Arbeiten dauern voraussichtlich noch bis Anfang September.
8: Danke dir. 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Wetter macht sich weiter schick zum Start ins Wochenende. Am Nachmittag oder am Abend immer mehr Sonne zwischen den Wolken und die kriegen wir dann noch morgen oft zu sehen. Bei 27 Grad wird es dazu wärmer. Sonntag bleibt der Himmel dafür meist verhangen. Dazu gibt es Regen, aber dann können wir uns schon mal auf die neue Woche freuen. Montag mit einem trockenen Sonne-Wolken-Mix und dann wird es von Tag zu Tag immer wärmer bis 35 Grad nächste Woche. 22 sind es aktuell hier in der Bielefelder Altstadt. Radio Bielefeld, Blitzer und Verkehr, 16 Uhr, ganz genau 33 Minuten. Da haben wir 3 Blitzer im Stadtgebiet. An der Altmühlstraße wird weiter geblitzt, der Ferlerstraße und der Eckendorfer Straße. Allen unterwegs eine gute und sichere Fahrt.
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8: Seit heute Vormittag steht es fest, Jürgen Klopp ist neuer Bundestrainer. Der DFB hat es offiziell gemacht und ich fand, er war bei der Pressekonferenz, zumindest für seine Verhältnisse, wirklich sehr emotional. Was er gesagt hat und was ihr von ihm erwartet und wie ihr die Entscheidung findet, das gleich hier bei uns. Ich bin Holger Höhner. Habt einen schönen Feierabend, kommt gut rein ins Wochenende.

0: We Build This City aus dem Jahr 1985. Starship sind das im Radio Bielefeld Nachmittag. Ja, das wissen wir alle, ne? Deutschland hat 80 Millionen Fußball-Bundestrainer, aber nur einer steht mit auf dem Platz und das ist ab sofort Jürgen Klopp. Heute Vormittag hat es der DFB offiziell gemacht, hat Klopp bei einer Pressekonferenz in Frankfurt als neuen Bundestrainer vorgestellt und da hat er erstmal ja auch recht leise Töne angeschlagen, finde ich, zumindest so für seine Verhältnisse.
1: Es ist eine große Ehre, hier heute zu sitzen und was bei mir passiert ist in den letzten Tagen, ist, dass einem da so ein bisschen Film abläuft, ein bisschen was durch den Kopf geht. Wo ging alles los? Wo kommt man her? Ich hatte schon eine Ahnung, wie groß das Amt des Bundestrainers ist. Aber wenn man direkt damit in Verbindung gebracht wird, dann ist das schon, dann fühlt man die Größe und die Verantwortung, die dahinter steckt, noch mehr. Und mit der Entscheidung, mit der Vertragsunterschrift ist ein sehr, sehr besonderer Tag für mich. Ich möchte mich bei allen bedanken, die das möglich gemacht haben, sowohl von DFB-Seite wie eben auch von Red Bull-Seite. Bin aber auch froh, dass das jetzt erledigt ist und wir uns jetzt wirklich um die Dinge kümmern, die wichtig sind.
0: Ja, Jürgen Klopp, der neue Bundestrainer, heute bei der Pressekonferenz in Frankfurt. Vorher hat er natürlich seinen Vertrag unterschrieben. Gilt erstmal für 4 Jahre, also bis 2030. Und damit wird er die deutsche Mannschaft zur Euro 28 und dann auch zur WM 2030 führen. Tja, was sagt denn ihr dazu?
2: Wenn er es nicht schafft, schafft das keiner.
3: Ich finde seine Ausstrahlung schon, allein wenn er am Rand steht, dass er auch den Spielern viele Anweisungen gibt, nicht so viel sitzt zum Beispiel.
4: Schlimmer kann es nicht werden.
5: Die letzten 10 Jahre war ja nichts, null.
6: Ja, der steht dafür, Teamgeist zu fördern und so eine Aufbruchstimmung zu erzeugen. Hat immer alle mit eingebunden, hat auch Spieler zu Leistungen gepusht, wo man nicht damit gerechnet hätte, dass sie zu solchen Leistungen fähig sind. Von daher der richtige Mann zur richtigen Zeit.
0: Ja, der richtige Mann zur richtigen Zeit. Jürgen Klopp ist neuer Bundestrainer und einen ersten Eindruck seiner Arbeit können wir uns dann im September machen. Am 24. ganz genau, dann geht's in der Nations League, nämlich ran gegen die Niederlande. Sind wir gespannt.
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10 vor 5 haben wir es im Radio Bielefeld Nachmittag. Der Blick auf die Straßen. Radio Bielefeld Blitzer am Verkehr. Da haben wir einen Liegenbleiber auf der Gütersloher Straße. Da steht ein Pannen-LKW statt auswärts fahrend. Kurz hinter der Tankstelle. Polizei ist wohl vor Ort. In dem Bereich stockt es etwas. Ansonsten weiter 3 Blitzer im Stadtgebiet. An der Altmühlstraße wird geblitzt. Der Eckendorfer Straße und der Ferler Straße. 0800 800 300. Das ist die kostenlose Radio Bielefeld Verkehrshotline. Ich bin Holger Höhner. Wünsche allen unterwegs eine gute und sichere Fahrt und einen schicken Start ins Wochenende.

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1: Schönen Start ins Wochenende mit uns. Ich bin Holger Höhner und die Radio Bielefeld Nachrichten und Ulrich Zwitz für euch.
2: Guten Tag.
1: Vor zwei Wochen gab es für 6 Schulen des gebundenen Ganztags hier bei uns in Bielefeld die Hiobsbotschaft, dass der Caterer aus Heidelberg im nächsten Schuljahr kein Mittagessen mehr liefern wird. Damit drohte dann das Szenario, dass für die Schüler in diesen Schulen ab September eben kein Mittagessen mehr angeboten werden kann. Aber Ulrich, jetzt hat die Stadt Entwarnung gegeben.
2: Ja, ein erfahrenes Catering-Unternehmen aus Bielefeld wird in den bestehenden Vertrag des bisherigen Lieferanten einsteigen. Damit sei eine nachhaltige Anschlussversorgung für die 6 Schulen gewährleistet. Darum geht es ja um die Ernst-Hansen-Schule, die Gertrud-Bäumer-Schule, das Helmholtz-Gymnasium, die Luisenschule, das Max-Planck-Gymnasium und die Theodor-Heuss-Realschule. Das hat die Stadt am Mittag mitgeteilt. Weitere Infos will sie dann am Montag bekannt geben. TikTok gefährdet Kinder und Jugendliche durch zu niedrige Schutzstandards. Das ist das vorläufige Ermittlungsergebnis der EU-Kommission. Sie kritisiert unter anderem, dass Fremde die öffentlichen Benutzerkonten von Minderjährigen sehen und die jungen Nutzer auch mit missbräuchlichen Absichten kontaktieren könnten. Aus Brüssel berichtet Dieter Ebeling.
3: 200 Millionen Nutzer hat TikTok in Europa. Kinder und Jugendliche brauchen mehr Schutz, meint die EU-Kommission. Bis jetzt könne jeder in die öffentlichen Nutzerkonten sehen. Das müsse sich ändern. Künftig sollten nur noch von den Jugendlichen selbst akzeptierte Nutzer in die Konten schauen dürfen. TikTok weist die Kritik zurück. Die EU-Kommission hat in den vergangenen Monaten schon ein Verfahren wegen Suchtrisiken gegen TikTok eingeleitet und von Snapchat, Facebook und Instagram verlangt, dass das Mindestalter von 13 Jahren besser kontrolliert wird.
2: In Polen ist die rechtskonservative Oppositionspartei PiS nach einem Richtungsstreit zerbrochen. Der ehemalige Ministerpräsident Morawiecki muss die Partei nach einem Machtkampf mit Parteichef Kaczynski verlassen. Zusammen mit Morawiecki gehen 40 Abgeordnete. Ob er eine eigene Partei gründen will, ließ er offen. Kern des Konflikts ist die Frage nach der künftigen Ausrichtung der Partei. Während Kaczynski die PiS für Wähler von rechtsradikalen Parteien attraktiv machen will, möchte der wirtschaftsliberale Morawiecki eher gemäßigtere Mitte-Rechtswähler ansprechen. Nun ist es offiziell, Jürgen Klopp übernimmt den Neuaufbau der deutschen Fußballnationalmannschaft. Der 59-Jährige tritt die Nachfolge des bei der WM gescheiterten Julian Nagelsmann an. Es sei ein sehr, sehr besonderer Tag für ihn, sagte Klopp bei seiner Vorstellung in Frankfurt. Thomas Bremser berichtet.
4: Jürgen Klopp will beim DFB jeden Stein umdrehen und das dürfte ungemütlich werden für den Verband. Aber Klopp will langfristigen Erfolg, darum will er auch einige Strukturen verändern. In den kommenden Tagen und Wochen werde er viele Spieler anrufen und treffen. Beim Supercup zwischen Bayern und Dortmund wird er dann auf der Tribüne sitzen. Im September bekommt Klopp dann gleich seine ersten 4 Spiele am Stück in der Nations League. Zwar verspricht er keine schnellen Erfolge, dennoch wollen die Fans da schon Fortschritte sehen.
2: Das Bundeswirtschaftsministerium fördert das neue Start-up eines Forschungsteams der Uni Bielefeld, das neuartige Mikroskop Light Fever auf den Markt bringen will mit 1,15 Millionen Euro. Mit dem neuen Mikroskop lässt sich ein mehr als 10-fach größeres Blickfeld erzielen als bisher. Man wolle den Prototypen des Mikroskops in die Anwendung bringen und dann natürlich in der Praxis testen, sagte der Leiter des Projekts, der Physikprofessor Henning Ortkrass. Man wolle das noch Unsichtbare sichtbar machen. Das System soll zu einer universellen Lösung für Fragestellungen in der Biomedizin, der Pharmazie und der Grundlagenforschung werden.
1: Danke dir. Das Radio Bielefeld-Wetter sieht gut aus. Jetzt am späteren Nachmittag und auch am Abend sonnig, 22 Grad. Am Morgen dann noch eine Schippe drauf, richtig schön bis 27 Grad. Am Sonntag müssen wir uns erstmal wieder auf Regen einstellen, Montag trocken. Und ab Dienstag, da dreht der Sommer dann wieder richtig auf bis zu 35 Grad Mitte der Woche. Hier in der Bielefelder City sind es aktuell 22.
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1: 4 Minuten nach 5 haben wir es, da wird geblitzt im Stadtgebiet an der Altmühlstraße, Blitze an der Eckendorfer Straße und der Ferler Straße. 08800 300, das ist die kostenlose Radio Bielefeld Verkehrshotline. Wenn ihr mehr seht, könnt ihr uns auch gerne kurz schreiben über die Radio Bielefeld App oder über WhatsApp. Da könnt ihr uns auch eine Sprachnachricht schicken. Bielefeld 6x5. Allen unterwegs eine gute und sichere Fahrt.
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1: Kleine Quizfrage. Welches Insekt gilt als das stärkste der Welt? Lebt auch hier bei uns vor der Haustür, unter anderem im Teuto. Und die Kolleginnen Bettina Wittemeyer und Silvana Gräber haben in dieser Woche auf ihrer Wanderung rund um Bielefeld Bekanntschaft mit diesem Tierchen gemacht. Klären wir gleich auf hier bei uns. Ich bin Holger Höhner. Kommt gut ins Wochenende.

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0: mit Radio Bielefeld. Geht's durch den Nachmittag. Und mit Radio Bielefeld ging's in dieser Woche rund um Bielefeld. Die Kolleginnen Silvana Gräber und Bettina Wittemeyer waren für euch 80 Kilometer am Puls der Stadt, sind jeden Tag gewandert. Heute die letzte Etappe. Am Mittag haben sie das Ziel in Bragwede erreicht, wieder mit netten Leuten, die sich da eingeklinkt hatten. Und Begleitung hatten die beiden in dieser Woche auch von Ranger Aaron Gellern, eben ein echter Naturexperte.
1: Wir haben schon ganz viel coole Tiere heute gesehen. Unter anderem kein Salamander, keine Blindschleiche, sondern
2: eine Eidechse, und zwar eine Mauereidechse. Und im Hintergrund hören wir gerade Schafe. Das sind unsere Naturschutzschafe, die hier in den Naturschutzgebieten für die Landschaftspflege sorgen. Und jetzt haben wir eben noch Mistkäfer gefunden, die sich hier natürlich an den Pferdehaufen ganz gut wohlfühlen. Und die haben tatsächlich die stärksten Hinterbeine in der Tierwelt, die man so haben kann. Und ja, buddeln sich damit dann auch in die Erde ein oder arbeiten den Mist in die Erde ein. Und sie können was ganz Cooles, oder naja, eigentlich ist es für sie eher ein Schutzmechanismus, nämlich knurren. Ein Käfer, der knurrt. Wenn die angetippt werden von Vögeln oben auf ihren Panzer, dann fangen die an zu rasseln. Ne, das kann man auch selber mal nachmachen. Nicht zu lange, das ärgert die Tiere natürlich auch. Aber damit schützen sie sich vor den Fressfeinden, weil das Vögel irritierend finden, wenn ein Käfer auf einmal anfängt zu rasseln oder zu knurren. Und ja, dann haben sie noch einen zweiten Schutzmechanismus. Von der Unterseite sind sie violett. Und diese violette Farbe signalisiert Vögeln, das könnte giftig sein, könnte Gefahr sein. Futtern wir mal nicht.
1: Und dieses Knurren, hören wir Menschen das auch? Wenn wir da jetzt oben drauf tackern würden, können wir ja mal einmal ausprobieren. Ich halte mal dran, ob man was hört.
2: Ja, dafür müssen wir den Käfer allerdings erst ganz flach in die Hand legen. Und wahrscheinlich wird man es nicht hören, sondern man müsste sich die ganz nah ans Ohr halten. Und wenn man dann da drauf tippt,
1: ist, glaube ich, für unser menschliches Ohr nicht wahrzunehmen.
2: Ja, aber fürs menschliche Ohr schon, aber übers Mikrofon jetzt wahrscheinlich
1: gut.
2: Eher nicht.
1: Aber die kennen wir auf jeden Fall, die sehen wir ganz oft im Wald. Das sind diese dicken schwarzen Käfer, die auch von oben schon so bläulich lila schimmern. Und wenn man sie dann umdreht, sind sie wirklich richtig kräftig lila. Haben wir schon wieder eine Menge gelernt. Ja, Dankeschön.
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17:22 haben wir es. Radio Bielefeld läuft bei euch am Freitagnachmittag. Der Blick auf die Straßen, Radio Bielefeld, Blitzer im Verkehr. Da haben wir weiter 3 Blitzer im Stadtgebiet. An der Ferler Straße wird geblitzt, der Eckendorfer Straße und an der Altmühlstraße. Seht ihr mehr auf dem Weg ins Wochenende? Sagt gerne kurz Bescheid. 08800 300, das ist die kostenlose Radio Bielefeld Verkehrsverkleidung. Allen unterwegs eine gute und sichere Fahrt. Kommt gut an mit uns.

Radio Bielefeld, Blitzer und Verkehr immer schnell und aktuell. Gibt einen frischen Blitzer, der steht an der Herforder Straße statt einwärts fahren. Danke fürs Melden über die 08800 300, die kostenlose Radio Bielefeld Verkehrshotline. Allen unterwegs eine gute und sichere Fahrt.

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5: 5:30 haben wir es ganz genau. Prima, dass ihr mit dabei seid. Radio Bielefeld läuft mit Holger Höhner und Ulrich Zwetz.
6: Guten Tag.
5: Ulrich, die Waldbrände in Frankreich und Spanien werden immer größer. Allein in Frankreich wurden bereits etwa 60.000 Menschen aus bei Touristen beliebten Gegenden an der Atlantikküste in Sicherheit gebracht.
6: Ja, noch in Spanien wird die Lage nach Angaben vom Ministerpräsident Sanchez immer dramatischer. Die spanische Regierung rief für zwei Regionen den sogenannten Notstand nationaler Tragweite aus. Eine von ihnen ist die Region um die Hauptstadt Madrid. Die Europäische Union hat auf Appelle aus Frankreich und Spanien reagiert und unter anderem Löschflugzeuge in die betroffenen Regionen geschickt. Vor zwei Wochen gab es für 6 Schulen des gebundenen Ganztags in Bielefeld die Hiobsbotschaft, dass der Caterer aus Heidelberg im nächsten Schuljahr kein Mittagessen liefern wird. Jetzt hat die Stadt mitgeteilt, dass ein erfahrenes Catering-Unternehmen aus Bielefeld in den bestehenden Vertrag des bisherigen Lieferanten einsteigen wird. Weitere Infos will die Stadt am Montag mitteilen. Der VW-Konzern hat einen weiteren Gewinnrückgang vermeldet. Im zweiten Quartal betrug der Überschuss 1,5 Milliarden €. Das war etwa ein Drittel weniger als noch im zweiten Quartal 2025. VW-Chef Blume nannte als Ziel, bis zum Jahresende über ein Sparpaket zu entscheiden. Zur Debatte steht, weitere 50.000 Stellen zu streichen. Der Deutsche Fußballbund hat am Vormittag wie erwartet Jürgen Klopp als neuen Bundestrainer vorgestellt. Der 59-jährige Erfolgscoach kündigte an, jeden Stein umdrehen zu wollen. Unterdessen hat sich Italien bei der Suche nach einem neuen Nationaltrainer eine Absage eingehandelt. Nach übereinstimmenden Medienberichten hat Wunschkandidat Pep Guardiola dem italienischen Fußballverband mitgeteilt, für den Job nicht zur Verfügung zu stehen. Die Bäckerinnung in Bielefeld schließt sich der Forderung des Zentralverbands des Deutschen Handwerks an, die Arbeitszeitbeschränkungen für Bäckereien an Sonn- und Feiertagen vollständig aufzuheben. Der bisher bekannte Vorschlag der Bundesregierung, die zulässige Arbeit in den Backstuben nur von 3 auf 5 Stunden zu verlängern, greife aus Sicht der Innung zu kurz. Man brauche eine klare und praxistaugliche Regelung, die den Bäckerbetrieben ausreichend Spielraum gebe und die Benachteiligung gegenüber Tankstellen und Backshops beende, sagte der Obermeister der Bielefelder Bäckerinnung Carsten Lamm.
5: Danke dir. Das Radio Bielefeld-Wetter nimmt weiter Fahrt auf am Nachmittag und am Abend schön sonnig. Temperaturen um 22 Grad. Morgen richtig schön, dann bei 27 Grad. Sonntag gibt es dann nochmal so einen kleinen Durchhänger, oft grau und nass. Am Montag ist der Regen dann aber schon wieder durch, da wird es freundlicher. Und dann kommt der Sommer richtig zurück. Es wird wieder heiß, über 30 Grad in der kommenden Woche. 22 sind es aktuell hier in der Bielefelder City. Radio Bielefeld, Blitzer im Verkehr um 17 Uhr gleich 33 Minuten. Da wird geblitzt im Stadtgebiet auf der Herforder Straße. Da statt einwärts fahren, neu im Rennen. Schon länger mit dabei die Blitzer an der Ferler Straße, Eggendorfer Straße und Altmühlstraße. Allen unterwegs eine gute und sichere Fahrt. Kommt gut an mit uns.
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5: Mit Holger Höhner und mit Musik im besten Mix aus dem Jahr 1986. Jetzt von Kim Wilde, You Keep Me Hanging On, ist eine Coverversion. Das Original noch ein Tucken älter. 1966 war das die Supremes für Kim Wilde. Damals einen Riesenhit. Wünsche euch einen schönen, entspannten Feierabend. Kommt gut in euer Wochenende mit uns.

0: 20 vor 6 gleich mit Radio Bielefeld geht's rein ins Wochenende und die erste Woche Sommerferien, die neigt sich so langsam dem Ende zu. Trotzdem, klar, geht's für viele noch auf in den Urlaub. Und ja, wie macht denn ihr das besonders, wenn ihr mit euren Kids lange Autofahrten vor euch habt? Hier ein paar Tipps von einem, der sich, ich würde mal sagen, nicht ansatzweise auskennt.
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2: Hier die drei wichtigsten Tipps für lange Autofahrten mit Kindern. Tipp 1, die Tablets müssen aufgeladen sein. Tipp 2, eigentlich war es das schon, ne? Ja, kommt, auf langen Autofahrten sind pädagogische Grundsätze genauso ernst zu nehmen wie Glückskeksweisheiten. Welches Kind kannst du denn heute noch mit "Ich sehe was, was du nicht siehst" länger als 5 Sekunden begeistern? Mann, mit diesen Dingern, also mit den Kindern, ist man ja gefangen in einem Wagen. Wieso nennt man das sonst? Faradayscher Käfig. Hunger, Pipi, Durst, das sind die kleinsten Sorgen. Letztens sind wir in den Urlaub nach Frankreich gefahren. Ey, du bist noch nicht aus der Einfahrt raus, da hörst du das erste Mal: "Wann sind wir da?" Und meine Freundin und ich, wir haben ja nicht mal Kinder. Also wenn ihr mit den Kids verreisen wollt, rechnet einfach für eine Strecke von 1000 Kilometern 150 Folgen Pepperwood sein. Fertig. Immer dran denken, den Preis für die besten Eltern der Welt, den gibt's ja gar nicht. Wieso also erst versuchen?
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10 vor 6 haben wir es im Radio Bielefeld Nachmittag. Der Blick auf die Straßen, Radio Bielefeld, Blitzer um Verkehr, weiter mit den Blitzern an der Herforder Straße, der Ferler Straße, der Eckendorfer Straße und der Altmühlstraße. Wünsche allen unterwegs eine gute und sichere Fahrt. Ich bin Holger Höhner und raus. Wünsche euch einen schönen Abend und einen guten Start ins Wochenende. Wir hören uns morgen früh wieder. Macht's gut, jetzt mit Musik im besten Mix von Bon Jovi, Living on a Prayer. Ciao!

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1: Mit Sarah Heinz. Guten Abend. In Berlin ist das große Stühlerücken angelaufen. Auslöser ist der Rücktritt von Unionsfraktionschef Spahn. Kanzleramtschef Thorsten Frey soll sein Nachfolger werden und das hat zu einer Art Kettenreaktion von Um- und Neubesetzungen geführt. Kanzler Merz sagte, dass der Umbau des Kabinetts noch nicht abgeschlossen sei. Christian Böder aus dem News-Team. Die bisherige Gesundheitsministerin Nina Waken soll nach Frey ja die neue Chefin im Kanzleramt werden.
2: Genau, ihren Job wiederum soll der bisherige CDU-Generalsekretär Carsten Linnemann übernehmen. Neu besetzt wird auch der Posten des Staatsministers für die Bund-Länder-Zusammenarbeit. Michael Meister ist raus, der parlamentarische Staatssekretär im Digitalministerium Philipp Amthor übernimmt. Die neuen Minister sollen dann am kommenden Mittwoch ernannt werden. Das ist aber erstmal die erste Rutsche. Was Merz sonst noch vorhat, da blieb er zurückhaltend. Zwei Politiker müssen aber wohl um ihre Posten zittern. Nach Medienberichten soll Verkehrsminister Schnieder gehen. Merz ist wohl nicht zufrieden mit seiner Arbeit, vor allem was die Probleme auf der Schiene und bei der Infrastruktur angeht. Und auch Sportstaatsministerin Christiane Schenderlein soll ihren Posten räumen.
1: Es gibt ja auch schon Reaktionen aus der Opposition.
2: Das ist so. Die Grünen begrüßen den Umbau zwar, nutzen das aber natürlich auch für Kritik. Sie bemängeln, dass Merz nur etappenweise seine Regierung bis zum Sommer umstrukturiert. Das führe zu weiteren Spekulationen und Unruhe, sagen sie. Die Chefinnen der Grünen Bundestagsfraktion, Hasselmann und Dröge, hoffen nun, dass es auch Veränderungen bei politischen Inhalten gibt. Sie sprechen von einem verpatzten ersten Jahr Schwarz-Rot. Ein weiteres könne man sich nicht leisten. Und Linken-Fraktionschef Pellmann sagte der Rheinischen Post, man brauche keinen Umbau, sondern eine andere Politik.
1: Danke, Christian. Noch mehr Meldungen sind das jetzt im Überblick. Jürgen Klopp ist der neue Cheftrainer der Fußballnationalmannschaft. Er tritt die Nachfolge von Julian Nagelsmann an und soll die Mannschaft bis in die Endrunde der nächsten WM 2030 führen. Der frühere Weltmeister Per Mertesacker wird beim DFB neuer Sportgeschäftsführer. Nach dem Schock rund um ein menschenverachtendes Video auf der Plattform TikTok prüft die Uni Duisburg-Essen jetzt, ob sie den verantwortlichen Politikstudenten exmatrikuliert. Der Mann ist auch CDU-Mitglied aus Krefeld. Im Video sprach er sinngemäß davon, Muslime vergasen lassen zu wollen. Wegen der schweren Waldbrände mussten in Frankreich schon mehr als 60.000 Menschen evakuiert werden. Das Zivilschutzprogramm der EU hat inzwischen Löschflugzeuge, Helikopter und fast 780 Feuerwehrleute zur Hilfe geschickt. Der Autobauer VW hat im zweiten Quartal wieder weniger Gewinn gemacht. Laut eigenen Angaben ist der um ein Drittel zurückgegangen auf jetzt 1,54 Milliarden Euro. Gerade im Vergleich zum Vorjahreszeitraum wird der Einbruch deutlich. Da hatte VW noch fast 2,3 Milliarden Euro verdient. VW-Chef Blume will deswegen noch in diesem Jahr ein Sparpaket auf den Weg bringen. Das sieht unter anderem vor, dass künftig weniger Modelle angeboten werden. Außerdem könnten 4 Werke und bis zu 100.000 Stellen bis 2030 insgesamt wohl auf der Kippe stehen. Widerstand kommt von Gewerkschaft und Betriebsrat. Und das waren die Nachrichten mit Sarah Heinz.
3: Wir starten sonnig in dieses Wochenende und machen auch erstmal sonnig weiter. Morgen am Samstag sommerliche 26, 27 Grad maximal. Dazu ganz viel blauer Himmel. Wolken sind nicht großartig unterwegs. Die sind dafür dann am Sonntag teilweise wieder da. Bei so 23, 24 Grad maximal kann es dann auch wieder einen kleinen Schauer geben zwischendurch. Radio Bielefeld, Blitzer und Verkehr mit Blitzern bei uns im Stadtgebiet heute Abend an der Altmühlstraße, der Ferler Straße und der Eggendorfer Straße. Gute und sichere Fahrt durch den Freitagabend euch.
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3: Wir starten zusammen in den Freitagabend. Das tun wir erstmal ganz entspannt. Niemand stresst sich hier auf dem Weg ins Wochenende. Nein, nein, auf keinen Fall. Elton John, Candle in the Wind für euch. Goodbye.

Neue Musik von Ray Dalton hier gerade für euch gespielt in der Spätschicht eurer Show am Abend. Go That High. 6:15 haben wir es. Ich hoffe, ihr seid schon gut ins Wochenende gestartet oder habt den Start ins Wochenende vielleicht noch vor euch. Wie auch immer, morgen wird's Wetter ziemlich gut. Das steht fest. 26, 27 Grad. Und vielleicht habt ihr Lust, was zu unternehmen, weil ihr noch nichts vorhabt. Vielleicht wart ihr eigentlich verplant, aber das Event ist jetzt abgesagt worden. Ihr findet ganz bestimmt was anderes Cooles bei uns in der Ecke. Wie immer in unseren Veranstaltungstipps auf radiobielefeld.de. Schönes Wochenende!

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1: An der Sparrenburg wird zur Stunde wieder die Zeit zurückgedreht. Das Sparrenburgfest ist angelaufen. Ein Thema natürlich auch in den Radio Bielefeld Nachrichten heute Morgen schon. Tim Lindenbrügger, guten Abend nochmal. Vier Themenwelten gibt es wieder an der Burg. Einmal die Welt der Bauern, die Leute vom Hofe, die Ritter haben ihr Lager aufgebaut und erstmals sind auch die Piraten, also die Seeräuber in Bielefeld dabei. Zehntausende Menschen werden das am Wochenende wieder verfolgen. Und wer noch weitere Ausflüge geplant, vielleicht auch nicht in den Urlaub kann. Das Maschsee-Fest läuft wieder in Hannover, dazu die großen Finals mit deutschen Meisterschaften und ab morgen auch Libori in Paderborn. Also allen in Bielefeld und Umgebung ein tolles, feierliches Wochenende.
2: Gefeiert wird auch am Milser Loch. Die Baustelle, die ist in der ganzen Region durch echt kuriose Google-Bewertungen als Sehenswürdigkeit bekannt geworden. Fast 5 Sterne hat das Loch da. Aber seit 1,5 Jahren ist nichts passiert. Bis jetzt. Seit Anfang Juli setzt eine neue Baufirma die Arbeiten an der Brücke über die Milser Straße fort, das schreibt das Westfalenblatt. Bis Ende nächsten Jahres soll dann die Ostwestfalenstraße bis zur Herforder Straße verlängert werden. Außerdem sollen nächstes Jahr die Bauarbeiten einer Brücke über den Milser Bach beginnen. Vor 1,5 Jahren mussten die Arbeiten abgebrochen werden, weil die zuständige Baufirma Insolvenz angemeldet hatte.
3: Und ich bin Ulrich Zwetz und hatte heute Nachmittag die Nachrichten und dabei was Positives von der Stadt Bielefeld zu vermelden. Vor 2 Wochen gab es für 6 Schulen des gebundenen Ganztags in Bielefeld die Hiobsbotschaft, dass ihr Caterer aus Heidelberg im nächsten Schuljahr kein Mittagessen mehr liefern wird. Davon betroffen waren die Ernst-Hansen-Schule, die Gertrud-Bäumer-Schule, die Luisenschule und die Theodor-Heuss-Realschule sowie das Helmholtz- und das Max-Planck-Gymnasium. Damit drohte das Szenario, dass für die Schüler ab September kein Essen mehr angeboten werden kann. Jetzt kann die Stadt Entwarnung geben, denn ein erfahrenes Catering-Unternehmen aus Bielefeld will in den bestehenden Vertrag des bisherigen Lieferanten einsteigen und die Schüler mittags nachhaltig versorgen. Am Montag will die Stadt genauere Infos dazu bekannt geben.
4: Das Wetter fühlt sich morgen am Samstag wieder so richtig sommerlich an. 26, 27 Grad auf dem Thermometer in der Spitze. Dazu ganz viel blauer Himmel. Sonne ist auch am Sonntag erstmal mit dabei. Im Laufe des Tages kommen aber Wolken mit dazu. Und die haben hier und da auch mal einen Schauer mit dabei. Bei so 23, 24 Grad dann in der Spitze.
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4: Radio Bielefeld, Blitzer und Verkehr mit Blitzern bei uns im Stadtgebiet heute Abend an der Altmühlstraße, der Ferlerstraße und der Eggendorfer Straße. Gute und sichere Fahrt durch den Freitagabend euch.
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4: Gleich gibt's hier für euch eine akustische Ladung Rosenblätter. All of Me von John Legend habe ich mit dabei, aber auch ein Klassiker von Man at Work. Down Under spiele ich uns direkt nach dieser aktuellen Nummer von Somber, Homewrecker. Übersetzt ist ein Homewrecker übrigens jemand, der eine Beziehung, die funktioniert, kaputt machen will. Nicht cool, Somber, nicht cool.

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2: Ich habe jetzt neue Musik von Martin Garrix und Ed Sheeran für euch. Und da musste ich an einen Film denken, den ich vor ganz vielen Jahren irgendwann mal irgendwo gesehen habe. Ich weiß auch gar nicht mehr, ehrlich gesagt, was für ein Film das war. Aber da gab es eine Szene und die habe ich häufiger mal im Kopf. Da hat eine Oma zu ihrer Enkelin gesagt, die gerade sehr glücklich war: Hey, spür mal ganz genau in dich rein. Und dann merkst du dir, wie sich dieses glückliche Gefühl in dir anfühlt. Und wenn du irgendwann mal vielleicht nicht so eine gute Zeit hast, wenn es dir schlecht geht, dann versuchst du dich daran zu erinnern, um genau das irgendwie wiederzuholen. Dieses Gefühl, was du gerade erlebst, also zu konservieren, um es halt irgendwann wieder zu erleben. Und genau darum geht es auch in Repeated, neue Nummer von Martin Garrix und Ed Sheeran. Wobei, so neu ist das Teil, um ehrlich zu sein, gar nicht. Die beiden haben es 2014 schon geschrieben, auch immer wieder auf Konzerten und Festivals gespielt. Vor kurzem, 12 Jahre später, ist es dann aber erst offiziell rausgekommen und jetzt können wir zusammen reinhören hier in der Spätschicht eurer Show am Abend. Eine Nummer über ja, das Konservieren von schönen Gefühlen. Jetzt für euch.
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1: Ich bin Thomas Bleskin. Bundeskanzler Merz hat den angekündigten Umbau seiner Regierung begonnen. Neue Kanzleramtschefin wird Gesundheitsministerin Warken. Ihr Amt übernimmt CDU-Generalsekretär Lindemann. Digitalstaatssekretär Amthor wechselt als Bund-Länder-Beauftragter ins Kanzleramt. Unklar bleibt dagegen die Zukunft von Verkehrsminister Schnieder. Nach dpa-Informationen wollte Merz ihn entlassen. Zu dieser Personalie äußerte sich der Kanzler aber nicht. Die EU-Kommission wirft TikTok vor, Kinder und Jugendliche nicht ausreichend zu schützen. Der Vorwurf, Fremde könnten öffentliche Profile Minderjähriger sehen und sie auch mit missbräuchlichen Absichten kontaktieren.
2: 200 Millionen Nutzer hat TikTok in Europa. Kinder und Jugendliche brauchen mehr Schutz, meint die EU-Kommission. Bis jetzt könne jeder in die öffentlichen Nutzerkonten sehen. Das müsse sich ändern. Künftig sollten nur noch von den Jugendlichen selbst akzeptierte Nutzer in die Konten schauen dürfen. TikTok weist die Kritik zurück. Die EU-Kommission hat in den vergangenen Monaten schon ein Verfahren wegen Suchtrisiken gegen TikTok eingeleitet und von Snapchat, Facebook und Instagram verlangt, dass das Mindestalter von 13 Jahren besser kontrolliert wird. Dieter Ebeling, Brüssel.
1: Schwere Waldbrände halten Frankreich und Spanien weiter in Atem. An der französischen Atlantikküste mussten jetzt zehntausende weitere Touristen vorsorglich ihre Urlaubsquartiere räumen.
3: Schwierige Wetterbedingungen mit kräftigen Windböen erschweren für die Feuerwehr in beiden Ländern die Löscharbeiten. Über Tage wurden in Frankreich weitere Orte und tausende Urlauber evakuiert, teils auch per Schiff. In den Messehallen der Großstadt Bordeaux rüstet man sich auf die Aufnahme von bis zu 10.000 Evakuierten. Die Einsatzkräfte versuchen vor allem mit Löschflugzeugen, dem Feuer Herr zu werden. Auch in Spanien wird mit weiteren Evakuierungen gerechnet, während Tausende bereits in Notunterkünften bei Angehörigen oder Freunden darauf warten, wann sie zurück können. Einen konkreten Termin gibt es noch nicht. Michael Evers, Paris.
1: Und zum Sportfußball. Jürgen Klopp ist mit klaren Botschaften in sein Amt als neuer Bundestrainer gestartet. Der 59-Jährige versprach keine schnellen Erfolge, rief aber zu einem gemeinsamen Traum vom WM-Titel 2030 auf. Zugleich warnte er vor Eingriffen in sein Privatleben. Wenn seine Familie nicht in Ruhe gelassen werde, höre er auf, sagte Klopp. Sein erstes Länderspiel als Bundestrainer ist Ende September in der Nations League gegen die Niederlande.
4: Und das waren die Nachrichten mit Sarah Heinz.
5: Falls ihr am Wochenende draußen was vorhabt, wo ihr auf jeden Fall trocken bleiben wollt, dann bietet sich morgen der Samstag dafür ganz gut an. Das wird ein richtig schöner sommerlicher Tag. 26, 27 Grad, maximal ganz viel blauer Himmel. Regen ist dann nicht dabei. Den können wir am Sonntag aber nicht ausschließen. Auch dann sehen wir zwar die Sonne, zwischendurch aber auch Wolken und die haben halt auch eben mal einen Schauer mit dabei. Temperaturen dann so in der Spitze 23, 24 Grad.
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5: Radio Bielefeld, Blitzer und Verkehr. Mit Blitzern bei uns im Stadtgebiet heute Abend an der Altmühlstraße, der Ferler Straße und der Eggendorfer Straße. Gute und sichere Fahrt durch den Freitagabend euch.
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5: Einen wunderschönen Freitagabend zusammen. Freue mich sehr, dass wir den zusammen machen. Ganz entspannter Sound kommt hier im besten Mix von Miles Smith. Ich spiele uns Stargazing.

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0: Radio Bielefeld läuft bei euch um 7:15. Schönen Freitagnachmittag. Jürgen Klopp wird neuer Bundestrainer. Das steht jetzt fest. Was sagt ihr? Wie findet ihr es?
1: Wenn er es nicht schafft, schafft es keiner.
2: Ich finde seine Ausstrahlung schon allein, wenn er am Rand steht, dass er auch den Spielern viele Anweisungen gibt, nicht so viel sitzt zum Beispiel.
3: Schlimmer kann es nicht werden.
4: Die letzten 10 Jahre war ja nix. Null.
5: Ja, der steht dafür, Teamgeist zu fördern und so eine Aufbruchsstimmung zu erzeugen. Hat immer alle mit eingebunden, hat auch Spieler zu Leistungen gepusht, wo man nicht damit gerechnet hätte, dass sie zu solchen Leistungen fähig sind. Von daher der richtige Mann zur richtigen Zeit.
0: Finde ich sehr spannend, dass da alle so unfassbar hinterstehen. Auf der einen Seite super cool, ne, weil bringt irgendwie Aufwind. Auf der anderen Seite darf man auch nicht vergessen, dass sowas halt auch irgendwie so einen gewissen Druck erzeugt. Ne? Ich meine, klar, Jürgen Klopp ist ein unfassbar fähiger Mann, aber auch kein Zauberer. Weil aus einem trockenen Acker wächst keine reiche Ernte. Da kann der Bauer noch so gut sein. Ne? Wollen wir mal gucken, wie gut der Bauer Jürgen Klopp dann tatsächlich ist und was da aus seiner Saat tatsächlich entspringt. Es bleibt spannend. Fest steht, Jürgen Klopp wird neuer Bundestrainer der Fußballnationalmannschaft und übrigens der bestbezahlteste mit einfach 10 Millionen Euro circa, die er pro Jahr bekommt.
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1: An der Sparrenburg wird zur Stunde wieder die Zeit zurückgedreht. Das Sparrenburgfest ist angelaufen. Ein Thema natürlich auch in den Radio Bielefeld Nachrichten heute Morgen schon. Tim Lindenbrügger, guten Abend nochmal. Vier Themenwelten gibt es wieder an der Burg. Einmal die Welt der Bauern, die Leute vom Hofe, die Ritter haben ihr Lager aufgebaut und erstmals sind auch die Piraten, also die Seeräuber in Bielefeld dabei. Zehntausende Menschen werden das am Wochenende wieder verfolgen. Und wer noch weitere Ausflüge geplant, vielleicht auch nicht in den Urlaub kann. Das Maschsee-Fest läuft wieder in Hannover, dazu die großen Finals mit deutschen Meisterschaften und ab morgen auch Libori in Paderborn. Also allen in Bielefeld und Umgebung ein tolles, feierliches Wochenende.
2: Gefeiert wird auch am Milser Loch. Die Baustelle, die ist in der ganzen Region durch echt kuriose Google-Bewertungen als Sehenswürdigkeit bekannt geworden. Fast 5 Sterne hat das Loch da. Aber seit 1,5 Jahren ist nichts passiert. Bis jetzt. Seit Anfang Juli setzt eine neue Baufirma die Arbeiten an der Brücke über die Milser Straße fort, das schreibt das Westfalenblatt. Bis Ende nächsten Jahres soll dann die Ostwestfalenstraße bis zur Herforder Straße verlängert werden. Außerdem sollen nächstes Jahr die Bauarbeiten einer Brücke über den Milser Bach beginnen. Vor 1,5 Jahren mussten die Arbeiten abgebrochen werden, weil die zuständige Baufirma Insolvenz angemeldet hatte.
3: Und ich bin Ulrich Zwetz und hatte heute Nachmittag die Nachrichten und dabei was Positives von der Stadt Bielefeld zu vermelden. Vor 2 Wochen gab es für 6 Schulen des gebundenen Ganztags in Bielefeld die Hiobsbotschaft, dass ihr Caterer aus Heidelberg im nächsten Schuljahr kein Mittagessen mehr liefern wird. Davon betroffen waren die Ernst-Hansen-Schule, die Gertrud-Bäumer-Schule, die Luisenschule und die Theodor-Heuss-Realschule sowie das Helmholtz- und das Max-Planck-Gymnasium. Damit drohte das Szenario, dass für die Schüler ab September kein Essen mehr angeboten werden kann. Jetzt kann die Stadt Entwarnung geben, denn ein erfahrenes Catering-Unternehmen aus Bielefeld will in den bestehenden Vertrag des bisherigen Lieferanten einsteigen und die Schüler mittags nachhaltig versorgen. Am Montag will die Stadt genauere Infos dazu bekannt geben.
4: Wir starten sonnig in dieses Wochenende und machen auch erstmal sonnig weiter. Morgen am Samstag sommerliche 26, 27 Grad maximal. Dazu ganz viel blauer Himmel. Wolken sind nicht großartig unterwegs. Die sind dafür dann am Sonntag teilweise wieder da. Bei so 23, 24 Grad maximal kann es dann auch wieder einen kleinen Schauer geben zwischendurch. Radio Bielefeld, Blitzer und Verkehr mit Blitzern bei uns im Stadtgebiet heute Abend an der Altmühlstraße, der Ferler Straße und der Eggendorfer Straße. Gute und sichere Fahrt durch den Freitagabend euch.
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4: Eine ganz spannende musikalische Kombination habe ich hier gleich für euch mitgebracht. Neu im besten Mix. Gentleman, der eher so im Reggae unterwegs ist, zusammen mit Michael Patrick Kelly, der vor allem ja Popmusik macht. Hört sich aber erstaunlich gut zusammen an. Hätte ich nicht gedacht. Wir checken es gleich zusammen aus. Wildfire heißt die neue Nummer, spiele ich uns direkt nach Mr. Mr. Broken Wings. Schönen Freitagabend, ihr Lieben.
5: Hey.

0: DJ Snake und Justin Bieber hier für euch gespielt mit Let Me Love You am Freitagabend. Happy Wochenende.
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0: Ja, ihr merkt das schon, ne? Das ist ja auch ein bisschen die kleine Warm-up-Party hier für unseren Freitagabend. Ganz egal, wie ihr den verbringt. Kann ja sein, dass ihr auch am Arbeiten seid. Auch dann braucht ihr Mucke, die ordentlich Energie gibt, gut nach vorne geht. Aber vielleicht habt ihr auch Bock, später noch das Tanzbein zu schwingen. Seid unterwegs. Und möglicherweise müsst ihr auch eure Stummbänder ein bisschen warm, geschmeidig machen schon mal, weil da ja auch das ein oder andere Brett bestimmt auf der Feier läuft, wo ihr dann ordentlich mitgrölen müsst. Das machen wir jetzt hier schon mal zusammen. Ich habe uns die perfekte Nummer dafür mitgebracht. Britney Spears. Baby, One More Time. Werdet ihr später bestimmt auch nochmal hören, ne? Auf welcher Feier oder Hausparty auch immer ihr seid. Das wird ihr doch auch laufen. Machen wir uns doch nichts vor.

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1: Ich bin Thomas Pleskin. Bundeskanzler Merz hat den angekündigten Umbau seiner Regierung begonnen, die Neubesetzung des Verkehrsministeriums aber vorerst offen gelassen. Neue Kanzleramtschefin wird Gesundheitsministerin Warken, ihr Ministeramt übernimmt CDU-Generalsekretär Linnemann.
2: Als Merz am Morgen zu einem Statement kommt, sind an seiner Seite die neue Kanzleramtschefin Warken, der neue Gesundheitsminister Linnemann und der neue Bund-Länder-Koordinator Amthor. Einer aber fehlt, der neue Verkehrsminister. Dabei ist bereits klar, dass Schnieder gehen muss. Das hatte der CDU-Politiker selbst in einer SMS an Abgeordnete mitgeteilt. Der vorgesehene Nachfolger der CDU-Finanzpolitiker Günzler machte in den frühen Morgenstunden aber einen Rückzieher. Aus fachlichen Gründen, wie er sagte, er sei nicht der Richtige für diese Position. Dirk Zeitler, Berlin.
1: Der Batteriehersteller Varta hat nach Angaben aus Finanzkreisen Insolvenz in Eigenverwaltung beantragt. Eine Gläubigergruppe begründete das Vorgehen mit der angespannten Finanzlage. Eine unabhängige Analyse habe ergeben, dass Varta kurzfristig zusätzliche Millionen benötige. Weitere Geldgeber hätten sich trotz intensiver Gespräche nicht gefunden. In dieser Woche war bereits bekannt geworden, dass dem Unternehmen eine Zerschlagung droht. Nach dem tödlichen Angriff auf einen Bankmitarbeiter in Regensburg sitzt der mutmaßliche Täter in Untersuchungshaft. Der 20 Jahre alte Deutsche werde dringend des Mordes und der schweren räuberischen Erpressung verdächtigt, teilten Polizei und Staatsanwaltschaft bei einer Pressekonferenz mit.
3: Noch ist vieles unbekannt, einige neue Informationen gab es aber von den Ermittlern. So soll der mutmaßliche Täter schuldfähig sein, Drogen seien bei ihm nicht gefunden worden. Sein Motiv ist aber noch ziemlich unklar. Der getötete Bankmitarbeiter war wohl ein Zufallsopfer. Der 20-Jährige soll einen Zettel dabei gehabt haben, auf dem etwas von einem Überfall und einem Bankraub stand. Dann soll er plötzlich mit einem Messer auf den Bankangestellten eingestochen haben. Der 20-Jährige soll der Polizei auch wegen kleinerer Delikte schon bekannt gewesen sein. Thomas Brock, Redaktion.
1: Zum Sport. Jürgen Klopp übernimmt den Neuaufbau der deutschen Fußballnationalmannschaft. Der 59-Jährige tritt die Nachfolge des bei der WM gescheiterten Julian Nagelsmann an. Offizieller Vertragsbeginn ist der 15. August. Und das waren die Nachrichten mit Thomas Bleskin.
4: Das Wetter fühlt sich morgen am Samstag wieder so richtig sommerlich an. 26, 27 Grad auf dem Thermometer in der Spitze, dazu ganz viel blauer Himmel. Sonne ist auch am Sonntag erstmal mit dabei, im Laufe des Tages kommen aber Wolken mit dazu und die haben hier und da auch mal einen Schauer mit dabei, bei so 23, 24 Grad dann in der Spitze.
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4: Radio Bielefeld, Blitzer und Verkehr. Mit Blitzern bei uns im Stadtgebiet heute Abend an der Altmühlstraße, der Ferler Straße und der Eggendorfer Straße. Gute und sichere Fahrt durch den Freitagabend euch.
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4: Einen wunderschönen, wo und wie auch immer ihr diesen Freitagabend verbringt. Lasst euch auf keinen Fall stressen oder ärgern. Nein, lasst es uns lieber entspannt angehen. Ich habe den passenden Sound dabei. Holly Humberstone hier für euch im besten Mix. To Love Somebody. Happy Weekend.

0: Ich habe gerade nachgeguckt, wie alt Jack Dean ist. Newcomer aus England, von dem ich jetzt neue Musik gleich für euch dabei habe. Er ist 26 und ich dachte so, ach, ist ja auch ziemlich jung, ne? Na, dann ist mir aufgefallen, so jung ist 26 eigentlich gar nicht. Kommt mir nur so vor, weil ich halt auch noch zumindest 26 bin und mich irgendwie auch noch recht jung fühle. Naja, aber ist irgendwie ja, ein normales Alter für einen Newcomer, der gerade auf dem aufsteigenden Ast ist. Ja, trifft zu. Jack Dean, ich bin mir sicher, von dem werden wir noch einiges hören. Ist auch so richtig bekannt geworden über TikTok, über Social Media, wie das heutzutage nun mal so läuft. Dann von Produzenten entdeckt worden, hat einen Vertrag bekommen und seitdem schreibt er erfolgreich Musik, sodass das jetzt auch hier in die Spätschicht eure Show am Abend geschafft hat mit seiner neuen Nummer Mercy. Es geht um, ja, das ungefilterte Kommunizieren von Gefühlen. Wir wissen alle, das ist manchmal nicht ganz so einfach. Das ist schon hart, wirklich zu sagen, was man auf dem Herzen hat, weil man im Zweifel ja auch mit den Konsequenzen leben muss. Aber Jack Dean macht das, und zwar mit dieser Nummer hier. Mercy, ganz frisch für euch.
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1: An der Sparrenburg wird zur Stunde wieder die Zeit zurückgedreht. Das Sparrenburgfest ist angelaufen. Ein Thema natürlich auch in den Radio Bielefeld Nachrichten heute Morgen schon. Tim Lindbrügger, guten Abend nochmal. Vier Themenwelten gibt es wieder an der Burg. Einmal die Welt der Bauern, die Leute vom Hofe, die Ritter haben ihr Lager aufgebaut und erstmals sind auch die Piraten, also die Seeräuber in Bielefeld dabei. Zehntausende Menschen werden das am Wochenende wieder verfolgen. Und wer noch weitere Ausflüge geplant, vielleicht auch nicht in den Urlaub kann. Das Maschsee-Fest läuft wieder in Hannover, dazu die großen Finals mit deutschen Meisterschaften und ab morgen auch Libori in Paderborn. Also allen in Bielefeld und Umgebung ein tolles, feierliches Wochenende.
2: Gefeiert wird auch am Milser Loch. Die Baustelle, die ist in der ganzen Region durch echt kuriose Google-Bewertungen als Sehenswürdigkeit bekannt geworden. Fast 5 Sterne hat das Loch da. Aber seit 1,5 Jahren ist nichts passiert. Bis jetzt. Seit Anfang Juli setzt eine neue Baufirma die Arbeiten an der Brücke über die Milser Straße fort, das schreibt das Westfalenblatt. Bis Ende nächsten Jahres soll dann die Ostwestfalenstraße bis zur Herforder Straße verlängert werden. Außerdem sollen nächstes Jahr die Bauarbeiten einer Brücke über den Milser Bach beginnen. Vor 1,5 Jahren mussten die Arbeiten abgebrochen werden, weil die zuständige Baufirma Insolvenz angemeldet hatte.
3: Und ich bin Ulrich Zwetz und hatte heute Nachmittag die Nachrichten und dabei was Positives von der Stadt Bielefeld zu vermelden. Vor 2 Wochen gab es für 6 Schulen des gebundenen Ganztags in Bielefeld die Hiobsbotschaft, dass ihr Caterer aus Heidelberg im nächsten Schuljahr kein Mittagessen mehr liefern wird. Davon betroffen waren die Ernst-Hansen-Schule, die Gertrud-Bäumer-Schule, die Luisenschule und die Theodor-Heuss-Realschule sowie das Helmholtz- und das Max-Planck-Gymnasium. Damit drohte das Szenario, dass für die Schüler ab September kein Essen mehr angeboten werden kann. Jetzt kann die Stadt Entwarnung geben, denn ein erfahrenes Catering-Unternehmen aus Bielefeld will in den bestehenden Vertrag des bisherigen Lieferanten einsteigen und die Schüler mittags nachhaltig versorgen. Am Montag will die Stadt genauere Infos dazu bekannt geben.
4: Falls ihr am Wochenende draußen was vorhabt, wo ihr auf jeden Fall trocken bleiben wollt, dann bietet sich morgen der Samstag dafür ganz gut an. Das wird ein richtig schöner sommerlicher Tag. 26, 27 Grad, maximal ganz viel blauer Himmel. Regen ist dann nicht dabei. Den können wir am Sonntag aber nicht ausschließen. Auch dann sehen wir zwar die Sonne, zwischendurch aber auch Wolken und die haben halt auch eben mal einen Schauer mit dabei. Temperaturen dann so in der Spitze 23, 24 Grad. Radio Bielefeld, Blitzer und Verkehr mit Blitzern bei uns im Stadtgebiet heute Abend an der Altmühlstraße, der Ferler Straße und der Eggendorfer Straße. Gute und sichere Fahrt durch den Freitagabend euch.
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4: Und er wünscht euch einen hervorragenden Start ins Wochenende. Macht euch einen richtig schönen Freitagabend. Ich freue mich sehr, dass wir den zusammen verbringen.

schönen Freitagabend zusammen Geburtstag haben. Ist das was Schönes? Für viele ja. Für mich irgendwie nicht. Ich erinnere mich an meinen 8. Geburtstag. Da habe ich das erste Mal geheult. Meine armen Eltern komplett überfordert. Warum? Was ist mit dem Kind? Alle anderen Kinder freuen sich irgendwie. Nee, seitdem ist es auch nicht besser geworden, ehrlich gesagt. Nächste Woche ist es soweit. Ich muss da durch. Deswegen verpiesel ich mich. Wir hören uns dann nach... Nee, darauf die Woche erst. Irgendwann Mitte August hören wir uns hier in der Spätschicht erst wieder. Ich freue mich aber jetzt schon darauf. Ne? Dann bin ich ein Jahr älter, aber macht ja nichts. Macht euch ein schönes Wochenende und dann eine gute Zeit. Bis demnächst. Passt auf euch auf. Rocksets, und das ist noch hier für euch. It must have been love. Tschüss, bis die Tage. Ich bin Jonas Rieck.

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1: Ich bin Thomas Bleskin. Bundeskanzler Merz hat den angekündigten Umbau seiner Regierung begonnen. Neue Kanzleramtschefin wird Gesundheitsministerin Warken. Ihr Amt übernimmt CDU-Generalsekretär Lindemann. Digitalstaatssekretär Amthor wechselt als Bund-Länder-Beauftragter ins Kanzleramt. Unklar bleibt dagegen die Zukunft von Verkehrsminister Schnieder. Nach dpa-Informationen wollte Merz ihn entlassen. Zu dieser Personalie äußerte sich der Kanzler aber nicht. Die EU-Kommission wirft TikTok vor, Kinder und Jugendliche nicht ausreichend zu schützen. Der Vorwurf, Fremde könnten öffentliche Profile Minderjähriger sehen und sie auch mit missbräuchlichen Absichten kontaktieren.
2: 200 Millionen Nutzer hat TikTok in Europa. Kinder und Jugendliche brauchen mehr Schutz, meint die EU-Kommission. Bis jetzt könne jeder in die öffentlichen Nutzerkonten sehen. Das müsse sich ändern. Künftig sollten nur noch von den Jugendlichen selbst akzeptierte Nutzer in die Konten schauen dürfen. TikTok weist die Kritik zurück. Die EU-Kommission hat in den vergangenen Monaten schon ein Verfahren wegen Suchtrisiken gegen TikTok eingeleitet und von Snapchat, Facebook und Instagram verlangt, dass das Mindestalter von 13 Jahren besser kontrolliert wird. Dieter Ebeling, Brüssel.
1: Schwere Waldbrände halten Frankreich und Spanien weiter in Atem. An der französischen Atlantikküste mussten jetzt zehntausende weitere Touristen vorsorglich ihre Urlaubsquartiere räumen.
3: Schwierige Wetterbedingungen mit kräftigen Windböen erschweren für die Feuerwehr in beiden Ländern die Löscharbeiten. Über Tage wurden in Frankreich weitere Orte und tausende Urlauber evakuiert, teils auch per Schiff. In den Messehallen der Großstadt Bordeaux rüstet man sich auf die Aufnahme von bis zu 10.000 Evakuierten. Die Einsatzkräfte versuchen vor allem mit Löschflugzeugen, dem Feuer Herr zu werden. Auch in Spanien wird mit weiteren Evakuierungen gerechnet, während Tausende bereits in Notunterkünften bei Angehörigen oder Freunden darauf warten, wann sie zurück können. Einen konkreten Termin gibt es noch nicht. Michael Evers, Paris.
1: Und zum Sport, Fußball. Jürgen Klopp ist mit klaren Botschaften in sein Amt als neuer Bundestrainer gestartet. Der 59-Jährige versprach keine schnellen Erfolge, rief aber zu einem gemeinsamen Traum vom WM-Titel 2030 auf. Zugleich warnte er vor Eingriffen in sein Privatleben. Wenn seine Familie nicht in Ruhe gelassen werde, höre er auf, sagte Klopp. Sein erstes Länderspiel als Bundestrainer ist Ende September in der Nations League gegen die Niederlande. Und das waren die Nachrichten mit Thomas Bleskin.
4: Das Wetter.
5: Jetzt am Abend nur locker bewölkt. Es bleibt weiter freundlich und trocken. Nachts geht's auch trocken weiter. Kühlt sich nochmal runter auf 15 bis 10 Grad. Der Samstag macht dann sonnig und trocken weiter. Am Nachmittag sind's auch mal mehr Wolken und das dann bei Werten um 30 Grad.
6: NRW Verkehr.
5: Und hier dauert's mindestens 20 Minuten länger. Die A1 aus Kirchen-Blankenheim nach einem Unfall zwischen Wiskirchen und Nettersheim. 4 Kilometer Stau noch plus eine halbe Stunde. Die A2 Oberhausen-Dortmund zwischen Herten und Kreuz-Recklinghausen. 1 Kilometer Stau plus 22 Minuten. A44 Dortmund-Kassel zwischen Soest-Ost und Erwitte-Anrüchte 2 Kilometer Stau. 24 Minuten dauert es länger. Und die A44 Düsseldorf-Mönchengladbach, die ist zwischen Münchheide und Nersen nach einem Unfall gesperrt. Der Verkehr, der wird da an der Anschlussstelle Münchheide abgeleitet. Im Moment zwischen Krefeld-Fichtenhain und Nersen 2 Kilometer Stau und plus eine halbe Stunde.
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0: Heute Abend. Club Business Radio Show beginnt heute mit einem Jingle von einem großartigen Künstler, direkt aus Frankreich hier zu uns gekommen. Mike 303. Auch bekannt vor dem Part Super Funk. Und hier der erste Track heute Abend direkt eine eigene Produktion von ihm. Heute Abend ein bisschen skurril, weil wir müssen das Interview ein bisschen auf Englisch führen. Aber ganz egal. Erstmal hier, welcome Mike 303, Mr. Superfunk. Welcome to Club Business Radio Show tonight.
1: Thank you very much.
0: So what kind of music you bring to the Club Business Radio Show tonight? Which genre do you want to play?
1: I will play French house and house music.
0: And I must tell the listeners outside, you are a house legend.
1: I don't know.
0: I know it.
1: It's not to me to say it. I'm a DJ, first of all.
0: Okay. Leute, jetzt hier viel Spaß. Club Business Radio Show, Mike 303. Super Funk. Viel Spaß mit seinem Sound hier in der kommenden Stunde.

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0: heute Abend hier. Club Business Radio Show mit schönem House und French House, direkt importiert aus Frankreich. Hier zu meiner Seite, zur Linken, ein Künstler, der einen legendär guten House-Track vor einiger Zeit produziert hat. Super Funk, Mike 303. Nice to meet you here at the Club Business Radio Show. So, tell me something. A long time ago, you produced a house song. It's called A Lucky Star. It's one of my favorite house songs. Also, all the time, I think so. One of the best house songs. So, you came here to Germany and play some gigs. Yeah. Can you tell me something about your DJ career from the start to today?
1: I think, first of all, that Germany is the best country in the world for clubs, because there are clubs everywhere. In France, we have clubs just here, one club here. In Germany, everywhere. So it's a good, it's very good for DJ to come and play here.
0: Okay. So at this time, the club scene in Germany is going to be smaller, a little more. But this kind of music you play tonight is coming more in front, I think so. So techno is going a little bit far. So house music is coming a little bit better. What's your meaning about the house music?
1: Yeah, now, for example, in USA, in Las Vegas, there are a lot of clubs who play house, French house, and old school house. It's a revival, I think.
0: Okay. Der Track läuft gerade hier zu Ende. Das heißt, der gute Mann muss immer weiter mixen. Super Funk hier bei der Club Business Radio Show heute Abend hier. Ein bisschen technische Probleme gerade. Im Rahmen der Party, die letzte Woche im Groove District in Bad Salzuflen stattgefunden hat. Und Groove District, beziehungsweise das Glashaus in Bad Salzuflen, hat mir versprochen, dass sie sehr, sehr viele Hauspartys machen werden in diesem Jahr. Und als Künstler in diesem Jahr im Glashaus in Bad Salzuflen, Olaf Basowski steht schon auf dem Zettel beispielsweise, dann der gute alte Erfinder der Love Parade, Dr. Motte, die Disco Boys werden dabei sein und Mike 303 hat gerade seinen Übergang hier gemacht. Mike, you are a legend in house music, so on what kind... So, mein Englisch ist zu schlecht gerade. Tell me something, where can you find the people, you on Instagram, Facebook or something else?
1: If you want to find Superfunk in Instagram, it's Lush from the down. Superfunk, it's in blue, so you can check and send me a message, no problem, I answer personally.
0: Das verspreche ich dir euch auf jeden Fall. Ein cooler Typ hier heute Abend, so Superfunk, der Mike 303. Und hier jetzt hört man im Hintergrund wieder eine Legende. Club Business Radio Show, House Music, Superfunk, viel Spaß noch.

0: Club Business Radio Show. Heute Abend hier mit einem Superstar der Hausszene. Superfunk Mike 303. Superfunk, thank you very much that you came a long way here to the Club Business Radio Show Studio to present your music here in Ostwestfalen-Lippe. Thank you so much for your long way and I hope you come back anymore.
1: Dankeschön, my friend.
0: Sehr gerne. So please tell me once again, when you, the people are searching for you on Instagram, Facebook or something else, where can, who can they find you?
1: Superfunk.
0: Only Superfunk?
1: Yeah.
0: Okay. Thank you very much, my friend. Great sound. Super Abend, geile Musik. Sehr viel Spaß gemacht heute Abend hier. Und bevor ich euch jetzt entlasse ins Wochenende, muss ich euch noch ein paar Adressen an die Hand geben. Und zwar das ganze Set von Superfunk könnt ihr nochmal nachhören auf unserer Soundcloud-Seite. soundcloud.com/clubbusiness. Außerdem sind wir natürlich auch im Internet vertreten und bei Instagram und so weiter. Ganz einfach Instagram, Facebook, Club Business Radio Show. Und jetzt hier einer der letzten Tracks. One more time. Nächste Woche sind wir wieder da. Mein Name ist Mike Palzmeier. Danke fürs Zuhören. Bis denne. Antenne.

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1: Ich bin Tine Klimach. Kanzler Friedrich Merz bildet sein Kabinett um, weil Thorsten Frey neuer Fraktionschef der Union werden soll. Das läuft aber alles andere als glatt. Jetzt hat sich Frey dazu geäußert.
2: Das Ganze sei einfach Pech gewesen, sagte Frey in Stuttgart. Das gäbe es auch in der Spitzenpolitik. Es geht um die Hängepartie bei der Besetzung des Verkehrsministeriums. Minister Schnieder hatte einigen Abgeordneten schon mitgeteilt, dass er entlassen wird. Als der Kanzler dann vor die Presse trat, passierte das aber nicht, weil der vorgesehene Nachfolger Günzler kurzfristig abgesagt hatte. Wie es nun weitergeht, ist offen. Klar ist aber, neue Kanzleramtschefin wird Gesundheitsministerin Warken und ihren Job soll CDU-Generalsekretär Herr Linnemann übernehmen. Aus Berlin, Thomas Brockt.
1: US-Präsident Trump hat der Europäischen Union nach der Milliardenstrafe gegen Google mit neuen Zöllen gedroht. Auf seiner Plattform Truth Social kündigte er zunächst eine Untersuchung gegen die EU an. Diese soll erklären, ob amerikanische Unternehmen benachteiligt würden. Anschließend könne ein erheblicher Zoll auf EU-Importe folgen. Die EU-Kommission hatte Google zuvor wegen Wettbewerbsverstößen zu einer Strafe von 890 Millionen Euro verurteilt. Die Polizei hat Details genannt zum tödlichen Angriff auf einen Bankangestellten gestern in Regensburg. Ein 20-Jähriger hatte den Mann niedergestochen. Er sitzt inzwischen in U-Haft.
3: Erst hatte der Tatverdächtige einen Zettel vorgezeigt, auf dem Bankraub stand. Dann hat er mit einem 12 cm langen Messer auf den Banker eingestochen. Der hätte gar kein Geld hergeben können. Das steckte im Automaten. Bei der Pressekonferenz wurde weiter bekannt, dass gegen den mutmaßlichen Täter ein Waffen- und Messerverbot verhängt war. Er wollte sich am Vorabend der Tat wegen Nichtigkeiten selbst bei einer Polizeiwache anzeigen, wurde aber laufen gelassen. Die Staatsanwaltschaft wirft ihm Mord aus Habgier vor. Es gibt bisher keine Hinweise auf Unzurechnungsfähigkeit, Drogen oder Alkohol. Aus Regensburg, Michael Hegele.
1: Der Hersteller Jutro Tiefkühlkost hat den Rückruf bei einer bei Lidl verkauften Bio-Bärenmischung wegen einer möglichen Verunreinigung mit Novoviren ausgeweitet. Verbraucher sollen das Tiefkühlprodukt der Marke Freshona nicht verzehren. Betroffene Ware kann in allen Lidl-Filialen auch ohne Kassenbon zurückgegeben werden. Novoviren können starken Brechdurchfall und erheblichen Flüssigkeitsverlust auslösen. Besonders für Säuglinge, ältere und kranke Menschen kann eine Infektion gefährlich werden.
4: Und das waren die Nachrichten mit Tine Klimach.
5: Das Wetter.
6: Jetzt in der Nacht kaum Wolken mit dabei. Es geht auch trocken durch die Nacht, kühlt sich nochmal ab auf 15 bis 10 Grad. Morgen geht es dann sommerlich durch den Samstag. Es ist oft sonnig, ab dem Nachmittag auch mal mehr Wolken. Es wird wieder heißer und zwar morgen dann mit 27 bis 31 Grad. Sonntag wolkiger, auch mal Regen mit dabei und das dann bei nur noch 22 bis 26 Grad.
5: NRW Verkehr.
6: Und um kurz nach 10, da meldet uns der ADAC noch einen Stau von der A2 Dortmund in Fahrt Richtung Hannover zwischen Ostwestfalen-Lippe und Herford-Oster. 2 Kilometer Stau und plus 19 Minuten.
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6: Tja, und wie wär's jetzt mit einem ganz großartigen 90er? Einverstanden? Okay, habe ich da. Hier sind die Four Non Blondes und der WhatsApp. Ich bin Andreas Grunwald. Hallo zusammen.

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0: klar, an diesem späten Freitagabend nehmen wir nochmal Platz im Camper.
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0: Ja, vielleicht habt ihr es bei uns gehört. Die Kolleginnen Laura Potting und Kim Klages waren für uns ja eine Woche lang in NRW unterwegs mit dem Camper, haben die schönsten Campingplätze ausgecheckt, zusammen mit Bertha. Ja, so haben sie das Wohnmobil getauft und die drei haben ja schon sowas wie eine Beziehung aufgebaut über die Woche. Mit Höhen und Tiefen angefangen hat es ja sehr gut bei der ersten Roomtour.
3: Auf der rechten Seite haben wir eine schicke Sitzecke mit Tisch.
4: Oh, das ist ja geil.
3: Man kann hier rein theoretisch mit 5 Leuten sitzen.
4: Vielleicht lernen wir ja noch Leute kennen, man weiß ja nie.
3: Direkt neben dem Bett ist quasi unser Badezimmer.
4: Das ist auch riesig, ja. Einfach.
3: Du kannst die ganze Wand dahinter umklappen.
4: What? Wirklich?
3: Ja.
4: Wow, und dann hast du eine Duschkabine.
3: Ja.
4: Krass.
3: Dann stehst du auch direkt vor unserem riesigen Kleiderschrank.
4: Also ohne Scheiß, man könnte meinen, wir würden hier einziehen.
3: So vom Komfort her würde ich hier auch einziehen.
4: Absolut. So, ich muss Bertha fahren. Oh Gott, oh Gott.
5: Wo ist denn der Blinker hier? Ich weiß überhaupt nicht.
3: An der Seite.
5: Aha. Campingpark Wisseler See. Oh Gott, kommt da jetzt ein Fahrradfahrer? Weil ich kann gar keine Ahnung.
4: Wo muss ich lang?
3: Links. Wir müssen ins Mühlencamp.
4: Wie soll ich denn da reinfahren?
5: Piepst die Karre?
3: Nee.
5: Ah, der Baum!
4: Boah, ich raste aus gleich. Ich fange gleich an zu heulen. Komm, guckst du mal, ob ich da an die Lampe drankomme?
3: Ja, warte.
4: Nee,
3: nein,
4: so?
3: Also hier passt? Ist genug.
4: Ah, passt das?
3: Ja, das passt.
4: Oh Gott, das ist aber groß. Okay.
3: Boah. Wir stehen!
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Und gleich packen wir für euch nochmal einen 80er mit in den Freitagabend. Wobei, ist gerade eben noch so ein 80er geworden, hat Lena Miles Ende der 80er rausgebracht. 1989 war es, Black Velvet. Wie gesagt, spielen wir gleich, starten jetzt erstmal mit Michael Schulte.

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0: Ja, jetzt zum Ende unserer Campingwoche, da kommen wir zur absoluten Königsdisziplin, dem Glamping, also der absoluten Gönnung, wenn es ums Campen geht. Und da haben wir für euch auch einen absoluten Spezialisten aufgetan.
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3: Ja, nee, ist klar.
4: Ich sag nur Glamping. Setzt sich zusammen aus Glamour und Camping. Der Einstieg dahin ist überschaubar günstig. Du überziehst deinen 30 Jahre alten Campinghobel auf Doppelachse einfach mit Louis Vuitton Folie. Anhängerkupplung von Gucci und auf dem Frühstückstisch den Eierkocher von Roberto Gaisini. Den gibt's wirklich. Wenn du dann noch mit deinem Gespann majestätisch auf dem Campingplatz Moselblick in Koblenz einläufst, dann ist doch klar, wer hier der Chef an der Stange ist. Assi and I know it, yeah. Aber du hast dich in der Camper-Nahrungskette mit ein bisschen Lackfolie vom 0815 Camper mit Gemeinschaftsdusche zum Edelglamper erhoben. So geht sozialer Aufstieg. Ja, muss nur ein bisschen aufpassen, wenn dein Nachbar die Verbreiterung von seinem 1,5 Millionen Campmobil ausfährt, dass er dir deinen Louis Vuitton-Schuhkarton nicht aus Versehen zusammendrückt. Tja, da fängst du wieder ganz von vorne an. Als Porta-Potti-Reiniger am Campingplatz Diemelsee. Ihr seht, Camping ist ein schmaler Grat zwischen Glück und Enttäuschung, Status und Eitelkeiten. Nur an einem Ort auf dem Platz sind alle gleich. Am Tresen von Uschis Uferstübchen. Ja, wer sich da nicht benehmen kann, der kauft sein Bier beim Lidl. So einfach ist das. Auch wenn du Bruno Banani heißt.
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1: Ich bin Tine Klimach. Bundeskanzler Friedrich Merz nutzt den Rücktritt von Unionsfraktionschef Jens Spahn für einen größeren Umbau seiner Regierung. Gesundheitsministerin Nina Warken wird neue Kanzleramtschefin und CDU-Generalsekretär Carsten Lindemann ihr Nachfolger im Gesundheitsministerium.
2: Und Digitalstaatssekretär Amthor wird neuer Bund-Länderbeauftragter im Kanzleramt. Doch unklar ist, was mit Verkehrsminister Schnieder passiert. Der teilte einzelnen Bundestagsabgeordneten am frühen Morgen in einer SMS mit, dass der Kanzler ihn entlassen werde und dies um 9 Uhr im Kanzleramt verkünden würde. Das tat Merz aber nicht. Dass der Kanzler dazu schwieg, liegt offensichtlich daran, dass der vorgesehene Nachfolger, der CDU-Bundestagsabgeordnete Günzler, Merz erst zugesagt, dann aber mitten in der Nacht wieder abgesagt habe. Die Gründe sind unklar. Aus Berlin, Dirk Zeitler.
1: Die USA und Großbritannien planen US-Regierungskreisen zufolge kommende Woche ein hochrangiges Treffen in London, um über die Lage in der Straße von Hormuz zu beraten. Ein US-Beamter bestätigte der deutschen Presseagentur entsprechende Pläne. Zum konkreten Programm, Datum und den Teilnehmern gab es zunächst keine Angaben. Campingplätze, Ferienanlagen und ganze Orte werden geräumt. Wegen der sich weiter unkontrolliert ausdehnenden Waldbrände an Frankreichs Atlantikküste wurden inzwischen rund 110.000 Menschen evakuiert. Auch in Spanien lodern Feuer. Wegen der schweren Waldbrände hat Madrid für die Umgebung der Hauptstadt und eine weitere Region den Notstand ausgerufen.
3: Rund um die Hauptstadt Madrid mussten mehr als 11.500 Menschen ihre Häuser verlassen. Sie warten bei Freunden, Verwandten und in Notunterkünften, ob die Brände eingedämmt werden können. Starke Windböen und hohe Temperaturen erschweren die Löscharbeiten. Der Katastrophenschutz des Militärs hat das Kommando übernommen. Mit Temperaturen bis zu 44 Grad in Andalusien leidet Spanien derzeit unter extremer Hitze. Auch an der französischen Atlantikküste ist es mit 36 Grad sehr heiß. Aus Spanien, Julia Macher.
1: Zum Sport. Jürgen Klopp ist mit klaren Botschaften in sein Amt als Bundestrainer gestartet. Der 59-Jährige versprach keine schnellen Erfolge, rief aber zu einem gemeinsamen Traum vom WM-Titel 2030 auf. Sein erstes Länderspiel als Bundestrainer ist Ende September in der Nations League gegen die Niederlande.
4: Und das waren die Nachrichten mit Tine Klimach.
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5: Und los geht's in dieser Stunde jetzt mit ihm hier. Das ist Teddy Swims mit Mr. Know-It-All. Ich bin Andreas Grunwald. Euch einen schönen Freitagabend.

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4: Gerne! Ja, das merkst du. Woran erkennst du einen Camper? Er sagt es dir. Ja, natürlich. Was hast du? Campingmobil oder hast du einen Wohnwagen? Ein Zelt. Ja, das sind die Kernigen. Der Chuck Norris unter den Campern. Der sammelt keine Nüsse, der drückt Eichhörnchen aus. Ich habe einen Kumpel, Marcel, der hat einen Campingwagen, also so einen Wohnwagen. Und dann sagt er zu mir, ach komm, leiht euch doch mal so ein Ding und dann fahren wir zusammen. Da bin ich in so einen Schuppen rein. Ich sag, komm, so ein Campingmobil, ich kann nicht mit Anhänger fahren. Die rufen ja Preise auf. Ich habe gesagt, ich will das Ding eine Woche mieten, nicht kaufen. Und dann sagen die dir, aber bitte die Bordtoilette nicht benutzen. Ich sag, Kollege, wir fahren eine Woche nach Holland. Auf einen Campingplatz. Gib mir Tipps, ich bin offen.
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0: Tja, die habt ihr erkannt, ne? Snow Patrol, ihr absoluter Überhit Chasing Cars. Jetzt haben sie was Frisches am Start. Song heißt These Arms und die Nummer haben sie zusammen mit Kylie Minogue aufgenommen. Gary Lightbody, also der Sänger von Snow Patrol, der hat uns erzählt, wie es überhaupt dazu kam. Los ging es nämlich schon 2024.
1: Ich hatte gehört, dass Kylie auf der Suche nach Songs war, also habe ich ein paar geschrieben. Nur wusste ich nicht, wie ich die zu ihr kriegen soll, also haben wir den Song erstmal alleine für uns als Band aufgenommen. Doch wir haben gemerkt, der Song würde sich niemals ohne Kylie richtig anfühlen. Also haben wir noch öfter versucht, den Song zu ihr zu kriegen und irgendwann haben wir es geschafft. Sie mochte ihn und hat für uns gesungen. Und wir sind so froh darüber.
0: Ja, und es gab auch schon eine gemeinsame Live-Performance zum Song. Und zwar haben sie aufgenommen, also diese Performance aufgenommen auf einem Festival in London.
1: Es war der Wahnsinn. Sie ist unglaublich auf der Bühne und auch hinter der Bühne ist es einfach toll, mit ihr Zeit zu verbringen. Ja, und wir hatten den Song tatsächlich vorher noch nie live gespielt oder geprobt, aber so wirkte es nicht. Es lief einfach perfekt. Liegt auch hauptsächlich daran, wie gut Kylie ist.
0: Ja, und die Aufnahmen, die dabei entstanden sind, die haben sie dann auch ins Musikvideo gepackt, den Song zu schreiben. Fiel Gary übrigens relativ leicht, zumindest inhaltlich.
1: Es ist ein Thema, was ich schon in vielen Songs benutzt habe. Es geht darum, die Leute, die man liebt, vor einer Welt zu schützen, die manchmal sehr viel und beängstigend sein kann. Und damit spiele ich einfach schon lange und gern herum. Vielleicht habe ich einfach noch so viel dazu zu sagen.
0: Ja, und wir nehmen natürlich jeden weiteren Song dankend an. Jetzt freuen wir uns erstmal über die aktuelle Single.
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1: Ich bin Tine Klimach. Die bisherige Gesundheitsministerin Nina Warken wird neue Kanzleramtschefin. Das teilte Bundeskanzler Friedrich Merz in Berlin mit. Sie folgt auf Thorsten Frey, der an die Unionsfraktionsspitze wechseln soll. Für Warken übernimmt Carsten Lindemann das Gesundheitsressort. Merz kündigte für die kommenden Wochen weitere Veränderungen im Kabinett an.
2: Darüber werde ich zu gegebener Zeit Sie informieren, aber diese Entscheidungen brauchen nicht zuletzt angesichts der Sommerpause noch ein paar Tage und vielleicht auch mehr Zeit.
1: Damit ist auch eine weitere Nachbesetzung gemeint, auf die Kanzler Merz nicht einging. Eigentlich sollte auch Verkehrsminister Schnieder seinen Platz räumen. Sein geplanter Nachfolger Fritz Günzler, Finanzexperte der Union, hatte aber kurz vor knapp abgesagt. Bundesinnenminister Dobrindt hat die Ausweitung von Abschiebungen nach Afghanistan gegen Kritik verteidigt. Wer nach einem abgelehnten Asylverfahren ausreisepflichtig sei, müsse auch mit einer Abschiebung rechnen, sagte er. Zuvor war bekannt geworden, dass künftig nicht mehr nur Straftäter und Gefährder für Abschiebungen identifiziert werden sollen. Flüchtlingsrat und Linke kritisieren das als unverantwortlich bzw. als Vorstoß gegen den Menschenrechtsschutz. TikTok gefährdet Kinder und Jugendliche nach vorläufigen Ermittlungsergebnissen der EU-Kommission durch niedrige Schutzstandards. Die Brüsseler Behörde kritisiert unter anderem, dass Fremde die öffentlichen Benutzerkonten von Minderjährigen sehen und die jungen Nutzer auch mit missbräuchlichen Absichten kontaktieren könnten.
3: 200 Millionen Nutzer hat TikTok in Europa. Kinder und Jugendliche brauchen mehr Schutz, meint die EU-Kommission. Bis jetzt könne jeder in die öffentlichen Nutzerkonten sehen. Das müsse sich ändern. Künftig sollten nur noch von den Jugendlichen selbst akzeptierte Nutzer in die Konten schauen dürfen. TikTok weist die Kritik zurück. Die EU-Kommission hat in den vergangenen Monaten schon ein Verfahren wegen Suchtrisiken gegen TikTok eingeleitet und von Snapchat, Facebook und Instagram verlangt, dass das Mindestalter von 13 Jahren besser kontrolliert wird. Aus Brüssel, Dieter Ebeling.
1: Hunderttausende werden heute in Berlin zum Christopher Street Day erwartet. Die Demonstration soll mittags beginnen und dann an der Siegessäule vorbei zum Brandenburger Tor führen. Abends tritt Sängerin Sarah Connor auf. Schon einen Abend vorher war bereits Rapperin Icky Mel aufgetreten. Das Motto des CSD lautet dieses Mal: Haltung ist hot.
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4: €101 Millionen, so viel Geld liegt jetzt im deutschen Lotto-Jackpot. Gab's noch nie in der gesamten Geschichte der deutschen Lotterie. Ist doch der Wahnsinn. Und ich habe mich natürlich gefragt, woran liegt es denn jetzt, dass der so hoch gefüllt ist? Und eigentlich gibt's da nur eine Erklärung für mich. Ja, nach den mahnenden Worten unseres Bundeskanzlers sind wir endlich mal wieder zurück zu unseren Grundtugenden gekommen und arbeiten vernünftig. Ja, dann haben wir gar keine Zeit mehr, Lotto zu spielen.
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4: Leo Arrige hier, schöne Nacht euch.

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0: Die schönste Frau der Welt ist Schauspielerin Anya Taylor-Joy, zumindest nach Ansicht des Londoner Schönheitschirurgen Julian De Silva. Ja, für den hat sie das perfekte Gesicht. Viele werden Anya Taylor-Joy vielleicht kennen aus der Serie Das Damen-Gambit. Sehr bekannte Serie, sehr gute Serie auch, muss man dazu sagen. Jetzt hat sie bei Apple TV eine neue Serie am Start, Film- und Streaming-Experte Jörg Albrecht.
1: Ja, Anya Taylor-Joy ist Lucky und so heißt auch die Serie, in der es am Anfang gar nicht so aussieht, als ob Lucky ihrem Namen alle Ehre macht.
2: Mein Mann war weg, als ich heute Morgen aufgewacht bin.
1: So hat sich das Lucky nicht vorgestellt. Gerade noch hat sie mit ihrem Partner einen riesen Coup gefeiert, durch den beide Millionen Dollar reicher geworden sind. Tja, und dann am Morgen danach ist der Gatte zusammen mit dem Geldkoffer verschwunden. Und jetzt hat Lucky nicht nur ein, sondern gleich zwei Probleme. Das eine ist das FBI, das hinter ihr her ist. Das andere, das ist die Schwiegermutter, die ebenfalls Ansprüche auf die Knete geltend macht.
3: Wo ist mein Sohn? Weiß ich nicht. Wo ist mein Geld?
4: Ich habe das Geld nicht.
3: Das ist die falsche Antwort.
1: Lucky ist voll und ganz auf Anya Taylor-Joy zugeschnitten. 7 Folgen wären jetzt nicht unbedingt nötig gewesen. Lucky ist mal wieder ein gutes Beispiel dafür, dass ein 2-stündiger Film die bessere Wahl gewesen wäre.
0: Tja, hin und wieder lohnt auch ein Blick in die ZDF-Mediathek. Da hast du was ziemlich Originelles gefunden.
1: Sogar gleich 2 originelle Serien. Die erste heißt Das Manko und handelt von einem Dutzend Mitarbeiter einer Behörde, das komplett ineffizient ist. Muss man sich ungefähr so vorstellen, als würden die Angestellten der Kapitol aus Stromberg auf Monty Python treffen. Das ist schräg und richtig schön absurd.
5: Wo liegen denn Ihre Stärken?
1: Klingt fast schon wie eine Schafherde, womit wir auch schon bei Serie Nummer 2 wären. Schieb, also Schaf heißt die. Und die dreht den Spieß um. Nicht wir Menschen haben die Schafe domestiziert. Nein, hier ist es umgekehrt.
6: Ein Mensch müsste man sein. Das Hirn so groß wie eine Erdnuss, aber trotzdem immer im Moment.
1: Auch Schieb ist herrlich bekloppt, satirisch und manchmal sogar richtig philosophisch. 2 Comedy-Miniserien. Perfekt zum Binge-Watchen.
0: Danke, Jörg. Schieb und Das Manko findet ihr also in der ZDF-Mediathek. Und wer Anya Taylor-Joy als Lucky sehen will, ja, der braucht dafür Apple TV Plus.
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0: Das ist Mario für diese Samstagnacht. Let me love you.

0: Swift. I knew it. 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

Eine schöne Nacht euch. Hier ist Leo Arregi im Westmix. Jetzt mit Musik von Alex Warren und seinem größten Hit, ja, Ordinary. Ed Sheeran höchstpersönlich hat ihn sogar angeschrieben und gefragt, können wir den zusammen singen? Eine Antwort darauf gab's nie. Ja, ja.

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0: Ein Campingwagen, zwei Kolleginnen von uns drin. Ja, das war wirklich eine wilde Woche.
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0: Kim Klages und Laura Potting, die waren unterwegs in ganz NRW mit einem Wohnmobil von Dein Caravan, waren am Camping- und Ferienpark Wissler See, dann im Eifel-Camp und im Campingpark Heidewald. So, jetzt ist die Tour rum. Kim und Laura, wie geht's euch? Wie war die Tour?
2: Also es war wirklich super, super schön, ne? Also wir haben so viel gesehen, erlebt in diesen Tagen. Es war auch echt anstrengend, muss man sagen. Also jeden Tag woanders hin ist hart, aber es war einfach toll.
3: Ja, und ich muss sagen, die Campingplätze, ich kannte keinen einzigen davon. Und wir waren ja an unterschiedlichsten Ecken im Land und alle waren irgendwie schön. Alle hatten irgendwie was anderes, irgendwie was toll war. Und wir haben unfassbar liebe, liebe, liebe Leute kennengelernt.
4: Wir sind eine Familie aus Bad Dürkheim.
5: Bad Dürkheim. Ja, und was wird hier gerade gespielt?
4: Wir spielen gerade Rummy Cup.
3: Hast du so einen Tipp für uns, was sich lohnt hier?
6: Die Rutsche. Hinlegen, ja. Und dann kriegt man richtig Fahrt drauf.
3: Okay.
6: Und wenn man abbremsen will, einfach mal aufsetzen, dann wird man langsam.
3: Ihr sitzt hier gerade so entspannt mit dem Bierchen. Geht's euch gut?
7: Ja, der Vorraum. Wir sind gerade angekommen.
3: Ihr seid gerade auch angekommen. Wir auch.
7: Ja, genau.
8: Das ist das erste Bier. Wenn die Stiften unten sind, gibt's erst mal Bier.
3: Euch geht's gut hier?
9: Ja, wir kommen wieder.
10: Wir kommen aus Düren. Das ist nur eine Stunde weg von hier. Wir genießen es, dass wir einfach nur zum See gehen und da Latte Macchiato trinken können.
11: Hauptsache, das Bier ist dabei.
3: Das ist absolut korrekt. Die Einstellung mag ich. Also, und was ich auch krass finde, Kim und ich, wir kennen uns ja, wir sind Kolleginnen, ne? Also aber wir sind jetzt nicht irgendwie befreundet vorher gewesen, wir kannten uns kaum. Und das hat echt gut funktioniert. Wir haben uns keinmal gestritten. Ja. Kim hat mich morgens auch in Ruhe meinen Kaffee trinken lassen, hat mich nicht vollgelabert.
2: Ja. Ich finde, so eine Tour schweißt auch echt super zusammen. Ja. Gerade auch dann, man hat halt jetzt so eine Verbindung mit dem Wohnmobil, mit Bertha.
3: Also würden wir wieder machen, ne?
2: Auf jeden Fall, sofort.
0: Ja. Halten wir mal fest, Fazit, es war hervorragend. Die beiden hatten ganz großen Spaß. Und wer weiß, na, vielleicht wiederholen wir das wirklich mal irgendwann mit den beiden, ne?
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1: Ich bin Tine Klimach. Die bisherige Gesundheitsministerin Nina Warken wird neue Kanzleramtschefin. Das teilte Bundeskanzler Friedrich Merz in Berlin mit. Sie folgt auf Thorsten Frey, der an die Unionsfraktionsspitze wechseln soll. Für Warken übernimmt Carsten Linnemann das Gesundheitsressort. Merz kündigte für die kommenden Wochen weitere Veränderungen im Kabinett an.
2: Darüber werde ich zu gegebener Zeit Sie informieren, aber diese Entscheidungen brauchen nicht zuletzt angesichts der Sommerpause noch ein paar Tage und vielleicht auch mehr Zeit.
1: Damit ist auch eine weitere Nachbesetzung gemeint, auf die Kanzler Merz nicht einging. Eigentlich sollte auch Verkehrsminister Schnieder seinen Platz räumen. Sein geplanter Nachfolger Fritz Günzler, Finanzexperte der Union, hatte aber kurz vor knapp abgesagt. Bundesinnenminister Dobrindt hat die Ausweitung von Abschiebungen nach Afghanistan gegen Kritik verteidigt. Wer nach einem abgelehnten Asylverfahren ausreisepflichtig sei, müsse auch mit einer Abschiebung rechnen, sagte er. Zuvor war bekannt geworden, dass künftig nicht mehr nur Straftäter und Gefährder für Abschiebungen identifiziert werden sollen. Flüchtlingsrat und Linke kritisieren das als unverantwortlich bzw. als Vorstoß gegen den Menschenrechtsschutz. TikTok gefährdet Kinder und Jugendliche nach vorläufigen Ermittlungsergebnissen der EU-Kommission durch niedrige Schutzstandards. Die Brüsseler Behörde kritisiert unter anderem, dass Fremde die öffentlichen Benutzerkonten von Minderjährigen sehen und die jungen Nutzer auch mit missbräuchlichen Absichten kontaktieren könnten.
3: 200 Millionen Nutzer hat TikTok in Europa. Kinder und Jugendliche brauchen mehr Schutz, meint die EU-Kommission. Bis jetzt könne jeder in die öffentlichen Nutzerkonten sehen. Das müsse sich ändern. Künftig sollten nur noch von den Jugendlichen selbst akzeptierte Nutzer in die Konten schauen dürfen. TikTok weist die Kritik zurück. Die EU-Kommission hat in den vergangenen Monaten schon ein Verfahren wegen Suchtrisiken gegen TikTok eingeleitet und von Snapchat, Facebook und Instagram verlangt, dass das Mindestalter von 13 Jahren besser kontrolliert wird. Aus Brüssel, Dieter Ebeling.
1: Hunderttausende werden heute in Berlin zum Christopher Street Day erwartet. Die Demonstration soll mittags beginnen und dann an der Siegessäule vorbei zum Brandenburger Tor führen. Abends tritt Sängerin Sarah Connor auf. Schon einen Abend vorher war bereits Rapperin Icky Mel aufgetreten. Das Motto des CSD lautet dieses Mal: Haltung ist hot.
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4: So, jetzt ist es auch endlich offiziell. Jürgen Klopp, der 13. Trainer der deutschen Fußballnationalmannschaft. Gestern um 11 Uhr gab es eine Pressekonferenz auf dem DFB-Campus in Frankfurt. Und da hat er schon einige coole Sachen gesagt, muss man so sagen. Wir schauen in der Stunde mal ein bisschen zurück. Wir haben auch euch mal gefragt, was haltet ihr denn jetzt davon, dass Jürgen Klopp neuer Bundestrainer wird? Ach ja, ich glaube, das wird ganz schön. Laura Nonché jetzt für euch. Ich bin Leo Arregui. Laura.

0: Jetzt ist er da und soll nicht weniger machen, als einfach mal den deutschen Fußball zu retten.
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0: Jürgen Klopp wurde gestern in Frankfurt als neuer Bundestrainer vorgestellt, ja, und er hat direkt mit markigen Worten Richtung Medien mal losgelegt.
2: An dem Tag, an dem ihr das nicht mehr wollt, sagt ihr es und ich bin weg. Ohne Abfindung. Wenn ihr morgen sagt, der ist scheiße, bin ich weg. Wenn der DFB sagt, so machen wir nicht weiter, bin ich weg. Wenn ihr euch daneben benehmt und meine Familie nicht in Ruhe lasst, bin ich weg.
0: Tja, das war mal direkt ein ordentliches Statement. Inhaltlich geht es für Jürgen Klopp darum, sich ein genaues Bild von den Strukturen zu machen.
2: Aber man muss sich im deutschen Fußball generell Gedanken machen, spielen wir darum, das nächste Turnier zu gewinnen oder spielen wir darum, das nächste wäre immer cool, aber spielen wir wieder dahin zu kommen und spielen wir wirklich darum, dass wir alles aufs nächste Level stellen, dass wir einem wieder ein logischer Kandidat werden, weil das sind wir nicht mehr.
0: Außerdem hat er für Geduld geworben.
2: Natürlich möchte man die höchsten Ziele erreichen. Wir müssen nur alle uns klar machen, dass wir dafür manchmal ein bisschen Zeit brauchen. Das Witzige an der heutigen Zeit ist, dass man niemand mehr und nichts mehr Zeit gibt, außer sich selber. Ich darf für mich in Anspruch nehmen, Leute, dafür brauche ich ein bisschen, dafür brauche ich. Aber da draußen soll alles sofort so funktionieren.
0: So, und er hat natürlich auch die typischen Klobbo-Sprüche gebracht.
2: Der Bundestrainer im festen Parkplatz, was du einen hast, habe ich gesehen. Das, bei dem bin ich vorbeigefahren, hat der Bundestrainer auch einen. Du hast den noch aus Leverkusen schon. Nee, hab ich einen Parkplatz mit Schild. So, dann habe ich einen Parkplatz. Der wird ab und zu ein Auto draufstehen, das kann ich schon mal sagen. Da fällt mir ein, die Bayern müssen sich keine Gedanken machen, dass ich bei Aki und ich und Sven Bender jetzt hier sind, wir nur noch Dortmund-Spieler einladen, was auch witzig wäre. Oder weil ich mal bei Red Bull gearbeitet habe, nämlich nur Leipziger.
0: So, das war jetzt mal ein Auszug aus einer wirklich sehr langen Pressekonferenz. Ihr merkt schon so ein bisschen, ich finde auch, es kommt definitiv frischer Wind rein. Jürgen Klopp hat losgelegt als neuer Bundestrainer mit seinen Co-Trainern. Ja, die sind auch dabei. Ex-Profi Sven Bender mit im Team und Per Mertesacker übrigens als neuer Geschäftsführer kommt ab dem Winter auch dazu. Das lese ich also alles sehr gut an und ich würde sagen, jetzt lassen wir den neuen Bundestrainer Jürgen Klopp erstmal arbeiten. Wir sind ganz gespannt.
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Dänischer DJ und Produzent Kato, auch schon in seinen 40ern unterwegs, hat jetzt nochmal einen großen Hit gehabt, den ersten seiner Karriere, mit einem Song, der auch schon über 10 Jahre alt ist. Turn the Lights Off ist Anfang dieses Jahres auf Social Media total viral gegangen. Ja. Eine schöne Nummer. Ich habe es letztens auch im Festzelt gehört, habe ich auch gedacht. Mensch, so weit hat er es geschafft, der Kato. Ich kannte ja die Background-Story und da wurde ich schon ein bisschen emotional im Zelt. So, jetzt für euch. Turn the Lights Off, Kato featuring John. Ich bin Leo Arigi.

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0: Also, eins ist, glaube ich, klar. Wir wollen nicht nochmal so eine WM-Tragödie miterleben. Und derjenige, der uns retten soll, der wurde gestern offiziell beim DFB vorgestellt.
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0: Unser Ritter in glänzender Rüstung, Jürgen Klopp. Der neue Bundestrainer, der 13. insgesamt nur. Ich dachte ehrlicherweise, es wäre ein bisschen mehr gewesen. Und wir haben euch mal gefragt, ist er denn der Richtige?
2: Wenn er es nicht schafft, schafft es keiner.
3: Ich finde seine Ausstrahlung schon allein, wenn er am Rand steht, dass er auch den Spielern viele Anweisungen gibt, nicht so viel Sitz zum Beispiel.
4: Schlimmer kann es nicht werden.
5: Die letzten 10 Jahre war ja nix, null.
6: Ja, der steht dafür, Teamgeist zu fördern und so eine Aufbruchstimmung zu erzeugen. Hat immer alle mit eingebunden, hat auch Spieler zu Leistungen gepusht, wo man nicht damit gerechnet hätte, dass sie zu solchen Leistungen fähig sind. Von daher der richtige Mann zur richtigen Zeit.
0: Ja, also kein Wunder, dass Klopp jetzt auch der bestbezahlte Bundestrainer wird. Sein Gehalt soll bei rund 10 Millionen Euro pro Jahr liegen. Schon krass, oder? Also kurz mal zum Vergleich. Joachim Löw hat zuletzt etwa 3 Millionen Euro bekommen. Aber gut, ich meine, vielleicht ist das am Ende auch einfach nur die Inflation.
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1: Ich bin Tine Klimach. Es ist ein ziemlich beispielloser Vorgang. Bundeskanzler Friedrich Merz will seinen Verkehrsminister Patrick Schnieder entlassen, steht aber ohne Nachfolger da. Schnieder bleibt nur deshalb vorerst im Amt. Nicht nur in der Opposition wird von einem Chaos gesprochen.
2: Als Merz am Morgen zu einem Statement kommt, sind an seiner Seite die neue Kanzleramtschefin Warken, der neue Gesundheitsminister Linnemann und der neue Bund-Länder-Koordinator Amthor. Einer aber fehlt, der neue Verkehrsminister. Dabei ist bereits klar, dass Schnieder gehen muss. Das hatte der CDU-Politiker selbst in einer SMS an Abgeordnete mitgeteilt. Der vorgesehene Nachfolger der CDU-Finanzpolitiker Günzler machte in den frühen Morgenstunden aber einen Rückzieher. Aus fachlichen Gründen, wie er sagte, er sei nicht der Richtige für diese Position. Aus Berlin, Dirk Zeitler.
1: VW-Chef Oliver Blume will sein Sparpaket für den Konzern noch in diesem Jahr verabschieden. Diesen Zeitplan nannte Blume im Interview mit der Deutschen Presseagentur. 4 Werke und bis zu 50.000 Stellen zusätzlich stehen auf der Kippe. Außerdem hat VW den nächsten Gewinneinbruch verkündet.
3: Vor allem Betriebsrat, Gewerkschaften und das Land Niedersachsen als Miteigentümer stemmen sich gegen noch mehr Jobabbau. Dass die Werke in Emden, Hannover, Zwickau oder der Tochter Audi in Neckarsulm ganz geschlossen werden, soll verhindert werden. Dass Handlungsbedarf besteht, zeigen erneut die Zahlen. Im zweiten Quartal ist der Konzerngewinn weiter um mehr als 30% auf 1,5 Milliarden Euro eingebrochen. Gegensteuern will VW-Chef Blume so: Verwaltung schrumpfen, Kapazitäten in den Werken abbauen, weniger Modelle anbieten. Jan-Henner Reitze, Nachrichtenredaktion.
1: TikTok gefährdet Kinder und Jugendliche nach vorläufigen Ermittlungsergebnissen der EU-Kommission durch zu niedrige Schutzstandards. Die Brüsseler Behörde kritisiert unter anderem, dass Fremde die öffentlichen Benutzerkonten von Minderjährigen sehen und die jungen Nutzer auch mit missbräuchlichen Absichten kontaktieren können. Die WHO ruft wegen mehrerer Erkrankungen an West-Nil-Fieber in Südeuropa zu verstärkter Wachsamkeit auf. Besonders in Griechenland und Italien ist die Zahl der Erkrankungen in den vergangenen Wochen gestiegen. In Griechenland wurden seit Jahresbeginn 21 Fälle bestätigt, in Italien ebenso viele. Das Virus wird durch Mücken übertragen. Die WHO rät deshalb, sich vor Mückenstichen zu schützen und bei hohem Fieber nach einem Mückenstich sofort ärztliche Hilfe zu suchen.
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4: Johnny Depp überrascht Fans auf der Comic-Con in San Diego. Ja, ist da nämlich als Ebenezer Scrooge aufgetaucht. Diese ikonische, griesgrämige Figur aus A Christmas Carol von Charles Dickens ist ja schon in vielfacher Version verfilmt worden, mit den Muppets als animierte Version und natürlich unzählige Male auch als Realverfilmung. Und jetzt gibt's bald eine Horrorversion und da spielt eben Johnny Depp die Hauptfigur als Ebenezer Scrooge. Maske hatte er natürlich auch auf, wobei natürlich durch die letzten Jahre hätte er die vielleicht gar nicht gebraucht, oder? Mein Name ist Leo Arregi, hier kommt Bibi Rexha, New Religion.